0: bei Berlin stärker hochfahren. Das Unternehmen teilte mit, weitere 1.000 Beschäftigte einzustellen und ab Oktober die Produktion auf 7.500 Fahrzeuge pro Woche zu steigern. Im April hatte Tesla bereits die Einstellung von 1.900 Mitarbeitern angekündigt.
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2: Auf der A1 Richtung Osnabrück stockt der Verkehr zwischen Bremen-Brinkum und dem Dreieck Stur auf 2 Kilometern. Rechnet mit etwa 4 Minuten Zeitverlust. Gute Fahrt.
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2: Bei euch in Lehrte sind es aktuell 21 Grad. In Neustadt messen wir ebenfalls 21 und auch Garbsen meldet 21 Grad. In der Nacht sinkt das Thermometer auf warme 26 Grad. So wird das Wetter morgen. Es erwartet euch ein Tag mit Sonne und einigen Wolken. Bei anfangs 26 Grad, im Laufe des Tages steigt das Thermometer auf hochsommerliche 35 Grad an.
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1: Die Ärzte gehen nächstes Jahr auf Tour, präsentiert von uns. Aber jetzt legt erstmal Sänger Farin Urlaub richtig solo los.

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1: Ich bin Dirk Zeitler. Die deutsche Fußballnationalmannschaft hat ihr drittes Gruppenspiel bei der WM mit 1:2 gegen Ecuador verloren. Für die K.O.-Runde war die DFB-Auswahl bereits vor dem Anstoß als Gruppensieger qualifiziert. Die Elfenbeinküste folgt Deutschlands ins 16. Finale. Der Afrikameister von 2024 gewann gegen Curaçao mit 2:0. Nach dem verheerenden Erdbeben in Venezuela haben die Behörden bisher 188 Tote gezählt. Fachleute rechnen jedoch mit deutlich mehr Todesopfern. Auch Deutschland hat Hilfe angeboten.
2: Wir helfen, wir stehen an der Seite Venezuelas, sagt Kanzler Merz. Mehrere Transportflugzeuge der Bundeswehr, die stünden bereit, versichert der Verteidigungsminister. Und in der Tat, Material und Rettungsteams. Eigentlich wird alles gebraucht im Krisengebiet. Dort graben Menschen mit bloßen Händen weiter nach Verschütteten. Andere stehen vor Trümmerbergen, dort, wo einmal ihr Zuhause war. Mancherorts gibt es weder Wasser noch Strom. Claudia Wächter, Nachrichtenredaktion.
1: Wer angesichts der erwarteten Hitze eine geplante Bahnreise nicht antreten will, kann diese jetzt kostenfrei stornieren. Die Deutsche Bahn bietet erstmals eine sogenannte Hitze-Sonderkulanz an. Die hohen Temperaturen seien eine große Belastung für die Bahn, teilte der Konzern mit.
3: Die Weichen und die Technik könnten durch Hitze und Sonne beschädigt werden, heißt es von der Deutschen Bahn. Außerdem steige einerseits die Gefahr für Böschungsbrände, andererseits hat der Deutsche Wetterdienst ja auch schon Unwetter angekündigt. Die Bahn sei darauf gut vorbereitet, trotzdem könne es zu Beeinträchtigungen kommen. Deswegen können Fahrgäste Tickets für Fernreisen kostenlos stornieren. Voraussetzung ist, dass das Ticket bis zum 23. Juni gebucht wurde und die Reise bis zum 30. Juni stattfinden sollte. Diese Tickets können online oder im Reisezentrum storniert werden. Fiona Reinhardt, Nachrichtenredaktion.
1: Der US-Elektroautobauer Tesla will seine Produktion im Werk Grünheide bei Berlin stärker hochfahren. Das Unternehmen teilte mit, weitere 1.000 Beschäftigte einzustellen und ab Oktober die Produktion auf 7.500 Fahrzeuge pro Woche zu steigern. Im April hatte Tesla bereits die Einstellung von 1.900 Mitarbeitern angekündigt.
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4: Hallo auf die Straßen. Aktuell liegen uns keine Meldungen vor. Ihr habt freie Fahrt. In 30 Minuten gibt es hier das nächste Update. Kommt gut und sicher an euer Ziel.
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4: Bei euch in Uetze sind es aktuell 21 Grad. In Wunsdorf messen wir 19, genauso wie in Isernhagen. In der Nacht sinkt das Thermometer auf warme 26 Grad. So wird das Wetter morgen. Es erwartet euch ein Tag mit Sonne und einigen Wolken. Bei anfangs 26 Grad. Im Laufe des Tages steigt das Thermometer auf hochsommerliche 35 Grad an.
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0: haben nicht nur die Verbindung, dass sie Simple Man von ihren großen Vorbildern grandios gecovert haben. Ihr Originalgitarrist Jason Todd, der ist auch noch mit der Tochter von Lynyrd Skynyrd Sänger Ronnie Van Zandt, Melody, verheiratet.
1: Großartig.
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1: Geile Kombo, geiler Südstaaten-Rock. Hier sind Shinedown mit ihrer neuen Scheibe Young Again.
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1: Ich bin Dirk Zeitler. Die deutsche Fußballnationalmannschaft hat ihr drittes Gruppenspiel bei der WM mit 1:2 gegen Ecuador verloren. Für die K.O.-Runde war die DFB-Auswahl bereits vor dem Anstoß als Gruppensieger qualifiziert.
2: Es ist ein Dämpfer zur richtigen Zeit und hoffentlich ein Weckruf. Mit der bisher schwächsten Turnierleistung beendet das deutsche Team die Gruppenphase, trotz der ganz frühen Führung durch Leroy Sané. Danach zeigt das deutsche Team viele Schwächen, wirkt fahrig und unkonzentriert. Der Siegtreffer nach rund 80 Minuten völlig verdient. Die Fans in den gelben Trikots rasten förmlich aus. Ecuador hat sich für die K.O.-Phase qualifiziert. Julian Nagelsmann muss jetzt die richtigen Lehren aus der Pleite ziehen, denn mit noch so einer Leistung dürfte es schnell vorbei sein mit dem Traum vom WM-Titel. Aus New York, Thomas Bremser.
1: Die Elfenbeinküste folgt Deutschland ins 16. Finale. Der Afrikameister von 2024 gewann gegen Curaçao mit 2:0. Auch die Niederlande haben als Gruppensieger die K.O.-Runde erreicht. Die Niederländer gewannen gegen Tunesien mit 3:1. Japan und Schweden haben sich durch einen 1:1 Unentschieden im direkten Duell ebenfalls für die K.O.-Runde qualifiziert. Nach den verheerenden Erdbeben in Venezuela haben die Behörden bisher 188 Tote gezählt. Fachleute rechnen jedoch mit deutlich mehr Todesopfern. Auch Deutschland hat Hilfe angeboten.
3: Wir helfen, wir stehen an der Seite Venezuelas, sagt Kanzler Merz. Mehrere Transportflugzeuge der Bundeswehr, die stünden bereit, versichert der Verteidigungsminister. Und in der Tat, Material und Rettungsteams. Eigentlich wird alles gebraucht im Krisengebiet. Dort graben Menschen mit bloßen Händen weiter nach Verschütteten. Andere stehen vor Trümmerbergen dort, wo einmal ihr Zuhause war. Mancherorts gibt es weder Wasser noch Strom. Claudia Wächter, Nachrichtenredaktion.
1: Die Deutsche Bahn setzt künftig auf mehr Verlässlichkeit statt auf ehrgeizige Versprechen. Nach Angaben des Konzerns stehen mit einer neuen Strategie betriebliche Qualität und wirtschaftliche Stabilität im Mittelpunkt. Eine Fernverkehrspünktlichkeit von mindestens 80% wird nun erst für die 2030er Jahre angestrebt.
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4: Auf der A7 Richtung Hannover zwischen Northeim Nord und Echte liegen Reifenteile auf der Fahrbahn. Außerdem steht ein kaputtes Fahrzeug auf dem Standstreifen. Auf der A27 Richtung Walsrode zwischen Verden Ost und Walsrode West liegen Gegenstände auf der Fahrbahn. Auf der A30 Richtung Bad Oeynhausen zwischen Osnabrück-Nahne und dem Kreuz Osnabrück-Süd liegen Spanngurte auf der Fahrbahn. Gute Fahrt!
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4: In Basinghausen zeigt das Thermometer 20 Grad. In Hannover ist es genauso warm mit ebenfalls 20 Grad. In Grasdorf haben wir aktuell 19 Grad. In der Nacht sinkt das Thermometer auf warme 26 Grad. So wird das Wetter morgen. Es erwartet euch ein Tag mit Sonne und einigen Wolken. Bei anfangs 26 Grad. Im Laufe des Tages steigt das Thermometer auf hochsommerliche 35 Grad an.
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1: Und jetzt präsentieren wir euch eine geile Kombo aus der Wiege des New Metal, nämlich aus Los Angeles.

0: Jawohl, da zeigen uns Hollywood Undead, das nicht nur Linkin Park New Metal aus Kalifornien in die Welt getragen haben. Und diese Jungs haben damals, 2005, ich lieb's, ihre Mucke noch über MySpace verbreitet.
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1: Hier sind Hollywood Undead aus L.A. mit ihrer neuen

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1: Ich bin Dirk Zeitler. Die deutsche Fußballnationalmannschaft hat ihr drittes Gruppenspiel bei der WM mit 1:2 gegen Ecuador verloren. Für die K.O.-Runde war die DFB-Auswahl bereits vor dem Anstoß als Gruppensieger qualifiziert.
2: Es ist ein Dämpfer zur richtigen Zeit und hoffentlich ein Weckruf. Mit der bisher schwächsten Turnierleistung beendet das deutsche Team die Gruppenphase, trotz der ganz frühen Führung durch Leroy Sané. Danach zeigt das deutsche Team viele Schwächen, wirkt fahrig und unkonzentriert. Der Siegtreffer nach rund 80 Minuten völlig verdient. Die Fans in den gelben Trikots rasten förmlich aus. Ecuador hat sich für die K.O.-Phase qualifiziert. Julian Nagelsmann muss jetzt die richtigen Lehren aus der Pleite ziehen, denn mit noch so einer Leistung dürfte er schnell vorbei sein mit dem Traum vom WM-Titel. Aus New York, Thomas Bremser.
1: Die Elfenbeinküste folgt Deutschland ins 16. Finale. Der Afrikameister von 2024 gewann gegen Curaçao mit 2:0. Auch die Niederlande haben als Gruppensieger die K.O.-Runde erreicht. Die Niederländer gewannen gegen Tunesien mit 3:1. Japan und Schweden haben sich durch einen 1:1 Unentschieden im direkten Duell ebenfalls für die K.O.-Runde qualifiziert. Nach den verheerenden Erdbeben in Venezuela haben die Behörden bisher 188 Tote gezählt. Fachleute rechnen jedoch mit deutlich mehr Todesopfern. Auch Deutschland hat Hilfe angeboten.
3: Wir helfen, wir stehen an der Seite Venezuelas, sagt Kanzler Merz. Mehrere Transportflugzeuge der Bundeswehr, die stünden bereit, versichert der Verteidigungsminister. Und in der Tat, Material und Rettungsteams. Eigentlich wird alles gebraucht im Krisengebiet. Dort graben Menschen mit bloßen Händen weiter nach Verschütteten. Andere stehen vor Trümmerbergen dort, wo einmal ihr Zuhause war. Mancherorts gibt es weder Wasser noch Strom. Claudia Wächter, Nachrichtenredaktion.
1: Die Deutsche Bahn setzt künftig auf mehr Verlässlichkeit statt auf ehrgeizige Versprechen. Nach Angaben des Konzerns stehen mit einer neuen Strategie betriebliche Qualität und wirtschaftliche Stabilität im Mittelpunkt. Eine Fernverkehrspünktlichkeit von mindestens 80% wird nun erst für die 2030er Jahre angestrebt.
4: Und jetzt für euch das Niedersachsen-Update mit Christian Schmidt. Guten Morgen. Früher als im Durchschnitt hat die Kirscheernte im alten Land begonnen. Das hing vor allem mit der wiederholt frühen Blüte Anfang April zusammen, so die Landwirtschaftskammer Niedersachsen. In Goslar hat ein aufmerksamer Passant einen Hund in einem überhitzten Auto bemerkt und die Polizei gerufen. Die Beamten konnten dann ein leicht geöffnetes Fenster öffnen und den Hund befreien. Gegen die Halterin wurde ein Ordnungswidrigkeitenverfahren eingeleitet. Und heute und morgen soll die Hitzewelle dann ihren Höhepunkt in Niedersachsen erreichen. Die Werte klettern dabei auf bis zu 40 Grad.
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5: Moin auf die Straßen auf der A2 Richtung Berlin haben wir zwischen Lehrte und Lehrte Ost aktuell eine Spursperrung. Die rechte Spur ist nicht befahrbar. Und die A352 Richtung Hannover West ist zwischen Dreikhannover Nord und Langhagen-Kaltenweide nach einem Unfall bis 6 Uhr gesperrt. Gute Fahrt.
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6: Aktuell messen wir bei euch in Wolfsburg 18 Grad, in Oldenburg 17 und Engelhardt in Lüneburg auch 17 Grad.
5: Genau, und heute wird es dazu auch wieder echt anstrengend, sonnig und sehr heiß bei 34 bis sogar 38 Grad. Und dazu gibt es nur einige Schleierwolken am Himmel und zum Abend hin im Süden auch schon geringes Schauer- und Gewitterrisiko, das sich dann aber am Wochenende stark ausweitet.
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5: Morgen. Und gestern war zum Deutschlandspiel bei uns hier auf der Senderterrasse auf unserer großen LED-Leinwand natürlich wieder so ein Public Viewing angesagt. Und ich habe heute Morgen gleich schon die gegrillten Reste gegessen und ich finde, ich habe damit das Beste aus dem Deutschlandspiel gemacht.
6: Ich denke auch. Also, da war nicht mehr viel zu retten, aber wenn es für dich wenigstens noch was zu essen gab daraus, dann ist das schon wirklich mit Abstand das Beste, was du machen konntest.
5: Ja.
6: Ich kam hier rein und dachte schon gleich wieder, ah ja, der Kollege Vespert.
5: Ja, und es gab leckeren Gewürzketchup dazu. Der war delikat. Und es ist doch aber auch irgendwie ein komisches Gefühl, oder? Wir sind ja immer die Ersten, richtig früh. Aber man merkt noch, vor ein paar Stündchen war hier noch eine Party eigentlich, oder? Also, es sollte eine Party werden.
6: Ja, genau, es sollte eine Party werden. Die dürfte ziemlich ins Wasser gefallen sein, weil... Also, darüber wird natürlich heute zu reden sein.
5: Darüber wird zu reden sein!
6: So, Das muss jetzt auch mal so gesagt werden. Ja. Also was sie da fabriziert haben, das war ja wirklich gemeingefährlich. Und da sprechen wir heute in aller Ausführlichkeit drüber und gucken natürlich auch, wie geht's jetzt weiter? Ja, ist das jetzt schon quasi das Ende? Können wir schon alle eine schwarze Binde ummachen oder haben wir da irgendwie noch Chancen? Klären wir alles im Verlauf der Sendung heute und sprechen natürlich auch nochmal über die Hitze, die wir heute erwarten können. Denn das ist ja auch nochmal ein ganz großes Thema. 5 nach 5, jetzt geht's aber erstmal rein in den Freitag mit Good Charlotte, I Don't Wanna Be In Love und mit Alanis Morissette und You Ought To Know. Schönen guten Morgen euch.
5: Morgen.
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0: Love Charlotte und I don't wanna be in love. Um 13 Minuten nach 5.
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0: Und aktuell wird ja noch gespielt bei der WM in Nordamerika. Und zwar spielt Paraguay gegen Australien gerade. Einer von beiden ist aktuell der wahrscheinlichste Gegner für unsere deutsche Nationalmannschaft, nämlich vermutlich der Verlierer dieses Spiels. Paraguay-Australien aktuell noch 0-0 und parallel spielen Türkei gegen USA, da steht es 2-2. Also die Türkei möchte sich also doch noch irgendwie wenigstens anständig verabschieden von dieser WM, hat beim 65. Torschuss bei dieser WM endlich dann doch noch das erste Tor geschossen. Absoluter Minusrekord ist das gewesen. Also wir reden natürlich nachher noch weiter, auch über das Deutschlandspiel, vor allen Dingen über das Deutschlandspiel. Also denn da weiß ich ja gar nicht, wo du anfangen und wo du aufhören sollst. Hören wir alles noch später. Jetzt gibt's erstmal geile Mucke für euch zum Start in den Freitag. Der

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9: Mit Christian Schmidt. Guten Morgen. Am kommenden Dienstag wird Jürgen Wache zum letzten Mal in seinem Büro in der Landeshauptstadt sein. Nach deutlich über 40 Jahren bei der Hannoverschen Volksbank beginnt für den 66-Jährigen dann mit der Rente ein neuer Lebensabschnitt. Er übergibt das Zepter an die nächste Generation und uns hat er jetzt exklusiv verraten, dass er sich dann endlich mehr Zeit für die wichtigen Dinge im Leben nehmen möchte.
10: Familie, Freunde, Freizeit. Der Kalender hat sich geleert. Ich muss lernen, den neuen privaten Kalender jetzt sozusagen zu führen und ich glaube, da freut man sich auch drauf. Das geht von der Terrasse los. Und endet sicherlich auf netten Abenden bei dem schönen Wetter mit Freunden auch mal im Biergarten dann.
9: Zu den Ehrengästen bei seinem Abschied gehörten unter anderem auch Unternehmer Carsten Maschmeyer und 96-Profi-Boss Martin Kind. Früher als im Durchschnitt hat die Kirscheernte im alten Land begonnen. Das hängt vor allem mit der wiederholt frühen Blüte Anfang April zusammen, so die Landwirtschaftskammer Niedersachsen. Die Experten, die erwarten leicht überdurchschnittliche Erträge bei den späteren Sorten. In Goslar, da hat ein aufmerksamer Passant einen Hund in einem überhitzten Auto bemerkt und sofort die Polizei gerufen. Die Beamten konnten ein leicht geöffnetes Fenster dann auch öffnen und den Hund befreien. Gegen die am Ende uneinsichtige Halterin wurde ein Ordnungswidrigkeitenverfahren eingeleitet. Ja, und heute und morgen soll ja die Hitzewelle dann ihren Höhepunkt bei uns in Niedersachsen erreichen. Dabei klettern die Werte auf bis zu 40 Grad. Erst ab Sonntag soll es dann langsam etwas angenehmer werden.
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12: Moin auf die Straßen. Auf der A2 Richtung Berlin haben wir zwischen Lehrte und Lehrte Ost aktuell eine Spursperrung. Die rechte Spur ist nicht befahrbar. Und die A352 Richtung Hannover West ist zwischen Dreieck Hannover Nord und Langenhagen-Kaltenweide nach einem Unfall bis 6 Uhr gesperrt. Gute Fahrt.
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13: Aktuell messen wir bei euch in Wolfsburg 18 Grad, in Oldenburg 17 und Engelhardt in Lüneburg auch 17 Grad.
12: Genau, und heute wird es dazu auch wieder echt anstrengend, sonnig und sehr heiß bei 34 bis sogar 38 Grad. Und dazu gibt es nur einige Schleierwolken am Himmel und zum Abend hin im Süden auch schon geringes Schauer- und Gewitterrisiko, das sich dann aber am Wochenende stark ausweitet.
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13: Eine Minute nach 5:30, jetzt geht's für euch Green Day mit Good Riddance, Blink 182, The Rock Show und das hier ist Billy Idol mit Rebel Yell. Unser Mix für euren guten Start rein in den Freitag und morgen.
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0: Scheibe, oder? Green Day mit Good Riddance um genau 20 vor 6.
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0: Und dabei soll es auch bleiben. Ihr sollt ja einfach mit guter Laune reinkommen in diesen Freitag in Richtung Hitze-Rekordwochenende. Erstmal ganz entspannt starten am frühen Freitagmorgen. Jetzt für euch AC/DC dabei. Freitag in der Morning Rock Show ohne AC/DC, das ist ja wohl völlig klar. Dann haben wir eine geile Version von Piece of My Heart, nämlich von Melissa Etheridge. Macht auch absolut ein sonniges Gemüt, die Scheibe. Und jetzt die Foo Fighters. Pretender, das ist unser Mix für euren Start Richtung Wochenende.
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Marketing-Experten sagen, die nächsten 3 Sekunden entscheiden, ob du dranbleibst oder nicht. Und, hat's funktioniert? Dann gleich weiter so. Metallica.

0: Mit seiner Gitarrenkarriere schloss er sein Studium ab und arbeitet auch wissenschaftlich. Einfach talentiert der Mann.
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10: Ich bin Dirk Zeitler. Die deutsche Fußballnationalmannschaft hat ihr drittes Gruppenspiel bei der WM mit 1:2 gegen Ecuador verloren. Für die K.O.-Runde war die DFB-Auswahl bereits vor dem Anstoß als Gruppensieger qualifiziert.
11: Es ist ein Dämpfer zur richtigen Zeit und hoffentlich ein Weckruf. Mit der bisher schwächsten Turnierleistung beendet das deutsche Team die Gruppenphase, trotz der ganz frühen Führung durch Leroy Sané. Danach zeigt das deutsche Team viele Schwächen, wirkt fahrig und unkonzentriert. Der Siegtreffer nach rund 80 Minuten völlig verdient. Die Fans in den gelben Trikots rasten förmlich aus. Ecuador hat sich für die K.O.-Phase qualifiziert. Julian Nagelsmann muss jetzt die richtigen Lehren aus der Pleite ziehen, denn mit noch so einer Leistung dürfte er schnell vorbei sein mit dem Traum vom WM-Titel. Aus New York, Thomas Bremser.
10: Die Elfenbeinküste folgt Deutschland ins 16. Finale. Der Afrikameister von 2024 gewann gegen Curaçao mit 2:0. Auch die Niederlande haben als Gruppensieger die K.O.-Runde erreicht. Die Niederländer gewannen gegen Tunesien mit 3:1. Japan und Schweden haben sich durch einen 1:1 Unentschieden im direkten Duell ebenfalls für die K.O.-Runde qualifiziert. Nach den verheerenden Erdbeben in Venezuela haben die Behörden bisher 188 Tote gezählt. Fachleute rechnen jedoch mit deutlich mehr Todesopfern. Auch Deutschland hat Hilfe angeboten.
12: Wir helfen, wir stehen an der Seite Venezuelas, sagt Kanzler Merz. Mehrere Transportflugzeuge der Bundeswehr, die stünden bereit, versichert der Verteidigungsminister. Und in der Tat, Material und Rettungsteams. Eigentlich wird alles gebraucht im Krisengebiet. Dort graben Menschen mit bloßen Händen weiter nach Verschütteten. Andere stehen vor Trümmerbergen dort, wo einmal ihr Zuhause war. Mancherorts gibt es weder Wasser noch Strom. Claudia Wächter, Nachrichtenredaktion.
10: Die Deutsche Bahn setzt künftig auf mehr Verlässlichkeit statt auf ehrgeizige Versprechen. Nach Angaben des Konzerns stehen mit einer neuen Strategie betriebliche Qualität und wirtschaftliche Stabilität im Mittelpunkt. Eine Fernverkehrspünktlichkeit von mindestens 80% wird nun erst für die 2030er Jahre angestrebt.
13: Und jetzt für euch das Niedersachsen-Update mit Christian Schmidt. Guten Morgen. Früher als im Durchschnitt hat die Kirscheernte im alten Land begonnen. Das hing vor allem mit der wiederholt frühen Blüte Anfang April zusammen, so die Landwirtschaftskammer Niedersachsen. In Goslar hat ein aufmerksamer Passant einen Hund in einem überhitzten Auto bemerkt und die Polizei gerufen. Die Beamten konnten dann ein leicht geöffnetes Fenster öffnen und den Hund befreien. Gegen die Halterin wurde ein Ordnungswidrigkeitenverfahren eingeleitet. Und heute und morgen soll die Hitzewelle dann ihren Höhepunkt in Niedersachsen erreichen. Die Werte klettern dabei auf bis zu 40 Grad.
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14: Guten Morgen auf die Straßen. Eine Meldung haben wir für die A2 Richtung Berlin. Da ist die Einfahrt Lehrte aktuell wegen Hitzeschäden gesperrt. Sonst aber alles frei. Gute Fahrt.
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14: Aktuell messen wir bei euch in Wolfsburg 18 Grad, in Oldenburg 17 und Engelhard in Lüneburg auch 17 Grad. Genau, und heute wird es dazu auch wieder echt anstrengend, sonnig und sehr heiß bei 34 bis sogar 38 Grad. Und dazu gibt es nur einige Schleierwolken am Himmel und zum Abend hin im Süden auch schon geringes Schauer- und Gewitterrisiko, das sich dann aber am Wochenende stark ausweitet.
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14: Morgen!
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14: Hi Leute! Es wird das absolute Hitze-Rekordwochenende in Deutschland mit Werten bis zu 44 Grad. Das gab's noch nie.
15: Das ist Wahnsinn. Und das Ganze wurde jetzt ja sogar offiziell schon als Notlage eingestuft. Krass. Das heißt, klare Empfehlung: zu Hause bleiben, denn rausgehen ist gefährlich ab jetzt.
14: Letzte Nacht wurde schon der Rekord für die heißeste je in Deutschland gemessene Nacht gebrochen. In Bad Bergzabern ist das Thermometer nie unter 26,2 Grad gegangen. Auch das gab's noch nie.
15: Und das hat schon krasse Auswirkungen. Der Halbmarathon in Hamburg fürs Wochenende ist abgesagt. Die Deutsche Bahn warnt auch schon, dass es zu massiven Einschränkungen kommen wird und empfiehlt den Kunden tatsächlich nicht Bahn zu fahren. Das Geld für die Tickets gibt's ohne jede Bürokratie zurück.
14: Sogar die Formel 1 denkt über eine Absage des Rennens in Österreich am Sonntag nach. Es werden 55 Grad im Cockpit dort erwartet.
15: Boah. Also Leute, ihr habt ja vielleicht auch schon diese Videos gesehen in Social Media, wo es heißt, in den 80ern haben wir sowas noch einfach so mal gesagt.
14: Das ist Blödsinn. So heiß wie dieses Wochenende war es in Deutschland noch nie. Das ist jetzt auch keine unnötige Panikmache. Es ist wirklich gesundheitsgefährdend, eben auch zum Beispiel für Tiere und so. Deswegen bleibt zu Hause, passt auf euch auf.
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0: Der Red Hot Chili Peppers mit Danny California um 12 nach 6.
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0: Das war gestern ein richtig gruseliger Grottenkick von der deutschen Nationalmannschaft gegen Ecuador. Dass ich dafür wach geblieben bin, das macht mich wirklich nachhaltig sauer.
2: Ist so. Unser Kollege Stefan Hox, der hat die Partie natürlich auch für uns nochmal genau verfolgt. Guten Morgen, Hoxi.
3: Guten Morgen, Männer. Grüßt euch.
2: Hoxi, kann man denn jetzt so ein Spiel einfach abhaken und sagen, na, ist ja egal, wir waren eh weiter?
3: Ich sag ganz klar, wir müssen uns Sorgen machen, denn das war ein unterirdischer Auftritt. Gerade die zweite Halbzeit war mehr als dürftig. Wir dürfen nicht vergessen, wir wussten vorher, dass wir weiter sind. Wir wussten vorher, dass wir sicher Gruppenerster sind. Sind 1-0 in Führung gegangen. Ja, und dann hat einfach nichts mehr funktioniert. Ein Torwartfehler noch von Manuel Neuer. Es kam ganz dicke. Der Bundestrainer wirkte irgendwie ratlos und die Jungs hatten hinten raus dann auch keinen Antrieb mehr, da nochmal richtig was reinzuwerfen. Ecuador hat verdient gewonnen und deshalb haben wir natürlich jetzt einen richtigen Kratzer uns eingefangen. Das ist ein Stimmungskiller. Ich bin gespannt, wie der Bundestrainer seine Jungs wieder aufrichten wird mit Blick auf Montag und das 16. Finale.
0: Da hat ja gestern auch wirklich keiner Normalform gezeigt und du hast gerade auch gesagt, der Bundestrainer auch nicht, wechselt in so einem Spiel den Undav ein, nimmt ihm dadurch den Zauber, dass er immer trifft. Was war da los, Hoxi?
3: Ich glaube, der Bundestrainer hat sich ein Stück weit selbst vors Knie getreten, denn er hat ja gesagt, wir wollen auf Kontinuität setzen, was die erste Elf angeht. Musste zweimal wechseln, weil eben dann tatsächlich Schlotterbeck zum Beispiel ausgefallen ist. Dafür ist ja Toni Rüdiger reingerückt. Aber er hat am Ende in der zweiten Halbzeit alles über den Haufen geworfen, hat einen bunten Strauß eingewechselt. Dass das in den allermeisten Fällen nicht wirklich funktioniert, das wissen eigentlich alle. Dazu muss man kein Experte oder Prophet sein. Ich bin jedenfalls gespannt, was dieser Auftritt in der Mannschaft hinterlassen hat. Es braucht jetzt einfach ganz schnell eine Trendwende. Also mit so einer Leistung wie gestern Abend, da könnte es definitiv auch schon im 16. Finale am Montag verdammt eng werden für die Mannschaft.
2: Ja, wir haben ja jetzt nur 4 Tage Zeit, das irgendwie abzuschütteln. Das nächste Spiel am Montag ist ja dann auch schon das erste K.O.-Spiel. Was für Lehren mussten jetzt Bundesjule aus diesem Spiel ziehen, deiner Meinung nach, Hoxi?
3: Ich glaube, wir haben gestern mehr als deutlich nochmal gesehen, dass er Dennis Undav von Anfang an bringen muss. Ich würde auch probieren, Joe Kimmich möglicherweise mal wieder ins zentrale defensive Mittelfeld zu stellen. Der ist auf der rechten Außenverteidigerposition ganz oft überfordert gewesen. Ja, und dann muss er definitiv auch mal Wirtz oder Musiala eine Pause gönnen, beide zusammen auf die Wiese zu schicken. Das bringt für mich nichts. Die beiden gehen immer mit dem Kopf durch die Wand, wollen 1-1 Zweikämpfe. Die allermeisten verlieren sie aber und

0: aber wieder ihr Curaçao-Gesicht zeigen. Danke dir, Stefan Ochs.
1: Jo, alles klar, gerne.
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13: Mit Christian Schmidt. Guten Morgen. Am kommenden Dienstag wird Jürgen Wache zum letzten Mal in seinem Büro in der Landeshauptstadt sein. Nach deutlich über 40 Jahren bei der Hannoverschen Volksbank beginnt für den 66-Jährigen dann mit der Rente ein neuer Lebensabschnitt. Er übergibt das Zepter an die nächste Generation und uns hat er jetzt exklusiv verraten, dass er sich dann endlich mehr Zeit für die wichtigen Dinge im Leben nehmen möchte.
14: Familie, Freunde, Freizeit. Der Kalender hat sich geleert. Ich muss lernen, den neuen privaten Kalender jetzt sozusagen zu führen und ich glaube, da freut man sich auch drauf. Das geht von der Terrasse los. Und endet sicherlich auf netten Abenden bei dem schönen Wetter mit Freunden nochmal im Biergarten dann.
13: Zu den Ehrengästen bei seinem Abschied gehörten unter anderem auch Unternehmer Carsten Maschmeyer und 96-Profiboss Martin Kind. Früher als im Durchschnitt hat die Kirscheernte im Alten Land begonnen. Das hängt vor allem mit der wiederholt frühen Blüte Anfang April zusammen, so die Landwirtschaftskammer Niedersachsen. Die Experten, die erwarten leicht überdurchschnittliche Erträge bei den späteren Sorten. In Goslar, da hat ein aufmerksamer Passant einen Hund in einem überhitzten Auto bemerkt und sofort die Polizei gerufen. Die Beamten konnten ein leicht geöffnetes Fenster dann auch öffnen und den Hund befreien. Gegen die am Ende uneinsichtige Halterin wurde ein Ordnungswidrigkeitenverfahren eingeleitet. Ja, und heute und morgen soll ja die Hitzewelle dann ihren Höhepunkt bei uns in Niedersachsen erreichen. Dabei klettern die Werte auf bis zu 40 Grad. Erst ab Sonntag soll es dann langsam etwas angenehmer werden.
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15: Moin auf die Straßen. Zwei Meldungen gibt's. Auf der A7 Richtung Flensburg ist der Elbtunnel nach Auslösung der Höhenkontrolle aktuell gesperrt. Und Vorsicht, Holzteile liegen bei euch auf der A31 Richtung Emden. Das Ganze zwischen Fehnhusen und Riepe. Ich wünsche euch eine gute Fahrt.
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15: Aktuell messen wir bei euch in Wolfsburg 18 Grad, in Oldenburg 17 und Engelhardt in Lüneburg auch 17 Grad. Genau, und heute wird es dazu auch wieder echt anstrengend, sonnig und sehr heiß bei 34 bis sogar 38 Grad. Und dazu gibt es nur einige Schleierwolken am Himmel und zum Abend hin im Süden auch schon geringes Schauer- und Gewitterrisiko, das sich dann aber am Wochenende stark ausweitet.
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15: 6.33 Uhr. Und die Erdbeersaison, die ist ja jetzt schon quasi fast vorbei, ne?
16: Mhm.
15: Und gestern hat eine Freundin von mir zum Fußball gucken was mitgebracht, wo ich gedacht habe, so, jetzt ist auch mal gut.
16: Oh nein.
15: Und zwar?
16: Eine Rohkostplatte.
15: Nein, Erdbeerpopcorn. Und es war, also ist genau das, wonach es klingt. Popcorn, das nach Erdbeeren schmeckt, und es war wirklich sauwiderlich. Mhm. Und du denkst so, Leute, nee. Also,
16: da schmeckt auch kein Bier zu, seien wir ganz ehrlich.
15: Ja, überhaupt nicht. Das war schon mal ein großes Problem, ja. Aber das war dann auch einfach nur so richtig so, dass du denkst, oh nee, das ist jetzt einfach nur zu süß und oh nö.
16: Was ist aus den guten alten Chips geworden?
15: Die gab's
16: oder
15: auch.
16: Salzstangen.
15: Die hatte ich da. Salzstangen bin ich kein Fan. Aber also, Freunde, Erdbeer-Popcorn, das geht zu weit.
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0: Vollbeat mit Fallen um 6.41 Uhr.
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0: Und heute haben wir einen echten Außenseiter, auf den niemals jemand auch nur einen Dollar gesetzt hätte. Und trotzdem hat er das erfolgreichste Album von Atlantic Records aller Zeiten geliefert.
2: Na, jetzt bin ich aber gespannt. Atlantic Records ist ja eins der größten und bekanntesten Labels aller Zeiten. Da standen und stehen die bekanntesten Musiker der Welt unter Vertrag. Wie zum Beispiel AC/DC sind da, Led Zeppelin, die Rolling Stones, Ed Sheeran auch oder zum Beispiel ABBA.
0: Aber das meistverkaufte Album, das Atlantic Records je produziert hat, heißt Crack Rearview und kommt von Hootie and the Blowfish.
2: Boah, ist das krass. Das ist ja tatsächlich deren Debütalbum und die kannte damals, 1994, ja wirklich niemand. Und dann hauen die einfach das erfolgreichste Album in der Geschichte von Atlantic raus mit über 20 Millionen verkauften Einheiten.
0: Und die Jungs haben damals gesagt, wir hätten niemals gedacht, dass wir überhaupt ein Label finden, das uns unter Vertrag nimmt. Dann noch eins der größten von allen und dann geht das auch noch so durch die Decke, wir wären auch für $200 und einen Kasten Bier geblieben.
2: Ja, jede neue Band immer, oder? Aber wie kommt's, dass eine Kombo, die sich selbst übersetzt ja Eule und der Kugelfisch nennt, mit einem Album, das kaputter Rückspiegel heißt, dass sie so erfolgreich sind?
0: Weil sie die Radiolandschaft aus einer Zwickmühle befreit haben. 1994 war überall eigentlich nur noch eher düsterer Grunge, Nirvana, Pearl Jam, Soundgarden, all over the place. Und die Radios brauchten dringend ein seichtes, fröhliches Gegenstück. Und genau das haben die Hootis geliefert.
2: Vor allem mit diesem Song vom erfolgreichsten jemals von Atlantic Records produzierten Album Crack Rearview. Hier sind Hootie and the Blowfish mit Only Wanna Be With You.
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0: Buddy and the Blowfish und Only Wanna Be With You um 6.46 Uhr.
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2: Na, wer von euch allen hat früher auch das Fliegende Klassenzimmer gelesen? Der Klassiker von Erich Kästner aus dem Jahr 1933 wurde jetzt neu aufgelegt und verfilmt.
3: Meine Damen und Herren, freuen Sie sich auf das Fliegende Klassenzimmer!
2: Und im Gegensatz zu den meisten Vorgängerfilmen oder auch zum Original spielt der Film in der Neuzeit und verzichtet dabei auf die großen Prügelszenen. Also, worum geht's? Als die 13-jährige Martina ein Stipendium für das begehrte Südtiroler Johann-Sigismund-Gymnasium bekommt, ist sie erstmal Feuer und Flamme. Doch kaum ist sie im idyllischen Alpenstädtchen angekommen, da wird ihr klargemacht, dass es dort eine harte Regel gibt.
4: Interne und Externe mischen sich nicht.
5: Wir, die Internen vom Internat, und die Externen im Dorf.
4: Shit, Externe.
2: Die Stadtkinder im Internat und die Externen aus diesem ländlichen Ort, die mischen sich nicht untereinander. Ganz im Gegenteil, sie sind verfeindet und das seit Generationen.
6: Wie ihr wisst, steht unsere Abschlussfeier bevor. Und wir haben uns überlegt, dass die Externen und Internen das Stück, das Fliegende Klassenzimmer, gemeinsam aufführen sollten.
5: Was?
2: Die Streitigkeiten sollen jetzt also endlich beiseite gelegt werden, doch das Ganze gestaltet sich alles andere als einfach.
4: Was für eine Schlacht!
7: Können wir nicht einfach mal Frieden schließen? Ist es so schwer?
2: Ich weiß, meistens sind so Neuverfilmungen jetzt echt nicht so der Hit. Aber es könnte trotzdem doch mal eine ganz schöne Idee sein, den eigenen Kids zu zeigen, was man früher selbst so lesen musste.
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19: Ich bin Katrin Müller. Die Zahl der Todesopfer nach den schweren Erdbeben in Venezuela ist auf über 230 gestiegen. Mehr als 4.300 Verletzte seien bisher in öffentlichen Krankenhäusern behandelt worden. Das sagte der venezolanische Gesundheitsminister. Zwei heftige Beben der Stärke 7,2 und 7,5 hatten am Mittwoch den Norden und das Zentrum Venezuelas erschüttert. Deutschlands Verbraucher haben künftig ein Recht auf Reparatur. Der Bundestag beschloss am Abend die Umsetzung einer EU-Richtlinie. Hersteller von Waschmaschinen, Mobiltelefonen, Tablets oder E-Bikes werden damit gesetzlich verpflichtet, ihre Produkte während der üblichen Lebensdauer zu einem angemessenen Preis zu reparieren.
2: Das neue Gesetz soll die Wegwerfmentalität beenden. Konkret werden die Hersteller verpflichtet, Geräte während ihrer üblichen Lebensdauer zu einem angemessenen Preis zu reparieren. Auch unabhängig von der Dauer der Produktgarantie, die meist kürzer ist. Außerdem müssen Geräte künftig reparierbar konstruiert sein. Damit soll zum Beispiel verhindert werden, dass Geräte mit Akkus gebaut werden, die man nicht tauschen kann. Die Abfallwirtschaft begrüßt das Vorhaben. Von der Industrie kommt dagegen eher Kritik. Aus Berlin, Ronny Torau.
19: Erstmals an einem Junitag könnte heute die 40-Grad-Marke in Deutschland geknackt werden. Laut den Experten des Deutschen Wetterdienstes sind sogar Temperaturen bis zu 41 Grad möglich. Konkret deutet sich dies wohl für den Oberrhein bis zum Rhein-Main-Gebiet an. Zum Fußball. Ernüchterung bei der deutschen Nationalmannschaft. Im dritten WM-Gruppenspiel hat das Team von Julian Nagelsmann bei New York verdient mit 1:2 gegen Ecuador verloren. Dennoch zieht Deutschland als Gruppenerster in die K.O.-Phase ein.
1: Es ist ein Dämpfer zur richtigen Zeit und hoffentlich ein Weckruf. Mit der bisher schwächsten Turnierleistung beendet das deutsche Team die Gruppenphase, trotz der ganz frühen Führung durch Leroy Sané. Danach zeigt das deutsche Team viele Schwächen, wirkt fahrig und unkonzentriert. Der Siegtreffer nach rund 80 Minuten völlig verdient. Die Fans in den gelben Trikots rasten förmlich aus. Ecuador hat sich für die K.O.-Phase qualifiziert. Aus New York, Thomas Bremser.
19: Die Elfenbeinküste folgt Deutschland ins 16-Finale nach dem 2:0-Sieg gegen Curaçao. Die Niederlande haben 3:1 gegen Tunesien gewonnen und haben als Gruppensieger ebenfalls die K.O.-Runde erreicht. Auch Japan und Schweden sind durch ein 1:1-Unentschieden im direkten Duell weiter.
20: Und jetzt für euch das Niedersachsen-Update mit Christian Schmidt. Guten Morgen. Früher als im Durchschnitt hat die Kirscheernte im alten Land begonnen. Das hing vor allem mit der wiederholt frühen Blüte Anfang April zusammen, so die Landwirtschaftskammer Niedersachsen. In Goslar hat ein aufmerksamer Passant einen Hund in einem überhitzten Auto bemerkt und die Polizei gerufen. Die Beamten konnten dann ein leicht geöffnetes Fenster öffnen und den Hund befreien. Gegen die Halterin wurde ein Ordnungswidrigkeitenverfahren eingeleitet. Und heute und morgen soll die Hitzewelle dann ihren Höhepunkt in Niedersachsen erreichen. Die Werte klettern dabei auf bis zu 40 Grad.
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21: Moin, kleines Update von den Straßen. Wir starten mit der A7 Richtung Flensburg. Da ist immer noch der Elbtunnel nach Auslösung der Höhenkontrolle gesperrt. Dann haben wir auf der A7 Richtung Hannover noch eine Unfallstelle. Vorsicht in der Ausfahrt Berghof. Und eine Unfallstelle gibt es auch auf der A270 Richtung Blumenthal. Das Ganze in der Einfahrt Bremen-Fegesack Mitte. Gute Fahrt.
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22: Aktuell messen wir bei euch in Wolfsburg 18 Grad, in Oldenburg 17 und Engelhardt in Lüneburg auch 17 Grad.
21: Genau, und heute wird es dazu auch wieder echt anstrengend, sonnig und sehr heiß bei 34 bis sogar 38 Grad. Und dazu gibt es nur einige Schleierwolken am Himmel und zum Abend hin im Süden auch schon geringes Schauer- und Gewitterrisiko, das sich dann aber am Wochenende stark ausweitet.
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23: Guten Morgen. Und mit dem Wochenfinale von 60 Seconds Spezial. Ihr könnt jetzt noch einmal mitspielen und euch Urlaubsgeld sichern. 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
23: 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Wir haben es 4:07, starten jetzt rein mit den Foo Fighters. Hier ist My Hero. Schönen guten Morgen.
21: Morgen.
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0: The Rasmus mit In The Shadows um 12 nach 7.
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0: Und heute zum ersten Mal bei uns dabei ist die Kim aus Engerhausen. Guten Morgen.
3: Guten Morgen.
4: Guten Morgen, Kim. Du kannst jetzt mal den Emotionen freien Lauf lassen und was sagen über das Fußballspiel gestern?
3: Ach Gott, ich bin so gar kein Fußballgucker.
4: Oh, Kacke. Über welches Thema möchtest du sonst sprechen?
0: Die Hitze.
3: Fußball.
0: Aber dann hast du dir gestern ja auf jeden Fall mal richtig Tränen gespart, weil das Spiel war richtig Kacke. Wie ist dein Plan fürs Wochenende? Wie gehst du mit der Hitze um? Bis zu 44 Grad sollen es werden?
3: Ja, ich hock dann im Pool.
4: Zu Hause?
0: Warum haben denn alle einen Pool? Und nur wir nicht. Ja.
4: Das ist eine Anschaffung für unsere Senderterrasse, würde ich sagen. Ich reiche das mal ein.
0: Ich bin gerade bei Google Maps. Studio Entfernung Engerhausen. So, wie weit ist das? Gut, also dann bist du hervorragend vorbereitet. Kim, dann wollen wir gucken, wie es bei 60 Seconds Spezial aussieht. Wie viele Punkte muss sie da schlagen?
4: Deine direkte Kontrahentin ist Nicole aus Burg. Die hat 13 Punkte. Ja, da musst du drüber.
3: Ja.
0: Das ist schon ordentlich. Wir gucken mal, in welcher Kategorie. Du sagst bitte Stopp.
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0: Okay. Dann heißt es jetzt anschnallen, 60 Sekunden Zeit. So viele Antworten wie möglich, am besten 14. Hier kommt deine erste Frage. Welche Band spielte 1985 bei Live Aid einen der berühmtesten 20-Minuten-Auftritte der Rockgeschichte?
3: Weiter.
0: Queen. Welches Festival findet nächste Woche im Harz statt? Das Rockharz. Wie heißt der Schlagzeuger von den Ärzten? Ich kann dich ganz schlecht verstehen. Welche amerikanische Hardrock-Band ist für schwarz-weiß geschminkte Gesichter bekannt? So, ja oder nein? Die Seiten einer Harfe haben unterschiedliche Farben?
3: Ja.
0: Welcher berühmte Gitarrist zündete beim Monterey Pop Festival seine Gitarre an?
3: Weiter.
0: Jimi Hendrix. Welche Band sang Should I Stay or Should I Go?
3: Weiter.
0: The Clash. Was ist größer, ein Kontrabass oder ein Cello?
3: Kontrabass.
0: Welche Band singt den Song Basket Case?
3: Weiter.
0: Green Day, kommt Black Sabbath aus Birmingham, ja oder nein?
3: Ja.
0: Wie heißt der Schauspieler und Sänger von Tenacious D?
3: Weiter.
0: Jack Black, welches Pink Floyd-Album ist für sein Prisma-Cover bekannt? Und schon sind 60 Sekunden
3: Wall.
0: Vorbei. Krass, oder? The Dark Side of the Moon wäre es gewesen.
3: Ja, das geht da rein.
0: Hätte man nicht gedacht, oder? Am Anfang?
3: So ist es.
4: Dann hat dir vielleicht der Empfang auch noch ein bisschen den Strich durch die Rechnung gemacht, Kim.
0: Genau.
4: Das, aber,
0: ja, ein paar Punkte haben wir jetzt.
4: Ja, ja, 4 Punkte waren's.
3: Oha, ja. Das geht besser.
0: Ja, eventuell. Aber fürs erste Mal völlig okay. Kim, für den ersten Versuch ist das in Ordnung. Und wir danken dir fürs Mitspielen und wünschen dir viel Spaß am Wochenende in deinem Pool und sind ganz neidisch.
3: Danke.
0: Mach's gut, liebe Grüße nach Engerhausen.
4: Tschüss. Ja. Vor allem das Fazit von Kim hätte auch zum Spiel gestern sein können, oder? Das geht besser. Naja, gut.
0: Viel besser.
4: Und zweimal könnt ihr es noch besser machen. Heute um 12 und dann nochmal um 17 Uhr. Da haben wir nochmal dann eine Spielrunde. 60 Seconds Spezial.
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11: Mit Christian Schmidt. Guten Morgen. Am kommenden Dienstag wird Jürgen Wache zum letzten Mal in seinem Büro in der Landeshauptstadt sein. Nach deutlich über 40 Jahren bei der Hannoverschen Volksbank beginnt für den 66-Jährigen dann mit der Rente ein neuer Lebensabschnitt. Er übergibt das Zepter an die nächste Generation und uns hat er jetzt exklusiv verraten, dass er sich dann endlich mehr Zeit für die wichtigen Dinge im Leben nehmen möchte.
12: Familie, Freunde, Freizeit. Der Kalender hat sich geleert. Ich muss lernen, den neuen privaten Kalender jetzt sozusagen zu führen und ich glaube, da freut man sich auch drauf. Das geht von der Terrasse los. Und endet sicherlich auf netten Abenden bei dem schönen Wetter mit Freunden nochmal im Biergarten dann.
11: Zu den Ehrengästen bei seinem Abschied gehörten unter anderem auch Unternehmer Carsten Maschmeyer und 96-Profi-Boss Martin Kind. Früher als im Durchschnitt hat die Kirscheernte im alten Land begonnen. Das hängt vor allem mit der wiederholt frühen Blüte Anfang April zusammen, so die Landwirtschaftskammer Niedersachsen. Die Experten, die erwarten leicht überdurchschnittliche Erträge bei den späteren Sorten. In Goslar, da hat ein aufmerksamer Passant einen Hund in einem überhitzten Auto bemerkt und sofort die Polizei gerufen. Die Beamten konnten ein leicht geöffnetes Fenster dann auch öffnen und den Hund befreien. Gegen die am Ende uneinsichtige Halterin wurde ein Ordnungswidrigkeitenverfahren eingeleitet. Ja, und heute und morgen soll ja die Hitzewelle dann ihren Höhepunkt bei uns in Niedersachsen erreichen. Dabei klettern die Werte auf bis zu 40 Grad. Erst ab Sonntag soll es dann langsam etwas angenehmer werden.
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14: Guten Morgen, das hier sind die wichtigsten Meldungen. Vorsicht, wir haben Liegenbleiber auf der A1 Richtung Bremen zwischen Harburg und Horster Dreieck. Dann eine Unfallstelle bei euch auf der A270 Richtung Blumenthal in der Einfahrt Bremen-Fegesack Mitte. Und die B79 Wolfenbüttel-Quedlinburg ist aktuell zwischen Rocklum und Mattierzoll nach einem Unfall in beiden Richtungen gesperrt. Hier werden Anwohner außerdem gebeten, wegen eines Brandes Fenster und Türen geschlossen zu halten. Gute Fahrt.
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15: Aktuell messen wir bei euch in Wolfsburg 18 Grad, in Oldenburg 17 und Engelhardt in Lüneburg auch 17 Grad.
14: Genau, und heute wird es dazu auch wieder echt anstrengend, sonnig und sehr heiß bei 34 bis sogar 38 Grad. Und dazu gibt es nur einige Schleierwolken am Himmel und zum Abend hin im Süden auch schon geringes Schauer- und Gewitterrisiko, das sich dann aber am Wochenende stark ausweitet.
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14: Gleich 4 Minuten nach 7:30. Ich bin ganz ehrlich, ich bin nach der ersten Halbzeit gestern Abend ins Bett gegangen.
15: Gute Entscheidung.
14: Es stand 1-1. Es war eigentlich recht spannend. Ich habe gedacht, mal gucken, was das noch gibt. Und dann bin ich heute Morgen zum Weckerklingeln.
15: Gibt's. Sonst nichts.
14: Zum Weckerklingeln bin ich aufgewacht und dachte, scheiße, ich bin zwischendurch nicht nochmal aufgewacht vom Autokorso. Das heißt, keine gute.
15: Lief nicht so richtig geil. Ich sag mal so, du hast keinen einzigen Torschuss der deutschen Fußballnationalmannschaft verpasst. Und mehr muss man dazu auch nicht sagen.
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0: Green Day mit Holiday um 7.41 Uhr.
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0: Tja, Deutschland hat da gestern gegen Ecuador richtig übel verkackt. Und hier im Land läuft jetzt die Suche nach den Gründen für diesen Grottenkick auf Hochtouren.
2: Ja, die einen sagen, das Team ist einfach nicht richtig eingestellt gewesen. Die anderen meinen aber auch, der Rasen war da in New Jersey irgendwie ganz stumpf.
0: Aber die verrückteste Theorie ist diese hier. Es ist der Margot Huber-Fluch.
2: Für alle, die es nicht wissen, Margot Huber, das ist ja der Name einer KI-Schlagersängerin, könnte man sagen.
0: Genau.
2: Und sie hat die inoffizielle deutsche WM-Hymne, ja, sagen wir mal, sie hat sie verbrochen.
0: So, habt ihr bestimmt gehört, ja. Alle mal gehört, genau so. Und namentlich erwähnt werden ja hauptsächlich die deutschen Spieler, Nick Woltemade, ja, gerade gehört, Lennart Karl und Nico Schlotterbeck.

0: Jonathan. So, und jetzt ist es ja so, dass Lennart Karl sich schon vor dem Turnier verletzt hat. Nico Schlotterbeck auch. WM aus nach dem Elfenbeinküstenspiel. Und Nick Woltemade, der hat ja noch keine Sekunde gespielt. Nicht mal gestern, wo gefühlt ja eigentlich jeder mal ran durfte.
1: So, und deshalb sagen jetzt ganz viele, Margot Huber hat die Spieler verflucht. Übrigens, die anderen, die noch erwähnt worden sind, habt ihr gerade gehört. Jonathan Tah, bislang auch mega wackelig unterwegs. Und ich meine, Leroy Sané, muss man nichts weiter zu sagen, oder?
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0: stupid.
1: Alles gut, Bone. Hey, stupid. Um 7.46 Uhr.
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17: Ich bin Katrin Müller. Die venezolanische Regierung spricht von einer Tragödie nie dagewesenen Ausmaßes. Nach den beiden schweren Erdbeben steigt die Zahl der Opfer stündlich. Besonders stark betroffen ist die Region rund um die Hauptstadt Caracas. Dort sind Dutzende Gebäude kollabiert. Retter versuchen, Verschüttete aus den Trümmern zu bergen.
18: Hunderte Häuser wurden zerstört oder schwer beschädigt. Viele Überlebende haben also ihr Zuhause verloren und bangen vor den Trümmern um ihre Angehörigen. Das gesamte Ausmaß der Katastrophe ist auch heute Morgen noch überhaupt nicht abzusehen. Die Behörden befürchten, dass noch Tausende in den Trümmern vermisst werden. Auch die Zahl der Todesopfer lässt sich noch nicht genau sagen. Aktuell spricht die Regierung von 235 Toten. Am Ende dürften es aber deutlich mehr sein. Fiona Reinhardt, Nachrichtenredaktion.
19: Marode Straßen und Brücken. Um unter anderem sie künftig schneller sanieren zu können, hat die Bundesregierung das Infrastrukturzukunftsgesetz erarbeitet. Heute wird darüber im Bundestag abgestimmt.
20: Mehr Tempo beim Bau von Straßen und Schienen. Dieses Motto gilt für die Bundesregierung beim Infrastrukturzukunftsgesetz. In Zukunft sollen zum Beispiel wichtige Autobahnabschnitte oder auch Brücken das Label überragendes öffentliches Interesse erhalten und damit zügiger saniert oder ausgebaut werden können als bislang. Es kann dann künftig auch passieren, dass Naturschützer das Nachsehen haben. Lea Matschulat, Nachrichtenredaktion.
19: Eine Rentenkommission des Deutschen Gewerkschaftsbunds hat ein eigenes Konzept zur Altersvorsorge als Gegenentwurf zur Regierung erarbeitet. Das Konzept verlässt sich allein auf die gesetzliche und eine verpflichtende betriebliche Rente. Einem höheren Rentenalter erteilt die DGB-Kommission eine Absage. Zum Fußball. Ernüchterung bei der deutschen Mannschaft. Im dritten WM-Gruppenspiel hat das Team von Julian Nagelsmann bei New York verdient mit 1:2 gegen Ecuador verloren. Dennoch zieht Deutschland als Gruppenerster in die K.O.-Phase ein. In die K.O.-Runde geschafft haben es auch die Elfenbeinküste mit einem 2:0-Sieg gegen Curaçao und die Niederlande mit einem 3:1-Erfolg gegen Tunesien. Auch Japan und Schweden sind durch ein 1:1-Unentschieden im direkten Duell weiter. Australien ist ebenfalls in die K.O.-Phase trotz Nullnummer gegen Paraguay eingezogen. Co-Gastgeber USA kassierte einen Stimmungsdämpfer. Das Team unterlag 2:3 gegen die Türkei.
21: Und jetzt für euch das Niedersachsen-Update mit Christian Schmidt. Guten Morgen. Früher als im Durchschnitt hat die Kirscheernte im alten Land begonnen. Das hing vor allem mit der wiederholt frühen Blüte Anfang April zusammen, so die Landwirtschaftskammer Niedersachsen. In Goslar hat ein aufmerksamer Passant einen Hund in einem überhitzten Auto bemerkt und die Polizei gerufen. Die Beamten konnten dann ein leicht geöffnetes Fenster öffnen und den Hund befreien. Gegen die Halterin wurde ein Ordnungswidrigkeitenverfahren eingeleitet. Und heute und morgen soll die Hitzewelle dann ihren Höhepunkt in Niedersachsen erreichen. Die Werte klettern dabei auf bis zu 40 Grad.
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22: Guten Morgen auf die Straßen. Auf der A1 Richtung Bremen haben wir zwischen Bremen-Brinkum und Asten 3 Kilometer Stau. Genau wie bei euch auf der A2 Richtung Braunschweig. Auch 3 Kilometer zwischen Kreuz Hannover Ost und Hemmeler Wald. Vorsicht auf der A27 Richtung Walsrode. Da ist ein LKW liegen geblieben zwischen Achim Ost und Langenwedel. Und eine Unfallstelle haben wir auch noch auf der A270 Richtung Blumenthal in der Einfahrt Bremen-Fegesack Mitte. Gute Fahrt.
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23: Aktuell haben wir bei euch in Göttingen 23 Grad, in Celle 23 und Englert in Varel 21 Grad.
22: Ja, die Hitzewelle erreicht ihren Höhepunkt. Bis auf 38 Grad geht's heute rauf. Dazu ist es wieder überwiegend sonnig mit nur einigen Schleierwolken. Und gegen Abend kann es im Süden auch schon mal einzelne kurze Schauer oder Gewitter geben. Und die werden dann vor allem am Wochenende mehr. Es bleibt dazu aber schwül heiß.
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24: Guten Morgen!
25: Und ihr habt es bei uns schon mehrfach gehört, am Wochenende wird es wahnsinnig heiß. Rekordtemperatur von bis zu 44, nein, doch, 44.
24: Mhm.
25: Ich traue mich gar nicht, das zu sagen. Ich denke immer, nee, das muss doch falsch sein.
24: Ja.
25: Aber 44 Grad, einziger Ort, wo man es aushalten kann, eigentlich alles mit Wasser.
24: Unser Studio mit der Klimaanlage.
25: Das auch. Und ansonsten Badesee, Freibad, vielleicht gerade noch so. Ich war gestern im Freibad.
24: Ja, stimmt, habe ich gesehen.
25: Und
24: war ich neidisch drauf.
25: Ja, ist auch geil, aber es gibt so einen Moment, wo man denkt so, hier gehe ich nie wieder rein. Ich möchte sofort nach Hause und ich möchte sofort den Stöpsel ziehen, damit hier das ganze Wasser abläuft. Wart ihr schon mal im Freibad und hattet dann plötzlich beim Schwimmen ein fremdes Haar zwischen den Fingern?
24: Ja, natürlich.
25: Ich hätte fast gekotzt.
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0: Daniel mit Take Me Out um 12 nach 8.
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0: Ihr habt doch schon alle drauf gewartet, das weiß ich, damit ihr nämlich gleich eure Tipps in den Tipprunden bei der Arbeit und in der Familie abgeben könnt.
2: Ja, genau.
0: Und setzt auf jeden Fall auch noch ordentlich Geld bei Sportwetten.
2: Ja, so nämlich.
0: Denn jetzt kommt wieder unser Bierorakel, das einzig wahre WM-Orakel, bei dem wir immer zwei Biere aus den Nationen des Topspiels gegeneinander antreten lassen. Das, was uns dann besser schmeckt, ist auch gleichzeitig der Gewinner des Matches.
2: Wir haben uns gestern in der Hitze für euch an diese Top-Top-Top-Party hier rangewagt.
3: Es geht um den Sieg in der Gruppe und vor allen Dingen geht es wahrscheinlich um unseren Gegner im Achtelfinale. Denn wer dieses Spiel gewinnt, wird unser Gegner im Achtelfinale sein. Und ich bin ehrlich, ich hätte lieber Norwegen als Frankreich.
0: Soll man mal nicht so hastig sein, aber ja, Norwegen gegen Frankreich ist ja schon mal ein geiles Spiel, ne?
2: Ich werde es auf jeden Fall gucken und im Birakel wurde es ja auch richtig spannend, auch für die Geschmacksknospen.
3: Go. Wir gehen rein. Das schmeckt nach überhaupt nichts. Das schmeckt wie Wasser. Das ist richtig kräftig. Ganz dunkel. Halleluja. Okay.
0: Also das war wirklich krass. Das eine, total so ein ganz helles Bier.
2: Durchsichtiges.
0: Und das andere war richtig dunkel, also so ein Stout.
3: So einen Unterschied haben wir noch nie, oder? Zwischen Vollgas und Nothing. Heute gewinnt. Gott sei Dank. Bitte lass Norwegen sein. Yes.
2: So, und damit ist es entschieden.
0: Ja.
2: Das Birakel hat es entschieden. Heute Abend gewinnt Norwegen gegen Frankreich. Das wäre krass.
0: Ja, und die ganze Folge Birakel könnt ihr natürlich wie immer bei Instagram und bei Facebook noch nachschauen.
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0: Oasis und Wonderwall um 17 Minuten nach 8. Jetzt Joe und Jett und the Blackhearts mit Bad Reputation und Volbeat mit Cape of Our Hero. Das ist unser Mix für euren Start in den Freitag.
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19: mit Christian Schmidt. Guten Morgen. Am kommenden Dienstag wird Jürgen Wache zum letzten Mal in seinem Büro in der Landeshauptstadt sein. Nach deutlich über 40 Jahren bei der Hannoverschen Volksbank beginnt für den 66-Jährigen dann mit der Rente ein neuer Lebensabschnitt. Er übergibt das Zepter an die nächste Generation und uns hat er jetzt exklusiv verraten, dass er sich dann endlich mehr Zeit für die wichtigen Dinge im Leben nehmen möchte.
20: Familie, Freunde, Freizeit. Der Kalender hat sich geleert. Ich muss lernen, den neuen privaten Kalender jetzt sozusagen zu führen und ich glaube, da freut man sich auch drauf. Das geht von der Terrasse los und endet sicherlich auf netten Abenden bei dem schönen Wetter mit Freunden auch mal im Biergarten dann.
19: Zu den Ehrengästen bei seinem Abschied gehörten unter anderem auch Unternehmer Carsten Maschmeyer und 96-Profiboss Martin Kind. Früher als im Durchschnitt hat die Kirscheernte im alten Land begonnen. Das hängt vor allem mit der wiederholt frühen Blüte Anfang April zusammen, so die Landwirtschaftskammer Niedersachsen. Die Experten, die erwarten leicht überdurchschnittliche Erträge bei den späteren Sorten. In Goslar, da hat ein aufmerksamer Passant einen Hund in einem überhitzten Auto bemerkt und sofort die Polizei gerufen. Die Beamten konnten ein leicht geöffnetes Fenster dann auch öffnen und den Hund befreien. Gegen die am Ende uneinsichtige Halterin wurde ein Ordnungswidrigkeitenverfahren eingeleitet. Ja, und heute und morgen soll ja die Hitzewelle dann ihren Höhepunkt bei uns in Niedersachsen erreichen. Dabei klettern die Werte auf bis zu 40 Grad. Erst ab Sonntag soll es dann langsam etwas angenehmer werden.
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21: Guten Morgen auf die Straßen. Auf der A1 Richtung Bremen haben wir zwischen Bremen-Brinkum und Asten 3 Kilometer Stau. Genau wie bei euch auf der A2 Richtung Braunschweig. Auch 3 Kilometer zwischen Kreuz Hannover Ost und Hermeler Wald. Vorsicht auf der A27 Richtung Walsrode. Da ist ein LKW liegen geblieben zwischen Achim Ost und Langenwedel. Und eine Unfallstelle haben wir auch noch auf der A270 Richtung Blumenthal in der Einfahrt Bremen-Fegesack Mitte. Gute Fahrt.
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22: Aktuell haben wir bei euch in Göttingen 23 Grad, in Celle 23 und Englert in Varel 21 Grad.
21: Ja, die Hitzewelle erreicht ihren Höhepunkt. Bis auf 38 Grad geht's heute rauf. Dazu ist es wieder überwiegend sonnig mit nur einigen Schleierwolken. Und gegen Abend kann es im Süden auch schon mal einzelne kurze Schauer oder Gewitter geben. Und die werden dann vor allem am Wochenende mehr. Es bleibt dazu aber schwül heiß.
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23: Die Zeit, es ist 8.31 Uhr.
21: Eggers, du und ich, wir waren ja beide schon mal in den USA. Warst du aber auch schon mal im Death Valley?
23: Nein.
21: Das ist ja ein Nationalpark, eine riesengroße Wüste und es ist ja der ausgemacht heißeste Ort der Erde.
23: Oh,
21: da waren es schon mal 50,6 Grad, aber ich habe mal geguckt, heute an diesem Freitag, jetzt ist es gerade Nacht, aber am Tag sind es da 42 Grad, also wie bei uns in Deutschland gerade.
23: Das heißt einfach Death Valley und Deutschland.
21: Gleich beide 40 heiß. Grad, Wahnsinn,
23: ach,
21: oder? Mann.
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0: perfekt zum Wetter heute. Kid Rock mit All Summer Long. Wir haben es 8.38 Uhr.
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0: Tja, das war gestern ein richtig gruseliger Grottenkick von der deutschen Fußballnationalmannschaft gegen Ecuador. Ja. Dass ich dafür extra lange wach geblieben bin, ne? Macht mich nachhaltig wütend.
2: Und unser Kollege Stefan Hox hat die Partie natürlich auch nochmal für uns genau verfolgt. Guten Morgen, Hoxi.
3: Guten Morgen, Männer. Grüßt euch.
2: Kann man denn jetzt eigentlich nach so einem Spiel einfach ja, das Ganze abhaken und sagen, naja, war ja egal, wir waren ja eh schon weiter?
3: Ich sag ganz klar, wir müssen uns Sorgen machen, denn das war ein unterirdischer Auftritt. Gerade die zweite Halbzeit war mehr als dürftig. Wir dürfen nicht vergessen, wir wussten vorher, dass wir weiter sind. Wir wussten vorher, dass wir sicher Gruppenerster sind. Sind 1:0 in Führung gegangen. Ja, und dann hat einfach nichts mehr funktioniert. Ein Torwartfehler noch von Manuel Neuer. Es kam ganz dicke. Der Bundestrainer wirkte irgendwie ratlos und die Jungs hatten hinten raus dann auch keinen Antrieb mehr, da nochmal richtig was reinzuwerfen. Ecuador hat verdient gewonnen und deshalb haben wir natürlich jetzt einen richtigen Kratzer uns eingefangen. Das ist ein Stimmungskiller. Ich bin gespannt, wie der Bundestrainer seine Jungs wieder aufrichten wird mit Blick auf Montag und das 16. Finale.
0: Ja, da hat gestern wirklich keiner Normalform gezeigt und du hast auch gesagt, auch der Bundestrainer nicht. Wechselt in so einem Spiel den Undaf dann ein, nimmt ihm dadurch aber den Zauber, dass der immer trifft, wenn er kommt. Was war denn los, Hoxi?
3: Ich glaube, der Bundestrainer hat sich ein Stück weit selbst vors Knie getreten, denn er hat ja gesagt, wir wollen auf Kontinuität setzen, was die erste Elf angeht. Musste zweimal wechseln, weil eben dann tatsächlich Schlotterbeck zum Beispiel ausgefallen ist. Dafür ist ja Toni Rüdiger reingerückt. Aber er hat am Ende in der zweiten Halbzeit alles über den Haufen geworfen, hat einen bunten Strauß eingewechselt. Dass das in den allermeisten Fällen nicht wirklich funktioniert, das wissen eigentlich alle. Dazu muss man kein Experte oder Prophet sein. Ich bin jedenfalls gespannt, was dieser Auftritt in der Mannschaft hinterlassen hat. Es braucht jetzt einfach ganz schnell eine Trendwende. Also mit so einer Leistung wie gestern Abend, da könnte es definitiv auch schon im 16. Finale am Montag verdammt eng werden für die Mannschaft.
2: Mann ey, die wachen heute Morgen auf und da ist da so richtig schlechte Stimmung auch, ne?
0: Ja, muss ja. Hoffentlich.
2: Jetzt haben wir ja noch 4 Tage Zeit, das irgendwie abzuschütteln. Das nächste Spiel am Montag ist ja dann auch schon das erste K.O.-Spiel. Ja. Was für Lehren muss denn jetzt unser Bundesjule aus diesem Spiel ziehen, deiner Meinung nach, Hoxi?
3: Ich glaube, wir haben gestern mehr als deutlich nochmal gesehen, dass er Dennis Undaf von Anfang an bringen muss. Ich würde auch probieren, Joe Kimmich möglicherweise mal wieder ins zentrale defensive Mittelfeld zu stellen. Der ist auf der rechten Außenverteidigerposition ganz oft überfordert gewesen. Ja, und dann muss er definitiv auch mal Wirtz oder Musiala eine Pause gönnen, beide zusammen auf die Wiese zu schicken. Das bringt für mich nichts. Die beiden gehen immer mit dem Kopf durch die Wand, wollen 1:1 Zweikämpfe. Die allermeisten verlieren sie aber und die entscheidenden Pässe spielen sie auch nicht. Also das ist schon eine harte Nummer, die wir da gestern gesehen haben. So wird's nichts mit dem angepeilten Viertelfinale oder mehr.
0: Puh, also das einzig Gute ist wirklich, schlimmer geht's nicht mehr. Und wir haben uns diesen Komplettausfall auch in einem Spiel genommen, wo es ja keine Konsequenzen hat. Montag muss die Mannschaft dann aber wirklich auch wieder ihr Curaçao-Gesicht zeigen. Sonst wird's, wie du sagst, sehr eng. Danke dir, Stefan Hox.
3: Jo, alles klar, gerne.
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0: Royal Republic, My House, 8.48 Uhr.
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14: Ich bin Katrin Müller. Die Zahl der Todesopfer nach den schweren Erdbeben in Venezuela ist auf über 230 gestiegen. Mehr als 4.300 Verletzte seien bisher in öffentlichen Krankenhäusern behandelt worden. Das sagte der venezolanische Gesundheitsminister.
15: Feuerwehr, Polizei und Helfer arbeiten rund um die Uhr, um Verschüttete zu bergen. Teilweise auch mit bloßen Händen. Aus Ländern wie Deutschland und Mexiko werden Rettungskräfte entsandt, um nach Überlebenden zu suchen. Knapp 50 Einsatzkräfte des Technischen Hilfswerks fliegen an diesem Freitag in das Katastrophengebiet. Aus Lateinamerika, Andreas Osagabrius.
14: Deutschlands Verbraucher haben künftig ein Recht auf Reparatur. Der Bundestag beschloss am Abend die Umsetzung einer EU-Richtlinie. Hersteller von Waschmaschinen, Mobiltelefonen, Tablets oder E-Bikes werden damit gesetzlich verpflichtet, ihre Produkte während der üblichen Lebensdauer zu einem angemessenen Preis zu reparieren.
16: Das neue Gesetz soll die Wegwerfmentalität beenden. Konkret werden die Hersteller verpflichtet, Geräte während ihrer üblichen Lebensdauer zu einem angemessenen Preis zu reparieren. Auch unabhängig von der Dauer der Produktgarantie, die meist kürzer ist. Außerdem müssen Geräte künftig reparierbar konstruiert sein. Damit soll zum Beispiel verhindert werden, dass Geräte mit Akkus gebaut werden, die man nicht tauschen kann. Die Abfallwirtschaft begrüßt das Vorhaben. Von der Industrie kommt dagegen eher Kritik. Aus Berlin, Ronny Torau.
14: Erstmals an einem Junitag könnte heute die 40-Grad-Marke in Deutschland geknackt werden. Laut den Experten des Deutschen Wetterdienstes sind sogar Temperaturen bis zu 41 Grad möglich. Konkret deutet sich dies wohl für den Oberrhein bis zum Rhein-Main-Gebiet an. Zum Fußball. Ernüchterung bei der deutschen Mannschaft. Im 3. WM-Gruppenspiel hat das Team von Julian Nagelsmann bei New York verdient mit 1:2 gegen Ecuador verloren. Dennoch zieht Deutschland als Gruppenerster in die K.O.-Phase ein. In die K.O.-Runde geschafft haben es auch die Elfenbeinküste mit einem 2:0-Sieg gegen Curaçao und die Niederlande mit einem 3:1-Erfolg gegen Tunesien. Auch Japan und Schweden sind durch ein 1:1-Unentschieden im direkten Duell weiter. Australien ist ebenfalls in die K.O.-Phase trotz Nullnummer gegen Paraguay eingezogen. Co-Gastgeber USA kassierte einen Stimmungsdämpfer. Das Team unterlag 2:3 gegen die Türkei.
0: Und jetzt für euch das Niedersachsen-Update mit Christian Schmidt. Guten Morgen. Früher als im Durchschnitt hat die Kirscheernte im alten Land begonnen. Das hing vor allem mit der wiederholt frühen Blüte Anfang April zusammen, so die Landwirtschaftskammer Niedersachsen. In Goslar hat ein aufmerksamer Passant einen Hund in einem überhitzten Auto bemerkt und die Polizei gerufen. Die Beamten konnten dann ein leicht geöffnetes Fenster öffnen und den Hund befreien. Gegen die Halterin wurde ein Ordnungswidrigkeitenverfahren eingeleitet. Und heute und morgen soll die Hitzewelle dann ihren Höhepunkt in Niedersachsen erreichen. Die Werte klettern dabei auf bis zu 40 Grad.
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17: Guten Morgen, kurzer Blick auf die Straßen. A1 Richtung Bremen zwischen Bremen-Brinkum und Asten, 3 Kilometer Stau. Bei euch auf der A7 in Richtung Hannover ist die Ausfahrt Berghof aktuell nach einem Unfall gesperrt. Und Vorsicht, wir haben Personen und Holzteile auf der A27 Richtung Bremerhaven zwischen Bremen-Überseestadt und Bremen-Industriehäfen. Gute Fahrt.
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18: Aktuell haben wir bei euch in Göttingen 25 Grad, in Celle 25 und Engelhard in Varel 24 Grad.
17: Ja, die Hitzewelle erreicht ihren Höhepunkt. Bis auf 38 Grad geht's heute rauf. Dazu ist es wieder überwiegend sonnig mit nur einigen Schleierwolken. Und gegen Abend kann es im Süden auch schon mal einzelne kurze Schauer oder Gewitter geben. Und die werden dann vor allem am Wochenende mehr. Es bleibt dazu aber schwül heiß.
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18: Hi.
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18: Morgen. Es wird das absolute Hitzerekordwochenende in Deutschland mit Werten bis 44 Grad. Das gab's noch nie.
17: Puh. Und das Ganze wurde jetzt ja auch sogar offiziell als Notlage eingestuft. Das heißt, klare Empfehlung, am besten zu Hause bleiben, weil rausgehen ist jetzt gefährlich.
18: Letzte Nacht wurde schon der Rekord für die heißeste je in Deutschland gemessene Nacht gebrochen in Bad Bergzabern. Das Thermometer nie unter 26,2 Grad gegangen. Mm. Auch das gab es noch nie.
17: Und das hat auch wirklich schon krasse Auswirkungen. Der Halbmarathon in Hamburg fürs Wochenende ist abgesagt. Und die Deutsche Bahn, die warnt schon, dass es zu massiven Einschränkungen kommen wird und empfiehlt den Kunden tatsächlich nicht Bahn zu fahren. Das Geld für die Tickets gibt's aber auch, Gott sei Dank, ohne jede Bürokratie zurück.
18: Und das ist auch schon krass. Sogar die Formel 1 denkt über eine Absage des Rennens in Österreich im Spielberg am Sonntag nach. Es werden 55 Grad im Cockpit erwartet. Jesus.
17: Also Leute, ihr habt sicherlich auch schon auf Social Media diese Videos gesehen, wo es heißt, in den 80ern haben wir zu sowas einfach noch Sommer gesagt. Also, das ist natürlich Blödsinn. So heiß wie an diesem Wochenende war es in Deutschland noch nie. Das ist jetzt auch keine unnötige Panikmache. Es ist wirklich gesundheitsgefährdend teilweise. Deshalb bleibt zu Hause und passt auf euch auf.
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20: Na, möglichst langsam arbeiten hier.
19: Ja, und was sagt der Chef dazu?
20: Ja, habe ich keine Ahnung. Der sitzt bestimmt im kühlen Büro.
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1: Und heute haben wir einen echten Außenseiter, auf den niemals jemand auch nur einen Dollar gesetzt hätte. Und trotzdem hat er das erfolgreichste Album von Atlantic Records aller Zeiten geliefert.
2: Na, jetzt bin ich aber gespannt. Atlantic Records ist ja eins der größten und bekanntesten Labels aller Zeiten. Da standen und stehen die bekanntesten Musiker der Welt unter Vertrag. Wie zum Beispiel AC/DC sind da, Led Zeppelin, die Rolling Stones, Ed Sheeran auch oder zum Beispiel ABBA.
1: Aber das meistverkaufte Album, das Atlantic Records je produziert hat, heißt Crack Rearview und kommt von Hootie and the Blowfish.
2: Boah, ist das krass. Das ist ja tatsächlich deren Debütalbum und die kannte damals, 1994, ja wirklich niemand. Und dann hauen die einfach das erfolgreichste Album in der Geschichte von Atlantic raus mit über 20 Millionen verkauften Einheiten.
1: Und die Jungs haben damals gesagt, wir hätten niemals gedacht, dass wir überhaupt ein Label finden, das uns unter Vertrag nimmt. Dann noch eins der größten von allen und dann geht das auch noch so durch die Decke, wir wären auch für $200 und einen Kasten Bier geblieben.
2: Ja, jede neue Band immer, oder? Aber wie kommt's, dass eine Kombo, die sich selbst übersetzt ja Eule und der Kugelfisch nennt, mit einem Album, das kaputter Rückspiegel heißt, dass sie so erfolgreich sind?
1: Weil sie die Radioleidenschaft aus einer Zwickmühle befreit haben. 1994 war überall eigentlich nur noch eher düsterer Grunge, Nirvana, Pearl Jam, Soundgarden, all over the place. Und die Radios brauchten dringend ein seichtes, fröhliches Gegenstück. Und genau das haben die Hootis geliefert.
2: Vor allem mit diesem Song vom erfolgreichsten jemals von Atlantic Records produzierten Album Crack Rearview. Hier sind Hootie and the Blowfish mit Only Wanna Be With You.
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0: Scheibe, oder? Hoodie and the Blowfish mit Only Wanna Be With You. Wir haben es 18 Minuten nach 9. Jetzt Ugly Kid Joe, Everything About You. Und vor Ghost mit Satanized.
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19: Mit Christian Schmidt. Guten Morgen. Am kommenden Dienstag wird Jürgen Wache zum letzten Mal in seinem Büro in der Landeshauptstadt sein. Nach deutlich über 40 Jahren bei der Hannoverschen Volksbank beginnt für den 66-Jährigen dann mit der Rente ein neuer Lebensabschnitt. Er übergibt das Zepter an die nächste Generation und uns hat er jetzt exklusiv verraten, dass er sich dann endlich mehr Zeit für die wichtigen Dinge im Leben nehmen möchte.
20: Familie, Freunde, Freizeit. Der Kalender hat sich geleert. Ich muss lernen, den neuen privaten Kalender jetzt sozusagen zu führen und ich glaube, da freut man sich auch drauf. Das geht von der Terrasse los. Und endet sicherlich auf netten Abenden bei dem schönen Wetter mit Freunden auch mal im Biergarten dann.
19: Zu den Ehrengästen bei seinem Abschied gehörten unter anderem auch Unternehmer Carsten Maschmeyer und 96-Profiboss Martin Kind. früher als im Durchschnitt hat die Kirscheernte im alten Land begonnen. Das hängt vor allem mit der wiederholt frühen Blüte Anfang April zusammen, so die Landwirtschaftskammer Niedersachsen. Die Experten, die erwarten leicht überdurchschnittliche Erträge bei den späteren Sorten. In Goslar, da hat ein aufmerksamer Passant einen Hund in einem überhitzten Auto bemerkt und sofort die Polizei gerufen. Die Beamten konnten ein leicht geöffnetes Fenster dann auch öffnen und den Hund befreien. Gegen die am Ende uneinsichtige Halterin wurde ein Ordnungswidrigkeitenverfahren eingeleitet. Ja, und heute und morgen soll ja die Hitzewelle dann ihren Höhepunkt bei uns in Niedersachsen erreichen. Dabei klettern die Werte auf bis zu 40 Grad. Erst ab Sonntag soll es dann langsam etwas angenehmer werden.
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17: Guten Morgen auf die Straßen. Drei Meldungen gibt's. A1 Richtung Bremen. 2 Kilometer Stau hier zwischen Bremen-Brinkum und Bremen-Asten. Nochmal die 1, diesmal Richtung Hamburg zwischen Maschner-Krug und Hamburg-Harburg ist ein Auto liegen geblieben. Hier bitte auch vorsichtig fahren. Genauso wie bei euch auf der A2 Richtung Braunschweig zwischen Königslutter und Kreuz Wolfsburg-Königslutter auch nochmal ein Liegenbleiber. Ich wünsche euch eine gute Fahrt.
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21: Aktuell haben wir bei euch in Göttingen 25 Grad, in Celle 25 und Engelhardt in Varel 24 Grad.
17: Ja, die Hitzewelle erreicht ihren Höhepunkt. Bis auf 38 Grad geht's heute rauf. Dazu ist es wieder überwiegend sonnig mit nur einigen Schleierwolken. Und gegen Abend kann es im Süden auch schon mal einzelne kurze Schauer oder Gewitter geben. Und die werden dann vor allem am Wochenende mehr. Es bleibt dazu aber schwül heiß.
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0: Don't dream it over you, um genau 20 vor 10.
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0: Und den ganzen Tag wird natürlich jetzt noch weiter zu sprechen sein über das Spiel gestern, das wir leider verloren haben gegen Ecuador. Aber ich habe gerade noch gelesen, dass die letzten Weltmeister alle keine perfekte Hinrunde hatten. Irgendwer ist immer irgendwo gestolpert, sei es jetzt wir gegen Senegal. Damals, das war das Unentschieden. Argentinien ist ja super schlecht eingestiegen gegen Saudi-Arabien und Spanien. Weiß ich gar nicht.
2: Die hatten auch gar nicht gut.
0: Die sind auch irgendwo, also gestolpert. Jedes Mal.
2: Von daher sind in der Vorrunde rausgeflogen tatsächlich nach ihrem Weltmeistertitel, die Spanier.
0: Ja, aber auch als sie den Titel geholt haben.
2: Stimmt, da haben sie auch verloren, das
0: Spiel. Also, es ist noch alles drin, wollte ich nur sagen. Ja? Und am Montag, da ist dann schon wieder das nächste Spiel und da...
2: Es gibt auch noch mehr Statistiken,
0: von Anfang an,
2: die für uns sprechen. Also es ist eigentlich schon geklärt, dass Deutschland bis ins Finale kommt.
0: Ach so!
2: Weil immer, wenn Deutschland Weltmeister geworden ist, 12 Jahre später waren sie im Finale. 54 waren sie 66 im Finale gegen England. 74 waren sie 78, 74 sind sie Weltmeister geworden, 12 Jahre später.
0: Mhm. Ich kann nicht
2: mehr. 86 waren sie im Finale gegen Argentinien. Weiter, 1990, 2002 waren sie im Finale gegen Brasilien und 2014 sind wir Weltmeister geworden, 12 Jahre später ist jetzt, also kommen wir jetzt auch ins Finale.
0: Für diese Moderation wirst du Ärger bekommen.
2: Ja.
0: Und ansonsten, falls ihr einfach wissen wollt, wie die anderen Spiele ausgeht, dann schaut weiterhin das Birakel von uns auf Facebook und auf Instagram und passt natürlich auch am Wochenende auf euch auf, weil da wird jetzt die Hitze nochmal ordentlich und auch die Gewitter kommen. Also am besten drin bleiben.
2: Fußball gucken. Das Schlimmste habe ich noch gar nicht gesagt. Das ist das Allerschlimmste dabei. Jedes Finale dieser Finals haben wir verloren.
0: Nö, das will jetzt niemand mehr hören.
2: Okay, gut. Dann hören wir jetzt Fiddler's Green. Die spielen nämlich auf dem Rockharz. Da bringen wir euch nächste Woche nämlich auch hin. Unser Road to Rockharz im superheißen Liquimole-Konzertsommer. Freuen wir uns auch drauf. Sind wir natürlich hautnah dabei. Also euch jetzt ein schönes Wochenende. Viel Spaß ab 10 mit dem Kollegen Sean Eising. Und wir hören uns am Montag wieder. Macht's gut. Tschüss.
0: Ciao.
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1: Der Filmcheck. Mit Max Tröger und einem der erfolgreichsten deutschen Filme aller Zeiten. Im Westen nichts Neues basiert auf dem gleichnamigen und weltbekannten Buch von 1928, geschrieben von Erich Maria Remarque. Paul Bäumer und seine Mitschüler sind voller Stolz für das Vaterland und wollen das im Krieg an der Front beweisen.
2: Paul Bäumer,
3: möchte er nicht loslegen.
4: Sind jetzt an der Westfront.
1: Schnell wird klar, es geht nicht um Ehre, sondern ums reine Überleben. Der Stolz verschwindet nach und nach und entwickelt sich immer mehr zur Angst.
5: Wieder mehr als 40.000 Tote allein in den letzten Wochen.
6: Es ist vorbei.
1: Die Brutalität des Krieges wird deutlich und lässt nur erahnen, wie furchtbar es für die Soldaten im Schützengraben gewesen sein muss.
7: Ich habe Angst vor dem, was kommt.
8: Ich vermisse meine Kameraden!
1: Allerdings verzichtet der Film dabei auf übertriebene Gewaltszenen. Die brutale Realität des Krieges wird uns auf besondere Art und Weise gezeigt und berührt einen.
9: Du musst jetzt tapfer sein. Für die, die es nicht geschafft haben.
1: Im Westen nichts Neues bringt das Grauen aus den Gräben ins Wohnzimmer und verdeutlicht die Sinnlosigkeit des Krieges. Als Zuschauer wird man in die Szenerie gezogen und kann hautnah die Emotionen der Charaktere miterleben. Die Verfilmung des deutschen Regisseurs überzeugt auf ganzer Linie. Deshalb konnte der Film bei den amerikanischen Filmpreisen gleich 4 Oscars gewinnen. Das ist Rekord für einen deutschen Film und absolut verdient. Der Film ist ein klarer Tipp und absolut sehenswert.
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9: Ich bin Katrin Müller. Marode Straßen und Brücken, um unter anderem sie künftig schneller sanieren zu können, hat die Bundesregierung das Infrastrukturzukunftsgesetz erarbeitet. Heute wird darüber im Bundestag abgestimmt.
10: Mehr Tempo beim Bau von Straßen und Schienen. Dieses Motto gilt für die Bundesregierung beim Infrastruktur-Zukunftsgesetz. In Zukunft sollen zum Beispiel wichtige Autobahnabschnitte oder auch Brücken das Label überragendes öffentliches Interesse erhalten und damit zügiger saniert oder ausgebaut werden können als bislang. Es kann dann künftig auch passieren, dass Naturschützer das Nachsehen haben. Lea Matschulat, Nachrichtenredaktion.
9: Die venezolanische Regierung spricht von einer Tragödie nie dagewesenen Ausmaßes. Nach den beiden schweren Erdbeben steigt die Zahl der Opfer stündlich. Besonders stark betroffen ist die Region rund um die Hauptstadt Caracas. Dort sind Dutzende Gebäude kollabiert. Retter versuchen, Verschüttete aus den Trümmern zu bergen.
11: Hunderte Häuser wurden zerstört oder schwer beschädigt. Viele Überlebende haben also ihr Zuhause verloren und bangen vor den Trümmern um ihre Angehörigen. Das gesamte Ausmaß der Katastrophe ist auch heute Morgen noch überhaupt nicht abzusehen. Die Behörden befürchten, dass noch Tausende in den Trümmern vermisst werden. Auch die Zahl der Todesopfer lässt sich noch nicht genau sagen. Aktuell spricht die Regierung von 235 Toten. Am Ende dürften es aber deutlich mehr sein. Fiona Reinhardt, Nachrichtenredaktion.
9: Eine Rentenkommission des Deutschen Gewerkschaftsbunds hat ein eigenes Konzept zur Altersvorsorge als Gegenentwurf zur Regierung erarbeitet. Das Konzept verlässt sich allein auf die gesetzliche und eine verpflichtende betriebliche Rente. Einem höheren Rentenalter erteilt die DGB-Kommission eine Absage. Zum Fußball. Ernüchterung bei der deutschen Mannschaft. Im 3. WM-Gruppenspiel hat das Team von Julian Nagelsmann bei New York verdient mit 1:2 gegen Ecuador verloren. Dennoch zieht Deutschland als Gruppenerster in die K.O.-Phase ein. In die K.O.-Runde geschafft haben es auch die Elfenbeinküste mit einem 2:0-Sieg gegen Curaçao und die Niederlande mit einem 3:1-Erfolg gegen Tunesien. Auch Japan und Schweden sind durch ein 1:1-Unentschieden im direkten Duell weiter. Australien ist ebenfalls in die K.O.-Phase trotz Nullnummer gegen Paraguay eingezogen. Co-Gastgeber USA kassierte einen Stimmungsdämpfer. Das Team unterlag 2:3 gegen die Türkei.
12: Und jetzt für euch das Niedersachsen-Update mit Christian Schmidt. Nach einem Schuss auf einem Filmgelände in Hameln wird nach einem flüchtigen Mann gefahndet, der eine andere Person angeschossen haben soll. Die Hintergründe der Tat sind völlig unklar. Laut Polizei besteht aber keine konkrete Gefahr für die Bevölkerung. Mehr als 1000 Pflanzen und 50 Kilo geerntetes Cannabis haben Ermittler bei einer Razzia in Rinteln und Porta-Westfalica sichergestellt. Ein Tatverdächtiger wurde festgenommen, gegen 2 weitere wird ermittelt. Und der Deutsche Wetterdienst warnt auch in Niedersachsen vor teils extremer Hitze. Heute gibt es maximal 38 Grad, morgen und Sonntag dann bis zu 39 Grad.
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14: Hier steht ihr aktuell am längsten. Auf der A33 Richtung Bielefeld gibt es zwischen dem Kreuz Osnabrück Süd und Hilter 5 Kilometer Stau. Ihr müsst dort mit mindestens 26 Minuten Zeitverlust rechnen. Auf der A1 Richtung Bremen staut es sich zwischen Bremen-Brinkum und Bremen-Asten auf 3 Kilometern. In der Gegenrichtung, Richtung Osnabrück, steht ihr zwischen Uphusen-Bremen-Mahndorf und Bremen-Asten auf 1 Kilometer. Gute Fahrt!
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16: In Grasdorf zeigt das Thermometer 28 Grad. Genauso warm ist es in Neustadt. In Uetze messen wir 27 Grad. Und so wird das Wetter heute. Der Tag startet mit klarem Himmel bis in die späten Vormittagsstunden. Dann wird es zunehmend wechselhaft mit Sonne und Wolken. Das Ganze bei sommerlichen 26 Grad.
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18: Einen schönen Freitagmorgen, liebe Rockbuddies. Ich bin Sean Eising und wir starten heute in ein verdammt heißes Wochenende. Die 30-Grad-Marke, die ist ja teilweise schon geknackt. Also trinkt genug Wasser und lasst es einfach ganz entspannt angehen. Genau das machen wir hier auch. Ich habe hier gleich Gun für euch mit Word Up, außerdem Jet mit Are You Gonna Be My Girl. Und jetzt gibt's Queen mit Bohemian Rhapsody.

0: Und so klingt man übrigens, wenn man sich unsere kostenlose App runtergeladen hat, sich da angemeldet hat und dann diese Woche auch noch Tickets fürs Rockarts gewonnen hat.
1: Ich hoffe, dass ich frei kriege. Also ich denke mal, das sollte nicht das Problem werden.
0: Dann kannst du jetzt direkt mal deinen Chef anrufen, denn herzlichen Glückwunsch, du fährst zum Rockarts. Du hast gewonnen.
2: Ja, super, vielen lieben Dank. Mein Mann war schon gestern ganz traurig, dass kein Anruf kam.
3: Carina, dann soll es wohl Schicksal sein, weil auch dieser Anruf, der ist diesmal richtig und wichtig für euch, denn das ist der Gewinnanruf. Ihr kriegt Tickets fürs Rockarts Festival.
2: Geil. Hey, ihr macht mich gerade echt glücklich. Verrückt.
4: Hast du nächste Woche schon was vor?
5: Wenn man so fragt.
4: Also Sebastian, ich glaube, du bist hier schon ein bisschen auf die Schliche gekommen. Ich mach's einfach mal ganz schnell. Du gehst nächste Woche aufs Rockarts. Die Tickets gehören dir. Herzlichen Glückwunsch.
5: Nein, ich hab mal was gewonnen, das gibt's ja nicht.
4: Du hast mal was gewonnen, genau in dieser Sekunde, du bist drin.
0: Das waren unsere Rockbuddies Daniela, Carina und Sebastian. Herzlichen Glückwunsch an dieser Stelle dann auch nochmal von mir. Ihr habt alles richtig gemacht und rockt kommende Woche zu Alice Cooper, Denko Jones und zu Doro. 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Einmal anmelden und dann beim superheißen Liquimoli Konzertsommer noch aufs Konzert oder Festival klicken, das ihr besuchen wollt. Zum Beispiel aufs Rockarts und schon seid ihr im Lostopf.

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15: Die meiste Geduld braucht ihr im Moment auf der A33 Richtung Bielefeld. Zwischen Osnabrück Süd und Hilta steht ihr auf 5 Kilometern mindestens 22 Minuten Zeitverlust. Auf der A1 Richtung Bremen gibt es zwischen Bremen-Brinkum und Bremen-Hemelingen 3 Kilometer Stau. In der Gegenrichtung, Richtung Osnabrück, staut es sich zwischen Opphusen und Bremen-Asten auf 4 Kilometern. Auf der A2 Richtung Braunschweig stockt der Verkehr zwischen Hannover-Ost und Lehrte-Ost auf 4 Kilometern. In der Gegenrichtung, Richtung Hannover, ist der Verkehr zwischen Lehrte-Ost und Lehrte dicht. Habt eine gute und sichere Fahrt.
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15: In Isernhagen sind es aktuell 27 Grad, in Sehnde haben wir 28 und in Neustadt messen wir 29 Grad. Und so wird das Wetter heute. Der Tag startet mit klarem Himmel bis in die späten Vormittagsstunden, dann wird es zunehmend wechselhaft mit Sonne und Wolken, das Ganze bei sommerlichen 26 Grad.
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0: Black Velvet haben wir gerade gehört, das war Elena Miles. Und jetzt müssen wir natürlich nochmal übers Deutschlandspiel von gestern Abend sprechen. Ich hatte ja 3-1 getippt, sah nach den ersten 2 Minuten auch gut aus, aber danach kam ja nicht mehr viel. Am Ende haben wir 2-1 verloren gegen Ecuador und darüber sprechen wir jetzt mit unserem Sportmann Stefan Hox. Hoxi, wir waren ja eh schon weiter, kann man so eine Nummer vielleicht einfach abhaken?
1: Ich sag ganz klar, wir müssen uns Sorgen machen, denn das war ein unterirdischer Auftritt, gerade die zweite Halbzeit. War mehr als dürftig. Wir dürfen nicht vergessen, wir wussten vorher, dass wir weiter sind. Wir wussten vorher, dass wir sicher Gruppenerster sind. Sind 1-0 in Führung gegangen. Ja, und dann hat einfach nichts mehr funktioniert. Ein Torwartfehler noch von Manuel Neuer. Es kam ganz dicke. Der Bundestrainer wirkte irgendwie ratlos und die Jungs hatten hinten raus dann auch keinen Antrieb mehr, da nochmal richtig was reinzuwerfen. Ecuador hat verdient gewonnen und deshalb haben wir natürlich jetzt einen richtigen Kratzer uns eingefangen. Das ist ein Stimmungskiller. Ich bin gespannt, wie der Bundestrainer seine Jungs wieder aufrichten wird mit Blick auf Montag und das 16. Finale.
0: Was würdest du denn machen?
1: Also ich würde die Jungs erstmal in Ruhe lassen, würde eine lockere Einheit ansetzen, wo der Bundestrainer allen die Möglichkeit gibt zu reden, wenn sie auf ihn zukommen und sagen, Bundestrainer, da müssen wir ran, dann sollte er die passenden Antworten parat haben. Ansonsten würde ich tatsächlich einen Tag ins Land gehen lassen und erst wieder am Samstag so richtig durchstarten mit der Vorbereitung auf das 16. Finale. Denn die Jungs, die müssen, glaube ich, selbst erst einmal verarbeiten, was sie da gestern Abend in New Jersey erlebt haben. Geiles Stadion, geile Kulisse, geile Wiese. Aber eben ein verdammt unterirdischer Auftritt. Das bleibt am Ende hängen.
0: Das kann man wohl so sagen, Hoxi. Ich danke dir für die Infos.
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3: Ja, ein wirklich einzigartiges Training hat wohl Rod Stewart. Der macht nämlich häufiger einfach mal so ein spezielles Unterwassertraining einfach in seinem privaten Pool. Also da schwimmt er mit so einem großen, aufgeplusterten Styroporring seine Bahn. Also es ist wirklich krass so. Das Training ist auch einfach mal dem der britischen Special Air Force nachempfunden.
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17: Ich bin Katrin Müller. Das Landgericht Magdeburg hat gegen den Todesfahrer vom Weihnachtsmarkt wegen des Anschlags von 2024 mit 6 Toten die Höchststrafe verhängt. Es verurteilte den Angeklagten aus Saudi-Arabien unter anderem wegen Mordes zu lebenslanger Haft und stellte die besondere Schwere der Schuld fest. Eine Anordnung der Sicherungsverwahrung bleibt vorbehalten. Marode Straßen und Brücken. Um unter anderem sie künftig schneller sanieren zu können, hat die Bundesregierung das Infrastrukturzukunftsgesetz erarbeitet. Heute wird darüber im Bundestag abgestimmt.
18: Mehr Tempo beim Bau von Straßen und Schienen. Dieses Motto gilt für die Bundesregierung beim Infrastrukturzukunftsgesetz. In Zukunft sollen zum Beispiel wichtige Autobahnabschnitte oder auch Brücken das Label überragendes öffentliches Interesse erhalten und damit zügiger saniert oder ausgebaut werden können als bislang. Es kann dann künftig auch passieren, dass Naturschützer das Nachsehen haben. Plakativ ausgedrückt, ein Fuchsbau kann die Sanierung einer wichtigen Brücke nicht verhindern. Lea Matschulat, Nachrichtenredaktion.
17: Ukrainische Männer sollen sich einem Einsatz im Krieg gegen Russland künftig schwerer entziehen können. Und sie sollen nicht mehr so einfach Zuflucht in Deutschland oder anderen EU-Staaten finden. 23- bis 60-Jährige, die von der Ukraine keine Ausreiseerlaubnis bekommen, sollen nach einem Vorschlag der EU-Kommission von den vereinfachten Aufnahmeregeln für Flüchtlinge ausgenommen werden. Zum Fußball. Ernüchterung bei der deutschen Mannschaft. Im dritten WM-Gruppenspiel hat das Team von Julian Nagelsmann bei New York verdient mit 1:2 gegen Ecuador verloren. Dennoch zieht Deutschland als Gruppenerster in die K.O.-Phase ein. Die Niederlage gegen Ecuador muss aber aufgearbeitet werden, sagte hinterher auch Rekordtorwart Manuel Neuer.
19: Wir sind alle ernüchtert, ne? Das ist ja klar, weil wir uns vorgenommen haben, hier zu gewinnen. Wir haben zweimal schon bessere Leistungen gezeigt und wir wissen, dass im Knockout-Stage wir da auch eine bessere Leistung einfach, egal gegen welchen Gegner, brauchen werden. Und das ist unser Ziel, da wieder das andere Gesicht zu zeigen.
17: Die DFB-Auswahl bekommt es als Sieger der Gruppe E in der ersten K.O.-Runde der WM mit einem Vorrundendritten zu tun. Als mögliche Gegner übrig geblieben sind da noch Paraguay, Schottland und Schweden.
3: Und jetzt für euch das Niedersachsen-Update mit Christian Schmidt. Nach einem Schuss auf einem Firmengelände in Hameln wird nach einem flüchtigen Mann gefahndet, der eine andere Person angeschossen haben soll. Die Hintergründe der Tat sind völlig unklar. Laut Polizei besteht aber keine konkrete Gefahr für die Bevölkerung. Mehr als 1000 Pflanzen und 50 Kilo geerntetes Cannabis haben Ermittler bei einer Razzia in Rinteln und Porta Westfalica sichergestellt. Ein Tatverdächtiger wurde festgenommen, gegen zwei weitere wird ermittelt. Und der Deutsche Wetterdienst warnt auch in Niedersachsen vor teils extremer Hitze. Heute gibt es maximal 38 Grad, morgen und Sonntag dann bis zu 39 Grad.
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20: Hier steht ihr aktuell am längsten. Auf der A1 Richtung Bremen gibt es zwischen Brinkum und Bremen-Arsten 4 Kilometer Stau. In der Gegenrichtung, Richtung Osnabrück, staut es sich zwischen Obhusen-Bremen-Mahndorf und Bremen-Arsten auf 5 Kilometern. Auf der A33 Richtung Bielefeld, zwischen dem Kreuz Osnabrück-Süd und Hilter, gibt es 4 Kilometer Stau. In der Gegenrichtung, Richtung Osnabrück, läuft der Verkehr zwischen Borklo-Kloster-Ösede und dem Kreuz Osnabrück-Süd nur zäh. Auf der A2 Richtung Braunschweig staut es sich zwischen dem Kreuz Hannover-Ost und Lehrte-Ost auf 4 Kilometern. In der Gegenrichtung, Richtung Hannover, liegen Fahrzeugteile auf der Fahrbahn zwischen Lehrte und dem Kreuz Hannover-Ost. Gute Fahrt!
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20: Bei euch in Hannover sind es aktuell 28 Grad. In Sehnde und Mellendorf wird es etwas wärmer. Dort messen wir jeweils 29 Grad. In den nächsten Stunden ist es überwiegend klar. Heute Nacht sinkt das Thermometer auf warme 25 Grad. Morgen wird es wechselhaft mit Wolken und Regen bei bis zu 29 Grad.
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21: Hi Leute, ich bin Sean Eising und eieieiei, ist das heiß heute. Man soll da ja auch viel Wasser trinken. Der Europäische Gewerkschaftsbund hat deshalb jetzt quasi nach dem Vorbild der Fußball-WM feste Hydration-Breaks am Arbeitsplatz gefordert. Finde ich gut und mache ich jetzt deshalb auch direkt mal. Währenddessen gibt's für euch Accept mit Balls to the Wall, außerdem die Kings of Leon mit Use Somebody und jetzt Aerosmith mit Living on the Edge. Schönen Freitag!

Das war ein Accept mit Balls to the Wall und Leute, es bleibt ja wirklich heiß die kommenden Tage, aber nicht so heiß wie bei unserem super heißen Liqui Moly Konzertsommer. 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Ihr habt bestimmt die vergangenen Tage auch schon gehört. Das geht hier Schlag auf Schlag bei uns. Und es heißt hier auch wieder Road 2. Heißt Cedric Kunz aus der Rockarena. Der fährt gemeinsam mit euch hin zum Rockharz. Und feiert da kommende Woche natürlich auch mit euch. Das kann der. 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
3: Hier steht ihr aktuell am längsten. Auf der A7 Richtung Hannover gibt es zwischen Schneferdingen und Soltau Süd 6 Kilometer Stau. In der Gegenrichtung ist die Fahrbahn zwischen Fleestedt und der Raststätte Harburger Berge Ost nach einem Unfall mit einem Lastwagen blockiert. Auf der A1 Richtung Osnabrück staut es sich zwischen Uphusen und Bremen-Arsten auf 5 Kilometern. In der Gegenrichtung steht ihr zwischen Bremen-Brinkum und Bremen-Arsten auf 4 Kilometern. Auf der A2 Richtung Braunschweig gibt es zwischen dem Kreuz Hannover Ost und Lehrte Ost 5 Kilometer Stau. Wir wünschen euch eine gute Fahrt.
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3: In Alfeld zeigt das Thermometer 31 Grad. Grasdorf und Sehnde liegen beide bei 29 Grad. In den nächsten Stunden ist es überwiegend klar. Heute Nacht sinkt das Thermometer auf warme 25 Grad. Morgen wird es wechselhaft mit Wolken und Regen bei bis zu 29 Grad.
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Das waren gerade die Red Hot Chili Peppers mit Give It Away aus 91. Ich habe jetzt gleich noch die berühmt-berüchtigte Bloodhound Gang für euch mit Along Comes Mary. Außerdem die Ärzte mit Lasse Reden, da kann man auch gut mitsingen. Und jetzt gibt's erstmal eine Runde Melissa Etheridge. Wir hören Bring Me Some Water, quasi mein neues Motto bei diesen heißen Temperaturen. Viel Spaß!

0: aus der Morning Rock Show.
1: Und das war heute Morgen los.
0: Der Margot Huber Fluch. Sie hat die inoffizielle deutsche WM-Hymne, ja sagen wir mal, sie hat sie verbrochen.
2: Namentlich erwähnt werden ja hauptsächlich die deutschen Spieler Nick Woltemade, ja gerade gehört, Lennart Karl und Nico Schlotterbeck.
0: Und jetzt ist es ja so, dass Lennart Karl sich schon vor dem Turnier verletzt hat, Nico Schlotterbeck auch, WM aus nach dem Elfenbeinküstenspiel, und Nick Woltemade, der hat ja noch keine Sekunde gespielt.
2: So, und deshalb sagen jetzt ganz viele, Margot Huber hat die Spieler verflucht.
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20: Ich bin Katrin Müller. Er raste mit einem Mietwagen durch die Menschenmengen auf dem Weihnachtsmarkt. 6 Personen starben, Hunderte wurden verletzt. Das Landgericht Magdeburg hat nun gegen den Todesfahrer vom Weihnachtsmarkt wegen des Anschlags von 2024 mit 6 Toten die Höchststrafe verhängt.
21: Der 51-jährige frühere Psychiater muss lebenslang hinter Gitter. Auch stellten die Richter die besondere Schwere der Schuld fest. Eine Sicherungsverwahrung bleibt vorbehalten. Reue hatte der Mann aus Saudi-Arabien den ganzen Prozess über nicht gezeigt. Ein Gutachten bescheinigt ihm Narzissmus und ein enormes Bedürfnis nach Aufmerksamkeit. Er selbst stellt sich als Aktivist für die Rechte saudischer Frauen dar. Mehr als 200 Betroffene hatten den Prozess als Nebenkläger mitverfolgt. Viele von ihnen saßen bei der Urteilsverkündung heute mit im Gerichtssaal. Tanja Wagner, Nachrichtenredaktion.
20: Erstmals an einem Junitag könnte heute die historische 40-Grad-Marke in Deutschland geknackt werden. Besonders heiß wird es laut den Wetterexperten vom DWD am Oberrhein bis zum Rhein-Main-Gebiet. Nach aktuellen Berechnungen könnten solche Hitzewellen künftig jeden Sommer zur Normalität gehören.
22: Die bisher höchste gemessene Temperatur an einem Junitag liegt bei 39,6 Grad. Die wurde 2019 in Sachsen-Anhalt gemessen. Dieser Rekord wurde am Donnerstag in einem Ort in Baden-Württemberg schon fast geknackt. Dort war es mit 39 Grad so heiß wie nirgendwo sonst in Deutschland. Fiona Reinhardt, Nachrichtenredaktion.
20: Die Bundesanwaltschaft hat in Thüringen 2 mutmaßliche Unterstützer der rechtsextremistischen Terrorgruppe Letzte Verteidigungswelle festnehmen lassen. Die beiden Deutschen sollen mit Komplizen versucht haben, eine Asylbewerberunterkunft im Landkreis Altenburger Land in Brand zu setzen. Die Letzte Verteidigungswelle steht schon länger im Visier der Bundesanwaltschaft. Im Mai 2025 hatten Deutschlands oberste Strafverfolger zunächst 5 mutmaßliche Anhänger der Gruppe festgenommen, die damals zwischen 14 und 21 Jahre alt waren. Bauprojekte für Autobahnen, Schienen und Wasserwege sollen deutlich schneller in Gang kommen. Darauf zielt ein Gesetz, das der Bundestag mit den Stimmen der schwarz-roten Koalition beschlossen hat. Vorgesehen ist, Verfahren für Genehmigungen zu vereinfachen und zu digitalisieren. Das Gesetz ändert mehrere Verfahrens-, Planungs- und Umweltvorschriften.
23: Und jetzt für euch das Niedersachsen-Update mit Christian Schmidt. Nach einem Schuss auf einem Firmengelände in Hameln wird nach einem flüchtigen Mann gefahndet, der eine andere Person angeschossen haben soll. Die Hintergründe der Tat sind völlig unklar. Laut Polizei besteht aber keine konkrete Gefahr für die Bevölkerung. Mehr als 1000 Pflanzen und 50 Kilo geerntetes Cannabis haben Ermittler bei einer Razzia in Rinteln und Porta Westfalica sichergestellt. Ein Tatverdächtiger wurde festgenommen, gegen 2 weitere wird ermittelt. Und der Deutsche Wetterdienst warnt auch in Niedersachsen vor teils extremer Hitze. Heute gibt es maximal 38 Grad, morgen und Sonntag dann bis zu 39 Grad.
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25: Hier steht ihr aktuell am längsten. Auf der A7 Richtung Hannover gibt es zwischen Schneverdingen und Soltau Süd 8 Kilometer Stau. Der linke Fahrstreifen ist gesperrt. In der Gegenrichtung Richtung Hamburg steht ihr zwischen Dorfmark und Soltau Ost auf 6 Kilometern im stockenden Verkehr. Auf der A1 Richtung Osnabrück zwischen Obhusen und Bremen-Arsten staut es sich auf 5 Kilometern. Ebenfalls auf der A1 Richtung Bremen gibt es zwischen dem Dreieck Stur und Bremen-Arsten 4 Kilometer Stau. Auf der A2 Richtung Braunschweig zwischen dem Kreuz Hannover Ost und Lehrte Ost 5 Kilometer Stau. In der Gegenrichtung Richtung Hannover gibt es zwischen Lehrte Ost und Lehrte dichten Verkehr. Habt eine gute und sichere Fahrt.
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25: In Alfeld zeigt das Thermometer 31 Grad. In Lehrte sind es derzeit 30 Grad, während in Uetze ebenfalls 31 Grad gemessen werden. In den nächsten Stunden ist es überwiegend klar. Heute Nacht sinkt das Thermometer auf warme 25 Grad. Morgen wird es wechselhaft mit Wolken und Regen bei bis zu 29 Grad.
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26: Kurz nach 12 haben wir es an diesem Freitag. Ich bin immer noch Sean Eising. Und wusstet ihr, dass heute auch der Nimm-Dein-Hund-mit-zur-Arbeit-Tag ist? Also mir wäre es ja lieber, wenn heute für Hunde der Nimm-Dein-Härchen-mit-ins-Freibad-Tag wäre. Aber naja, wir halten weiter durch und zocken gleich auch wieder 60-Second-Spezial, wo es ja auch diese Woche wieder um 2000 Euro Urlaubsgeld geht. Da hören wir uns in 3 Songs. Jetzt starten wir aber erstmal rein in die 12-Uhr-Stunde. Hier sind Bon Jovi mit ihrer Debütsingle Runaway.

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0: Das waren Blur mit ihrem Song 2 und jetzt wird wieder mal gezockt. Wir spielen 60 Second Spezial und da habe ich jetzt den Matthias in der Leitung. Der kann mir erstmal sagen, ob er schon mal gezockt hat. Hi Matthias.
1: Ich habe schon ganz oft zugehört.
0: Schon ganz oft, also gerne jemand, der im Auto mitspielt, sagst du?
1: Meistens morgens bei der Arbeit, ja.
0: Ah, bei der Arbeit, okay. Dann weißt du ja, wie es läuft. Wir wollen jetzt einmal dein Wissensgebiet herausfinden. Und dazu brauche ich einmal ein lautes Stopp von dir.
2: Wissensgebiet Geschichte.
1: Ah, super.
0: War das Sarkasmus oder bist du Geschichtslehrer?
1: Nee, ich bin Heizungsbauer.
0: Ah, okay. Ja, aber kann ja trotzdem was werden. Wollen wir einfach mal gucken, ja, oder?
1: Du musst gute Fragen stellen.
0: Ich gebe mein Bestes und weitersagen, wenn du es nicht weißt, ne?
1: Ja.
0: 13 Punkte gilt es zu schlagen und die Zeit läuft jetzt gleich, sobald ich die erste Frage vorgelesen habe. Bist du ready?
1: Auf geht's.
0: Alles klar. Wie heißen die nordischen Seefahrer und Krieger, die vor rund 1000 Jahren mit ihren Langbooten Europa bereisten?
1: Wikinger.
0: In welchem Jahr fiel die Berliner Mauer?
1: 90.
0: War Immanuel Kant Teil der Aufklärung?
1: Ja.
0: Welche berühmte Stadt in Ägypten wurde nach Alexander dem Großen benannt?
1: Alexandria.
0: Wie hieß die deutsche Währung vom Euro?
1: D-Mark.
0: Welcher Bundeskanzler war vorher Bürgermeister von Hamburg?
1: Weiter.
0: Wann war die erste Fußball-WM? 26 oder 1930?
1: 30.
0: Ja oder nein? Martin Luther war Pastor?
1: Nein.
0: Welcher italienische Seefahrer entdeckte Amerika?
1: Kolumbus.
0: In welchem Land waren die ersten Olympischen Spiele? Spanien oder Griechenland?
1: Griechenland.
0: Wahr oder falsch? Kokain wurde früher als Medikament verschrieben.
1: Ja,
0: ab wann gilt etwas als Vintage? Ab 20 oder 40 Jahren?
1: 40.
0: Welches Reich regierte Julius Caesar?
1: Rom.
0: Und nach welcher Stadt wurde die erste deutsche Demokratie benannt?
1: Weimar.
0: Das ist richtig und das war's auch mit der Zeit. Matthias, ich habe hier 10 Punkte stehen. Also dafür, dass Geschichte nicht dein Fall ist, eigentlich ganz gut. Hat jetzt nicht ganz gereicht für 13 Punkte, aber immerhin 10. Meld dich einfach nochmal an. Und jetzt wünsche ich dir natürlich erstmal ein schönes Wochenende. Wie heiß wird's eigentlich bei dir?
1: Ja, 34 Grad waren es heute, glaube ich, und morgen noch wärmer.
0: Ei, ei, ei.
1: Ja, und, aber nächste Woche geht's dafür aufs Rockhart.
0: Ah, geil. Ja, okay. Da wünsche ich dir da ganz viel Spaß.
1: Danke.
0: Alright, schönes Wochenende. Ciao.
1: Ich danke dir. Ciao.
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16: Hier steht ihr aktuell am längsten. Auf der A7 Richtung Hannover gibt es zwischen Schneverdingen und Soltau Süd 8 Kilometer Stau. Der linke Fahrstreifen ist gesperrt. In der Gegenrichtung stockt der Verkehr zwischen Bad Fallingbostel und Soltau Ost auf 11 Kilometern. Auf der A1 Richtung Bremen staut es sich zwischen dem Dreieck Stur und Bremen-Arsten auf 4 Kilometern. Ebenfalls steht ein liegengebliebenes Fahrzeug auf der Fahrbahn. In der Gegenrichtung Richtung Osnabrück gibt es zwischen Opphusen-Bremen-Mahndorf und Bremen-Arsten 6 Kilometer Stau. Auf der A2 Richtung Braunschweig staut es sich zwischen dem Kreuz Hannover-Ost und Lehrte-Ost auf 6 Kilometern. In der Gegenrichtung stockt der Verkehr zwischen Lehrte-Ost und Lehrte auf 2 Kilometern. Habt eine gute und sichere Fahrt.
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16: Bei euch in Burgwedel sind es aktuell 31 Grad. Genauso warm ist es in Wunstorf. In Laatzen messen wir 30 Grad. In den nächsten Stunden ist es überwiegend klar. Heute Nacht sinkt das Thermometer auf warme 25 Grad. Morgen wird es wechselhaft mit Wolken und Regen bei bis zu 29 Grad.
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sagen, die nächsten 3 Sekunden entscheiden, ob du dran bleibst oder nicht. Und, hat's funktioniert? Dann gleich weiter so. Metallica.

0: Und jetzt heißt es wieder, Uschmann pfeift an. Und zwar heute in der WM-Edition. Wir schauen rüber über den Teich. Und Oliver, du kannst mir vielleicht erstmal sagen, wie dir die WM denn bis jetzt überhaupt gefällt. Gerade vielleicht auch nach der Niederlage von Deutschland gestern Abend.
1: Die WM gefällt mir hervorragend. Die macht unglaublich Spaß. Mein inneres Kind jubelt. Mhm. Und vor allem gefällt mir die Performance der Außenseiter und damit natürlich auch jedes Ereignis erzählt ja eine Geschichte. Mhm. Und ich finde, bisher ist die Geschichte dieser WM die Geschichte unfassbarer Torhüter.
0: Unfassbarer
1: Alle sind
0: Torhüter.
1: Gut. Ja, es fallen zwar auch viele Tore, muss man sagen, weil auch der Angriff klasse ist, aber die Torhüter bei dieser WM sind eine ganz besondere Geschichte. Ich meine, denk mal an Kap Verde, die Spanien ein 0:0 abtrotzen. Ja. Der 40-jährige Torwart Bosinha, Spieler des Spiels, bei einer WM, über Nacht Followerzahl von ein paar Tausend auf, glaube ich, zweistellige Millionen, der arme Mann.
0: Ach was.
1: Jetzt muss er ja, auf Social Media was machen.
0: Ja, stimmt.
1: Für mich als Schriftsteller wäre es super, der braucht plötzlich 13 Millionen Publikum. Aber was machst du als Torwart? Oder Kongo, Lionel Mpazi. Kolumbien hat zwar gewonnen, aber was der alles gehalten hat, die hätten bei einem anderen Torwart 6:1 gewonnen. Oder ganz romantisch, Ochoa von Mexiko,
0: ja.
1: Vierte WM. Natürlich ist er nun die Nummer 2 als alter Herr sozusagen des Teams, wurde aber gestern eingewechselt, hat seine 15 Minuten bekommen.
0: Ja, habe ich heute Morgen gesehen. Das Video fand ich auch richtig cool. Unser nächster Tanz, der ist noch ein bisschen hin und wir wissen auch noch gar nicht, gegen wen es rangeht. Über wen würdest du dich denn freuen?
1: Es ist tatsächlich schon in 3 Tagen, auch wenn es sich gar nicht so anfühlt, ne?
0: Mhm.
1: Aber tatsächlich ist es so, wir spielen ja gegen den Gruppendritten der Gruppe, lass mich lügen, A, B, C, D oder F. Also im Grunde fast jeder möglich.
0: Mhm.
1: Wer es dann wird, kann man vielleicht erst am Abend zuvor wissen, weil die Gruppendritten ausgewertet werden müssen und dann durch einen sehr komplizierten Algorithmus von Data von Star Trek ausgerechnet. Könnte Paraguay sein, Schottland sein, Schweden sein, Korea sein. Tja, da würde ich mich am meisten freuen. Wahrscheinlich Schottland, weil Deutschland hat ja, glaube ich, wenn sich nicht alles täuscht, bei der letzten WM Schottland 5:1 besiegt.
0: Mhm.
1: Die liegen den Deutschen also.
0: Ja, da gehe ich doch mit. Schottland soll's also werden. Oliver, ich danke dir für die Infos. Schönes Wochenende.
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23: Ich bin Katrin Müller. Das Landgericht Magdeburg hat gegen den Todesfahrer vom Weihnachtsmarkt wegen des Anschlags von 2024 mit 6 Toten die Höchststrafe verhängt. Es verurteilte den Angeklagten aus Saudi-Arabien unter anderem wegen Mordes zu lebenslanger Haft und stellte die besondere Schwere der Schuld fest. Eine Anordnung der Sicherungsverwahrung bleibt vorbehalten. Bauprojekte für Autobahnen, Schienen und Wasserwege sollen deutlich schneller in Gang kommen. Darauf zielt ein Gesetz, das der Bundestag mit den Stimmen der schwarz-roten Koalition beschlossen hat. Vorgesehen ist, Verfahren für Genehmigungen zu vereinfachen und zu digitalisieren. Das Gesetz ändert mehrere Verfahrens-, Planungs- und Umweltvorschriften.
0: Mehr Tempo beim Bau von Straßen und Schienen. Dieses Motto gilt für die Bundesregierung beim Infrastruktur-Zukunftsgesetz. In Zukunft sollen zum Beispiel wichtige Autobahnabschnitte oder auch Brücken das Label überragendes öffentliches Interesse erhalten und damit zügiger saniert oder ausgebaut werden können als bislang. Es kann dann künftig auch passieren, dass Naturschützer das Nachsehen haben. Plakativ ausgedrückt, ein Fuchsbau kann die Sanierung einer wichtigen Brücke nicht verhindern. Lea Matschulat, Nachrichtenredaktion.
23: Ukrainische Männer sollen sich einem Einsatz im Krieg gegen Russland künftig schwerer entziehen können. Und sie sollen nicht mehr so einfach Zuflucht in Deutschland oder anderen EU-Staaten finden. 23- bis 60-Jährige, die von der Ukraine keine Ausreiseerlaubnis bekommen, sollen nach einem Vorschlag der EU-Kommission von den vereinfachten Aufnahmeregeln für Flüchtlinge ausgenommen werden. Zum Fußball. Ernüchterung bei der deutschen Mannschaft. Im dritten WM-Gruppenspiel hat das Team von Julian Nagelsmann bei New York verdient mit 1:2 gegen Ecuador verloren. Dennoch zieht Deutschland als Gruppenerster in die K.O.-Phase ein. Die Niederlage gegen Ecuador muss aber aufgearbeitet werden, sagte hinterher auch Rekordtorwart Manuel Neuer.
2: Wir haben zweimal schon bessere Leistungen gezeigt und wir wissen, dass im Knockout-Stage wir da auch eine bessere Leistung einfach, egal gegen welchen Gegner, brauchen werden. Und das ist unser Ziel, da wieder das andere Gesicht zu zeigen.
23: Die DFB-Auswahl bekommt es als Sieger der Gruppe E in der ersten K.O.-Runde der WM mit einem Vorrundendritten zu tun. Als mögliche Gegner übrig geblieben sind da noch Paraguay, Schottland und Schweden.
3: Und jetzt für euch das Niedersachsen-Update mit Christian Schmidt. Nach einem Schuss auf einem Firmengelände in Hameln wird nach einem flüchtigen Mann gefahndet, der eine andere Person angeschossen haben soll. Die Hintergründe der Tat sind völlig unklar. Laut Polizei besteht aber keine konkrete Gefahr für die Bevölkerung. Mehr als 1000 Pflanzen und 50 Kilo geerntetes Cannabis haben Ermittler bei einer Razzia in Rinteln und Porta Westfalica sichergestellt. Ein Tatverdächtiger wurde festgenommen, gegen zwei weitere wird ermittelt. Und der Deutsche Wetterdienst warnt auch in Niedersachsen vor teils extremer Hitze. Heute gibt es maximal 38 Grad, morgen und Sonntag dann bis zu 39 Grad.
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17: Hier steht ihr aktuell am längsten. Auf der A7 Richtung Hannover gibt es zwischen Schneverdingen und Dorfmark 8 Kilometer Stau. Der linke Fahrstreifen ist gesperrt. In der Gegenrichtung müsst ihr zwischen Dreieck Hannover Süd und Derneburg-Salzgitter mit 7 Kilometern Stau rechnen. Auf der A2 Richtung Braunschweig stockt es zwischen Kreuz Hannover-Buchholz und Lehrte Ost auf 8 Kilometern. In der Gegenrichtung steht ihr zwischen Lehrte Ost und Lehrte auf 2 Kilometern. Auf der A1 Richtung Bremen staut es sich zwischen Dreieck Stur und Bremen-Asten auf 5 Kilometern. In der Gegenrichtung gibt es zwischen Upphusen-Bremen-Mahndorf und Bremen-Asten ebenfalls 5 Kilometer Stau. Gute Fahrt.
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17: Bei euch in Burgwede sind es aktuell 32 Grad. In Sehende messen wir 31 und Lehrte meldet 30 Grad. In den nächsten Stunden ist es überwiegend klar. Heute Nacht sinkt das Thermometer auf warme 25 Grad. Morgen wird es wechselhaft mit Wolken und Regen bei bis zu 29 Grad.
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24: Einen schönen Freitag, liebe Rockbuddies. Ich bin Sean Eising und wir starten nicht nur in ein verdammt heißes Wochenende, sondern auch in die letzte Stunde der Sendung. Bis zu 44 Grad erwarten ja die Meteorologen. Ich habe deswegen gestern auch schon so ein Mini-Planschbecken für die Füße gekauft. Das ist mein Plan für dieses Wochenende. Ich habe jetzt gleich Kenny Loggins für euch mit Danger Zone, außerdem Kid Rock mit Born Free und jetzt gibt's die Lemonheads mit Mrs. Robinson.

0: Das war Kenny Loggins mit Danger Zone. Und so klingt man übrigens, wenn man sich unsere kostenlose App runtergeladen hat, sich da angemeldet hat und dann diese Woche auch noch Tickets fürs Rockharz gewonnen hat.
1: Ich hoffe, dass ich frei kriege. Also ich denke mal, das sollte nicht das Problem werden.
0: Dann kannst du jetzt direkt mal deinen Chef anrufen, denn herzlichen Glückwunsch, du fährst zum Rockharz. Du hast gewonnen.
2: Ja, super, vielen Dank. Mein Mann war schon gestern ganz traurig, dass kein Anruf kam.
3: Carina, dann soll es wohl Schicksal sein, weil auch dieser Anruf, der ist diesmal richtig und wichtig für euch, denn das ist der Gewinnanruf. Ihr kriegt Tickets fürs Rockharz-Festival.
2: Geil. Ihr macht mich gerade echt glücklich. Verrückt.
4: Hast du nächste Woche schon was vor?
5: Wenn man so fragt.
4: Also Sebastian, ich glaube, du bist hier schon ein bisschen auf die Schliche gekommen. Ich mach's einfach mal ganz schnell. Du gehst nächste Woche aufs Rockharz. Die Tickets gehören dir. Herzlichen Glückwunsch.
5: Nein. Ich hab mal was gewonnen. Das gibt's ja nicht.
4: Du hast mal was gewonnen. Genau in dieser Sekunde. Du gehst hin.
0: Das waren unsere Rockbuddies Daniela, Carina und Sebastian. Herzlichen Glückwunsch auch nochmal von mir. Ihr habt wirklich alles richtig gemacht und rockt kommende Woche zu Alice Cooper, Danko Jones und zu Doro. It's time for und ihr da draußen, macht's bitte genauso. Einfach unsere App runterladen, einmal anmelden und dann beim superheißen Liquimoli Konzertsommer noch aufs Konzert oder Festival klicken, das ihr besuchen wollt. Zum Beispiel auch aufs Rockharz. Schon seit dem Lostopf.
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12: Hier steht ihr aktuell am längsten. Auf der A7 Richtung Hannover gibt es zwischen Schneverdingen und Dorfmark 9 Kilometer Stau. Der linke Fahrstreifen ist gesperrt. In der Gegenrichtung Richtung Kassel staut es sich zwischen dem Dreieck Hannover Süd und Derneburg-Salzgitter auf 9 Kilometern. Auf der A2 Richtung Braunschweig steht ihr zwischen Hannover-Lahe und Lehrte-Ost 8 Kilometer. In der Gegenrichtung Richtung Hannover liegen Gegenstände auf der Fahrbahn zwischen Hannover-Bodfeld und Hannover-Lahe, darunter Dämmwolle und andere Baustoffe. Auf der A1 Richtung Osnabrück gibt es zwischen dem Bremer Kreuz und Bremen-Arsten 7 Kilometer Stau. In der Gegenrichtung Richtung Bremen staut es sich zwischen dem Dreieck Stur und Bremen-Arsten auf 6 Kilometern. Habt eine gute und sichere Fahrt.
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12: In Sehende sind es aktuell 32 Grad. In Uetze ebenfalls 32. Und auch in Mellendorf messen wir 32 Grad. In den nächsten Stunden ist es überwiegend klar. Heute Nacht sinkt das Thermometer auf warme 25 Grad. Morgen wird es wechselhaft mit Wolken und Regen bei bis zu 29 Grad.

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Die Rolling Stones haben wir gerade gehört mit Anybody Seen My Baby. Und das war's jetzt auch schon wieder für mich. Ich gebe gleich ab an den Kollegen Cedric Kunz und dann hören wir uns entweder morgen früh oder Montagvormittag wieder. Ich freue mich, wenn ihr wieder einschaltet. Bevor es jetzt gleich weitergeht mit Cedric Kunz, habe ich noch Bon Jovi für euch mit It's My Life. Außerdem Weezer mit Beverly Hills und jetzt erstmal Van Halen mit Why Can't This Be Love. Ich wünsche euch ein schönes Wochenende. Passt auf euch auf.

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0: Ich bin Thomas Brockt. Der VW-Konzern will einem Medienbericht zufolge seinen Sparkurs deutlich verschärfen. Bis zu 100.000 Stellen könnten weltweit wegfallen. Doppelt so viele wie bislang geplant, berichtet das Manager-Magazin unter Berufung auf Insider. 4 Werken in Deutschland drohe die Schließung.
1: Betroffen sind dem Bericht zufolge die VW-Werke in Hannover, Zwickau und Emden sowie der Audi-Standort in Neckarsulm. Wann das genau passieren soll, geht aus dem Bericht nicht hervor. Die Rede ist von mittelfristig. Dabei gilt bis mindestens 2030 an den deutschen Konzernstandorten eine Beschäftigungssicherung. Volkswagen hatte bereits angekündigt, 50.000 Stellen zu streichen. Nun könnten es doppelt so viele werden. Der VW-Vorstand soll die Pläne bereits besprochen haben. Das letzte Wort habe aber der Aufsichtsrat, der am 9. Juli darüber beraten soll. Fiona Reinhardt, Nachrichtenredaktion.
0: Er raste 2024 mit einem Mietwagen durch die Menschenmengen auf dem Weihnachtsmarkt in Magdeburg. 6 Personen starben, Hunderte wurden verletzt. Das Landgericht Magdeburg hat gegen den Todesfahrer jetzt die Höchststrafe verhängt.
2: Der 51-jährige frühere Psychiater muss lebenslang hinter Gitter. Auch stellten die Richter die besondere Schwere der Schuld fest. Eine Sicherungsverwahrung bleibt vorbehalten. Reue hatte der Mann aus Saudi-Arabien den ganzen Prozess über nicht gezeigt. Ein Gutachten bescheinigt ihm Narzissmus und ein enormes Bedürfnis nach Aufmerksamkeit. Er selbst stellt sich als Aktivist für die Rechte saudischer Frauen dar. Tanja Wagner, Nachrichtenredaktion.
0: Nach einem versuchten Brandanschlag auf eine Asylbewerberunterkunft im vergangenen Jahr hat die Bundesanwaltschaft 2 mutmaßliche Unterstützer der rechtsextremen Terrorgruppe Letzte Verteidigungswelle festnehmen lassen. Sie wurden in Thüringen gefasst. Beide sitzen in Untersuchungshaft. Die Letzte Verteidigungswelle steht schon länger im Visier der Bundesanwaltschaft. Im Mai 2025 hatten Deutschlands oberste Strafverfolger zunächst 5 mutmaßliche Anhänger der Gruppe festgenommen. Nach der Verschiebung der Eröffnung des neuen Stuttgarter Tiefbahnhofs um 5 Jahre steigen auch die Kosten für das Projekt Stuttgart 21. Nach Informationen der deutschen Presseagentur rechnet die Bahn mit Mehrkosten in Höhe von rund 3 Milliarden Euro. Die Gesamtkosten würden damit auf 14,5 Milliarden Euro klettern.
3: Und jetzt für euch das Niedersachsen-Update mit Christian Schmidt. Nach einem Schuss auf einem Filmgelände in Hameln wird nach einem flüchtigen Mann gefahndet, der eine andere Person angeschossen haben soll. Die Hintergründe der Tat sind völlig unklar. Laut Polizei besteht aber keine konkrete Gefahr für die Bevölkerung. Mehr als 1000 Pflanzen und 50 Kilo geerntetes Cannabis haben Ermittler bei einer Razzia in Rinteln und Porta Westfalica sichergestellt. Ein Tatverdächtiger wurde festgenommen, gegen 2 weitere wird ermittelt. Und der Deutsche Wetterdienst warnt auch in Niedersachsen vor teils extremer Hitze. Heute gibt es maximal 38 Grad, morgen und Sonntag dann bis zu 39 Grad.
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5: Hier steht ihr aktuell am längsten. Auf der A7 Richtung Kassel gibt es zwischen dem Dreieck Hannover Süd und Derneburg 10 Kilometer Stau. In der Gegenrichtung Richtung Hamburg müsst ihr zwischen Schneferdingen und Bad Fallingbostel 9 Kilometer einplanen. Auf der A2 Richtung Braunschweig staut es sich zwischen Hannover-Lahe und Lehrte Ost auf 8 Kilometern. In der Gegenrichtung Richtung Hannover kommt ihr zwischen Lehrte Ost und Lehrte auf 3 Kilometern nur langsam voran. Auf der A1 Richtung Osnabrück gibt es zwischen dem Bremer Kreuz und Bremen-Arsten 7 Kilometer Stau. Ebenfalls Richtung Bremen staut es sich zwischen dem Dreieck Stur und Bremen-Arsten auf 6 Kilometern. Habt eine gute und sichere Fahrt.
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5: In Sehnde sind es aktuell 33 Grad, auch in Mellendorf haben wir 33 und in Wunsdorf messen wir ebenfalls 33 Grad. In den nächsten Stunden ist es überwiegend mäßig bewölkt. Heute Nacht sinkt das Thermometer auf warme 23 Grad. Morgen könnt ihr am Vormittag mit teils bewölktem Himmel rechnen. Am Nachmittag lockert es dann auf bei bis zu 31 Grad.
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25: Nicht mehr lang, dann habt ihr es geschafft. Dann geht's rein in Richtung Wochenende und da habt ihr dann hoffentlich auch noch mal ein bisschen mehr Zeit irgendwo, vielleicht mal zum See ins Freibad, irgendwo zum Abkühlen hinzufahren. Und so lange bringe ich euch jetzt erstmal rein in Richtung Wochenende und zwar mit richtig guter Mucke. Cedric Kunz, mein Name. Schön, dass ihr mit dabei seid. Und gleich starten wir natürlich erstmal hier mit Original oder Cover. Ihr entscheidet, welche Version ich spielen soll. Und da geht's heute um My Generation. Das Original, natürlich legendär von The Who und gecovert wurde es unter anderem auch von Green Day.

0: The Who oder Green Day? Welche Version von My Generation soll ich hier gleich in voller Länge spielen? Ihr entscheidet es, und zwar mit einer WhatsApp-Sprachnachricht. Die geht rein an die 01717316046 oder ihr macht es euch noch einfacher. Geht rein in unsere kostenlose App, klickt dort auf den WhatsApp-Button und sagt mir: Cedric, ich will gleich auf jeden Fall das Original oder dann doch eher das Cover hören. Das Ergebnis gibt's gleich nach U2, nach den Ärzten und jetzt R.E.M. It's the end of the world as we know it. Schönen Freitag!
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0: Calling und wir hören schon, es wird Zeit für Original oder Cover.
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0: Und da geht's eben heute um einen Song, der ist so kontrovers, die BBC, die wollte den Song zunächst nicht spielen, weil man fürchtete, Menschen mit Sprachstörungen könnten sich beleidigt fühlen. The Who, My Generation. Später wurde das Verbot aber wieder aufgehoben, als der Song längst überall durchgestartet ist. Es ist ein Song, der aber vor allem auch darum handelt, nicht alt im Kopf werden, sich nicht anzupassen und vor allem nicht brav werden. Und zu wem passt diese Einstellung auch? Richtig, zu Green Day. Why don't you all just fade away? Und deswegen passt es sich doch auch, dass die Jungs diesen Song gecovert haben. So, jetzt die Frage an euch. Welche Version gefällt euch denn besser? Das Original oder dann doch das Cover?
2: Moin, Dominik hier. Also auf jeden Fall das Original.
3: Moin, der Mike aus Lübde hier. Also ganz klar das Original, weil von Green Day, das hat mich jetzt überhaupt nicht vom Socker gehauen. Also My Generation von The Who. Dankeschön.
4: Ja, ich weiß gar nicht, wofür ich mich entscheiden soll. Ich finde das Original von The Who klasse. Ich stehe aber auch total auf Green Day. Da fällt die Entscheidung verdammt schwer. Obwohl ich diesmal sagen würde, das Original.
0: Ja, dann fällt die Entscheidung doch gar nicht so schwer. Wenn ihr euch einig seid, ich bin auch eurer Meinung. Ich finde beide Versionen cool, aber ganz ehrlich, es gibt mir auch zu wenig irgendwie Neues am Cover von Green Day. Und ich finde es immer geil, wenn irgendwie so ein Cover auch ein bisschen was Eigenes mit reinbringt. Und ganz ehrlich, dann entscheide ich mich doch eher für die legendäre Version. Oder deswegen, Original schlägt heute Cover. Heute gewinnt The Who, My Generation.
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17: Hier steht ihr aktuell am längsten. Auf der A2 Richtung Braunschweig gibt es zwischen Hannover-Lahr und Lehrte Ost 10 Kilometer Stau. In der Gegenrichtung staut es sich zwischen Lehrte Ost und Lehrte auf 2 Kilometern. Auf der A7 Richtung Hamburg staut ihr zwischen Galstorf und dem Horster Dreieck auf 7 Kilometern. Ebenfalls Richtung Hamburg stockt der Verkehr zwischen dem Dreieck Walsrode und Soltau Ost auf 7 Kilometern. Auf der A1 Richtung Bremen gibt es zwischen dem Bremer Kreuz und Bremen-Arsten 7 Kilometer Stau. In der Gegenrichtung staut es sich zwischen dem Dreieck Stur und Bremen-Arsten auf 6 Kilometern. Gute Fahrt!
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17: In Isernhagen sind es aktuell 32 Grad, in Garbsen ebenfalls 32. In Laatzen messen wir 33 Grad. In den nächsten Stunden ist es überwiegend mäßig bewölkt. Heute Nacht sinkt das Thermometer auf warme 23 Grad. Morgen könnt ihr am Vormittag mit teils bewölktem Himmel rechnen. Am Nachmittag lockert es dann auf bei bis zu 31 Grad.
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2: Das war nix gestern, das war wirklich gar nix, muss man sogar sagen. Völlig verdient verliert unsere deutsche Elf 1:2 gegen Ecuador. Gut, es ging um nix mehr und trotzdem so eine Leistung. Das trübt einfach natürlich auch einfach die Euphorie so in der Mannschaft und auch im Land. Wir müssen deswegen drüber sprechen und zwar mit unserem Sportexperten Stefan Hox. Hi Hoxi. Wärst du jetzt Bundestrainer, wie würdest du so mit der ganzen Situation jetzt umgehen? Sagst du auch, naja, es ging um nichts mehr, also einfach abhaken, weitermachen, Montag, nächstes Spiel? Oder findest du, man sollte das Spiel doch schon dann wirklich knallhart aufarbeiten?
3: Also ich würde die Jungs erstmal in Ruhe lassen, würde eine lockere Einheit ansetzen, wo der Bundestrainer allen die Möglichkeit gibt zu reden, wenn sie auf ihn zukommen und sagen, Bundestrainer, da müssen wir ran, dann sollte er die passenden Antworten parat haben. Ansonsten würde ich tatsächlich einen Tag ins Land gehen lassen und erst wieder am Samstag so richtig durchstarten mit der Vorbereitung auf das 16. Finale. Denn die Jungs, die müssen, glaube ich, selbst erst einmal verarbeiten, was sie da gestern Abend in New Jersey erlebt haben. Geiles Stadion, geile Kulisse, geile Wiese, aber eben ein verdammt unterirdischer Auftritt. Das bleibt am Ende hängen.
2: Also, Montag nächstes Spiel, 16. Finale, do or die. Wenn wir das verlieren, dann sind wir direkt schon raus aus der WM. Wahrscheinlich geht es ja gegen Paraguay. Ganz klar ist das noch nicht. Das entscheidet sich dann alles also erst in der Nacht von Samstag auf Sonntag, so hundertprozentig. Was würdest du sagen? Was muss sich jetzt konkret bis dahin ändern?
3: Ich glaube, wir haben gestern mehr als deutlich nochmal gesehen, dass er Dennis Undaf von Anfang an bringen muss. Ich würde auch probieren, Joe Kimmich möglicherweise mal wieder ins zentrale defensive Mittelfeld zu stellen. Der ist auf der rechten Außenverteidigerposition ganz oft überfordert gewesen. Ja, und dann muss er definitiv auch mal Wirtz oder Musiala eine Pause gönnen, beide zusammen auf die Wiese zu schicken. Das bringt für mich nichts. Die beiden gehen immer mit dem Kopf durch die Wand, wollen 1:1 Zweikämpfe. Die allermeisten verlieren sie aber und die entscheidenden Pässe spielen sie auch nicht. Also, das ist schon eine harte Nummer, die wir da gestern gesehen haben. So wird's nichts mit dem angepeilten Viertelfinale oder mehr.
2: Danke, Hoxi. Ich würde sogar nicht mal das Viertelfinale anpeilen. Ich finde, wenn man bei sowas mitmacht, dann muss man auch gewinnen wollen. Also, dafür braucht es aber eine deutliche Leistungssteigerung. Am besten schon am Montag, dann also das 16. Finale Anpfiff 22.30 Uhr.
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0: Und wenn wir uns das nächste Mal am Montag hören, dann kennen wir auch unseren Gegner fürs erste WM-K.O.-Spiel.
1: Jo, wir sind Sommer Eggers und der England aus der Morning Walk Show und wir machen euch am Montag heiß aufs deutsche 16-Teilfinale.
0: Das wird ein hartes Stück Arbeit nach dem Grottenkick da gestern Abend, muss man sagen.
1: 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Da erinnert sich am Montag keiner mehr dran.
0: Apropos Hitze, bis zu 44 Grad am Wochenende. Macht mal ganz entspannt, bleibt zu Hause, bewegt euch nicht, damit wir uns am Montag dann noch alle wieder zusammen gesund und munter hören können hier bei uns.
1: Der offizielle Rumgammelbefehl von eurer Morning Walk Show ist doch auch eigentlich ganz geil. In diesem Sinne, schönes Wochenende und bis Montag.
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11: Ich bin Thomas Brockt.
8: Wer am Flughafen eincheckt oder durch die Sicherheitskontrolle geht, könnte das künftig auch per Gesichtserkennung erledigen. Der Bundestag hat dafür die rechtliche Grundlage geschaffen. Die digitale Abfertigung soll freiwillig bleiben.
9: Einchecken, Gepäckaufgabe, Kontrolle, Boarding, überall müssen Papiere vorgelegt werden. Das soll sich ändern, der Weg zum Flieger schneller werden. Künftig sollen Airlines die Daten von EU-Bürgern sowie aus Liechtenstein, Norwegen und der Schweiz einmal gleich zu Beginn über eine App oder Selbstbedienungsautomaten registrieren. Später werden Passagiere dann über eine biometrische Gesichtskontrolle identifiziert. Wer das nicht möchte, kann sich wie bisher stets neu über den Pass ausweisen. Tanja Wagner, Nachrichtenredaktion.
8: Das Landgericht Magdeburg hat gegen den Todesfahrer vom Weihnachtsmarkt wegen des Anschlags von 2024 mit 6 Toten die Höchststrafe verhängt. Es verurteilte den Angeklagten aus Saudi-Arabien unter anderem wegen Mordes zu lebenslanger Haft und stellte die besondere Schwere der Schuld fest. Eine Anordnung der Sicherungsverwahrung bleibt vorbehalten. Das Urteil ist noch nicht rechtskräftig. Ukrainische Männer sollen sich einem Einsatz im Krieg gegen Russland künftig schwerer entziehen können und nicht mehr so einfach Zuflucht in Deutschland oder anderen EU-Staaten finden. Die EU-Kommission will dafür die Aufnahmeregeln von Kriegsflüchtlingen aus der Ukraine verändern. 23- bis 60-Jährige sollen künftig ausgenommen werden.
9: Kriegsflüchtlinge aus der Ukraine werden in der EU nach einer sogenannten Massenzustromrichtlinie aufgenommen, leicht und ohne Einzelfallprüfung. Künftig soll das aber nicht mehr für Männer zwischen 23 und 60 Jahren gelten, die neu in die EU kommen. Damit sinkt die Aussicht auf Schutz und Arbeitserlaubnis. Der Grund sei eine Bitte der Ukraine, sagt der zuständige EU-Kommissar. Die Ukraine fahnde nach rund 2 Millionen Wehrpflichtigen. Die dürften eigentlich gar nicht ausreisen. Dieter Ebeling, Brüssel.
8: VW will sich vorerst nicht im Detail zu Berichten über verschärfte Sparpläne äußern. Ein Sprecher bestätigte aber, dass der Konzernvorstand in den vergangenen Monaten intensiv an einem Zukunftsplan für die Neuaufstellung des Unternehmens gearbeitet habe. Das Manager-Magazin hatte berichtet, VW wolle seinen Sparkurs deutlich verschärfen. Bis zu 100.000 Stellen könnten weltweit wegfallen, doppelt so viele wie bislang geplant.
20: Und jetzt für euch das Niedersachsen-Update mit Christian Schmidt. Nach einem Schuss auf einem Filmgelände in Hameln wird nach einem flüchtigen Mann gefahndet, der eine andere Person angeschossen haben soll. Die Hintergründe der Tat sind völlig unklar. Laut Polizei besteht aber keine konkrete Gefahr für die Bevölkerung. Mehr als 1000 Pflanzen und 50 Kilo geerntetes Cannabis haben Ermittler bei einer Razzia in Rinteln und Porta Westfalica sichergestellt. Ein Tatverdächtiger wurde festgenommen, gegen 2 weitere wird ermittelt. Und der Deutsche Wetterdienst warnt auch in Niedersachsen vor teils extremer Hitze. Heute gibt es maximal 38 Grad, morgen und Sonntag dann bis zu 39 Grad.
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21: Hier steht ihr aktuell am längsten. Auf der A1 Richtung Bremen gibt es zwischen dem Bremer Kreuz und Bremen-Arsten 6 Kilometer Stau. In der Gegenrichtung, Richtung Osnabrück, steht ihr zwischen dem Dreieck Stur und Bremen-Arsten auf 5 Kilometern. Auf der A2 Richtung Braunschweig stockt es zwischen Hannover-Langenhagen und Lehrte-Ost auf 13 Kilometern. In der Gegenrichtung Richtung Hannover gibt es zwischen Lehrte-Ost und Lehrte 2 Kilometer Stau. Auf der A1 Richtung Bremen rollt der Verkehr zwischen Hamburg-Billstedt und dem Horster Dreieck nur stockend auf 13 Kilometern. Ebenfalls Richtung Bremen gibt es zwischen Neuenkirchen-Vörden und Osnabrück-Nord 2 Kilometer Stau. Habt eine gute und sichere Fahrt.
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21: In Neustadt haben wir aktuell 34 Grad. Genauso warm ist es in Mellendorf. Auch Isernhagen meldet 34 Grad. In den nächsten Stunden ist es überwiegend mäßig bewölkt. Heute Nacht sinkt das Thermometer auf warme 23 Grad. Morgen könnt ihr am Vormittag mit teils bewölktem Himmel rechnen. Am Nachmittag lockert es dann auf bei bis zu 31 Grad.
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22: Ich hoffe, ihr seid irgendwo an einem relativ gekühlten Ort unterwegs. Schönen Freitag euch, nicht mehr lang hin bis zum Wochenende und dann können wir so richtig schön die Füße hochlegen, oder? Ich bin morgen schön ab 7 Uhr dabei, mal beim Umzug zu helfen. Also ich hoffe mal, da geht's euch auf jeden Fall ein bisschen besser. Kleines Highlight morgen auf jeden Fall. 13.14 Uhr. Merkt euch mal die Zeit, da lohnt es sich morgen in den Himmel reinzuschauen. Da fliegt nämlich ein großer Asteroid an der Erde vorbei. Also Also der ist zwar so knapp 3 Millionen Kilometer entfernt, aber schon bereits mit einem Fernglas soll man diesen Asteroiden dann sehen können. Finde ich cool. Ist auch so ein Ereignis, das nur so alle paar Jahre stattfindet. Wir machen hier jetzt aber erstmal weiter mit Mucke. Kurz nach 3 haben wir's. Und das heißt, es wird Zeit für unseren Rockklassiker um voll. Der kommt von den Ramones und heißt Pet Sematary. Ich bin Cedric Kunz. Grüß euch.

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1: Es ist Zeit für das Album der Woche und da blicken wir diesmal ja auf den Headliner vom Rockhards Festival in der kommenden Woche. Und zwar auf Alice Coopers Trash. Das kam vor fast genau 37 Jahren raus, also 1989 für alle Mathematiker. Und hat eins von Alice Coopers größten Hits überhaupt drauf. Natürlich spreche ich von Poison.

7 der amerikanischen Billboard-Charts geschafft und sogar auf Platz 2 in Großbritannien. Aber das auch aus gutem Grund. Ich meine, das sind 4 Minuten voller Intensität, geiler Gitarren und natürlich auch Alice Cooper selbst. Für mich eine Hymne, die darf auf keiner Party wirklich fehlen. Deswegen, ich finde sogar, die ist viel zu schlecht, sogar in Anführungszeichen schlecht, in Deutschland eingerankt. Schaffte es nämlich hier sogar nur auf Platz 25 der Singlecharts und trotzdem wurde es auch hier bei uns in Deutschland tausendfach gecovert. Hier zum Beispiel die Version der deutschen Metalband Powerwolf aus Saarbrücken. Ich persönlich freue mich mega drauf, diesen Song nächste Woche beim Rockharz live zu erleben. Und den Vorgeschmack darauf, den gibt's eben jetzt aus unserem Album der Woche. Hier ist Alice Cooper mit Poison.

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1: Die erste Pink Floyd Live-Platte, Delicate Sound of Thunder, war das erste Album, das im Weltraum gespielt wurde.

0: 1988 nahmen dann zwei russische Kosmonauten das Album mit an Bord des Raumschiffs Sojus 7KST.
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3: Hier steht ihr aktuell am längsten. Auf der A1 Richtung Bremen gibt es zwischen Opphusen und Bremen-Arsten 6 Kilometer Stau. In der Gegenrichtung stockt der Verkehr zwischen Hamburg-Billstedt und dem Maschener Kreuz auf 13 Kilometern. Auf der A1 Richtung Bremen steht der Verkehr zwischen dem Dreieck Stur und Bremen-Arsten auf 5 Kilometern. Ebenfalls Richtung Bremen ist zwischen Osnabrück Nord und Bramsche der rechte Fahrstreifen gesperrt. Dort steht ein kaputter Lastwagen. Auf der A1 Richtung Osnabrück gibt es zwischen Bramsche und Osnabrück Nord 1 Kilometer Stau. In der Gegenrichtung stockt es zwischen dem Horster Dreieck und dem Dreieck Hamburg-Norderelbe auf 4 Kilometern. Gute Fahrt!
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3: In Uetze zeigt das Thermometer aktuell 35 Grad. In Wunsdorf sind es 34 und in Garbsen messen wir 33 Grad. In den nächsten Stunden ist es überwiegend mäßig bewölkt. Heute Nacht sinkt das Thermometer auf warme 23 Grad. Morgen könnt ihr am Vormittag mit teils bewölktem Himmel rechnen. Am Nachmittag lockert es dann auf bei bis zu 31 Grad.

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0: So eine schöne Nummer. Runaway Train um 15.42 Uhr.
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0: Kleines Quiz an euch. Wie alt ist eigentlich mittlerweile Mick Jagger? 82 Jahre alt. Die Rolling Stones, die gibt es mittlerweile seit 64 Jahren. Und die liefern ja wirklich weiterhin ab. Und ab, es ist wirklich unglaublich. Jetzt haben sie schon wieder neue Songs rausgebracht und zwar zwei Stück. Der eine, der heißt Jealous Lover.

0: beiden nächsten Vorgeschmäcker auf ihr neues Album, das dann am 10. Juli erscheint. Und bei Divine Intervention ist sogar noch Robert Smith von The Cure dabei. Also nicht am Mikrofon, aber zumindest am Bass. Und genau das wollen wir doch auch direkt hier mal hören. Die neue Single der Rolling Stones. Zuerst gehört natürlich bei uns. Hier sind sie mit Divine Intervention. Mir gefällt die Nummer richtig gut. Lasst auch gerne mal eure Meinung per WhatsApp da.
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0: Das war gerade die neue Nummer von den Rolling Stones. Divine Intervention heißt die. Gerade erst rausgekommen. Was sagt er? Wie findet er sie? Ich, wie gesagt, finde sie richtig, richtig gut. Wir machen jetzt weiter mit den Ärzten. Und damit euch einen schönen Freitag. Geht nicht ein. Bald ist Wochenende.
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20: Ich bin Thomas Brockt. Das Landgericht Magdeburg hat gegen den Todesfahrer vom Weihnachtsmarkt wegen des Anschlags von 2024 die Höchststrafe verhängt. Es verurteilte den Angeklagten unter anderem wegen Mordes zu lebenslanger Haft und stellte die besondere Schwere der Schuld fest. Eine Anordnung der Sicherungsverwahrung bleibt vorbehalten.
2: Der Angeklagte verfolgt das Urteil gegen ihn regungslos. Hören kann er es in der Glaskabine, in der er sitzt, erst als der Richter das Urteil ein zweites Mal verliest. Es gab technische Probleme. Das Gericht bescheinigt dem 51-Jährigen eine große Gefährlichkeit. Und es ist sehr wahrscheinlich, dass er den Rest seines Lebens im Gefängnis bzw. Maßregelvollzug verbringen wird. Beim Anschlag kurz vor Weihnachten 2024 waren ein 9-Jähriger und 5 Frauen ums Leben gekommen. Hunderte Menschen wurden verletzt. Lea Matschulat, Nachrichtenredaktion.
20: Im Prozess nach dem Tod einer 4-köpfigen Familie aus Hamburg, die im Türkeiurlaub mit Insektiziden vergiftet wurde, hat ein Gericht in Istanbul 4 Angeklagte schuldig gesprochen. Der Betreiber des Hotels wurde zu 13 Jahren und 4 Monaten Haft verurteilt. Der Inhaber der Schädlingsbekämpfungsfirma bekam eine 18-jährige Haftstrafe, ebenso sein Sohn. Ein Mitarbeiter der Firma wurde zu 12 Jahren und 2 Monaten verurteilt. Als Grund nannte der Richter bewusste fahrlässige Tötung. Wer am Flughafen eincheckt oder durch die Sicherheitskontrolle geht, könnte das künftig auch per Gesichtserkennung erledigen. Der Bundestag hat dafür die rechtliche Grundlage geschaffen. Die digitale Abfertigung soll freiwillig bleiben.
21: Einchecken, Gepäckaufgabe, Kontrolle, Boarding, überall müssen Papiere vorgelegt werden. Das soll sich ändern, der Weg zum Flieger schneller werden. Künftig sollen Airlines die Daten von EU-Bürgern sowie aus Liechtenstein, Norwegen und der Schweiz einmal gleich zu Beginn über eine App oder Selbstbedienungsautomaten registrieren. Später werden Passagiere dann über eine biometrische Gesichtskontrolle identifiziert. Tanja Wagner, Nachrichtenredaktion.
20: Die Zahl der Toten nach den schweren Erdbeben in Venezuela ist nach Angaben der Regierung auf 589 gestiegen. Außerdem seien 2980 Menschen verletzt worden, sagte die geschäftsführende Präsidentin Rodriguez. Inzwischen haben sich die ersten Rettungskräfte aus Deutschland auf den Weg ins Katastrophengebiet gemacht. Vom Fliegerhorst Wunsdorf in Niedersachsen hob am Vormittag eine erste Militärmaschine ab. Weitere sollen folgen.
22: Und jetzt für euch das Niedersachsen-Update mit Martin Fischer. Heute Morgen sind knapp 50 Helfer des THWs vom Fliegerhorst Wunsdorf bei Hannover nach Venezuela aufgebrochen. Laut dem THW reagiere man damit auf ein Hilfeersuchen der venezolanischen Regierung nach dem schweren Erdbeben. Nach einem Streit von 2 Großfamilien in Göttingen vor 2 Wochen ermittelt die Polizei jetzt gegen 49 Beschuldigte. Innenministerin Daniela Behrens hat nun im Landtag Details bekannt gegeben, mehr dazu später. Und vom Stellenabbau bei VW könnten auch die Werke in Hannover und Emden betroffen sein, auch dazu gleich mehr.
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24: Hier müsst ihr aktuell am meisten Zeit einplanen. Auf der A2 Richtung Braunschweig zwischen Hannover-Bodfeld und Lehrte Ost gibt es 11 Kilometer Stau. In der Gegenrichtung steht ihr zwischen Lehrte Ost und Lehrte auf 2 Kilometern. Auf der A1 Richtung Hamburg staut es sich zwischen Opphusen und Bremen-Arsten auf 5 Kilometern. In der Gegenrichtung zwischen Dreieck Stur und Bremen-Arsten ebenfalls 5 Kilometer Stau. Auf der A7 Richtung Hamburg zwischen Thies-Hope und Horster Dreieck gibt es 5 Kilometer Stau. Ebenfalls auf der A1 Richtung Hamburg zwischen Stuckenborstel und Bokel 1 Kilometer Stau wegen einer ungesicherten Unfallstelle. Gute Fahrt.
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24: In Grasdorf zeigt das Thermometer aktuell 34 Grad. Auch in Alfeld haben wir 34 Grad. Und in Gerden messen wir ebenfalls 34 Grad. In den nächsten Stunden ist es überwiegend mäßig bewölkt. Heute Nacht sinkt das Thermometer auf warme 23 Grad. Morgen könnt ihr am Vormittag mit teils bewölktem Himmel rechnen. Am Nachmittag lockert es dann auf bei bis zu 31 Grad.
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25: Was regt euch bisher so am meisten an der Fußball-Weltmeisterschaft auf? Für viele ist das sicherlich diese Hydration Break, also diese 3-minütige Trinkpause, die eigentlich nur da ist, damit die FIFA Werbung schalten kann. Der Europäische Gewerkschaftsbund, der fordert jetzt aber eine Hydration Break für Millionen Arbeitnehmer in Europa, also so eine verpflichtende Erfrischungspause. 3 Minuten Trinkpause in der Halbzeit, ja, also eben so wie bei der Fußball-Weltmeisterschaft. Und ganz ehrlich, hier macht es doch auch viel, viel mehr Sinn. Ich weiß nicht, wie es euch geht, aber ich merke schon, ich bin in dieser Woche viel, viel unkonzentrierter, wirklich, gerade wenn es irgendwie so heiß ist. Ich freue mich da immer, wenn ich mal kurz irgendwie was trinken kann oder so. Also einfach mal kurz sich ein bisschen Zeit nehmen, kurz einmal durchatmen, genug trinken, finde ich eine super Sache. Und selbst wenn ich mir dann in der Zeit sogar noch eine 3-minütige Werbepause angucken muss, auch gar kein Problem, nehmen wir mit. Also jetzt gibt's erstmal Musik und das ohne Werbepause. Die Toten Hosen gleich, Tage wie diese und davor unser Rockklassiker voll. ZZ Top, hier ist Gimme All Your Love.

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1: Deutschland verliert 1-2 gegen Ecuador und damit muss ich leider auch einen kleinen Rüffel an die Jungs aus der Morning Rock Show raushauen, denn die testen sich ja jeden Morgen eben durch die Biere dieser Weltmeisterschaft. Mit ihrem Bierrakel testen sie jeweils blind 2 verschiedene Biere aus den einzelnen Ländern und sagen dann eben, welches Bier besser schmeckt und welches Land eben das Topspiel am Abend gewinnen wird. Und die Jungs haben gesagt, das wird ein ganz klarer Sieg für Deutschland. Das Crowdsurfer, das schmeckt so gut. Ja, denkste. Danke für nix, Jungs. Aber natürlich wollen wir heute mal wieder denen auch nochmal eine neue Chance geben. Sie haben natürlich getippt, Frankreich gegen Norwegen. Und ich würde sagen, wir hören einfach mal rein. Was sagen sie? Welches Bier schmeckt besser? Welches Land gewinnt heute?
2: Es geht um den Sieg in der Gruppe und vor allen Dingen geht es wahrscheinlich um unseren Gegner im Achtelfinale. Denn wer dieses Spiel gewinnt, wird unser Gegner im Achtelfinale sein. Und ich bin ehrlich, ich hätte lieber Norwegen als Frankreich.
3: Go! Wir gehen rein.
2: Das schmeckt nach gar nichts.
3: Das schmeckt nach überhaupt nichts.
2: Das schmeckt wie Wasser.
3: Das ist richtig kräftig, ganz dunkel.
2: Winger! Halleluja! Okay. So einen Unterschied haben wir noch nie, oder? Zwischen Vollgas und Nothing.
3: Heute gewinnt.
2: Gott sei Dank. Bitte lass Norwegen sein. Yes!
1: Oh, okay, also die Jungs sagen beide, das norwegische Bier schmeckt besser und dementsprechend auch Norwegen schlägt heute Frankreich. Schauen wir mal, ob ihr Geschmackssinn heute dann also ein Stück besser auf jeden Fall ist. Die Antwort bekommen wir dann um 21 Uhr, dort spielt dann eben nämlich Norwegen gegen Frankreich, zeitgleich dann auch noch Senegal gegen den Irak.
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1: Und wir schauen jetzt auf die drei größten Rockalben aus dem Jahr 1983.
0: Platz 3.
1: Wir starten mit dem letzten, aber auch einem der erfolgreichsten Alben von The Police, Synchronicity.
0: Platz 2.
1: Wir machen weiter mit Def Leppard und Pyromania. Mit dieser Platte eroberte Def Leppard die Welt der Hardrock-Musik und prägte den Sound der 80er Jahre.
0: Platz 1.
1: Nicht zu schlagen im Jahr 1983, aber das erste U2-Album, das in den USA Goldstatus erreichte, die Rede ist von

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13: Mit Martin Fischer und heute Morgen sind knapp 50 Helfer des Technischen Hilfswerks vom Fliegerhorst Wunstorf bei Hannover mit Bundeswehrmaschinen nach Venezuela aufgebrochen. Laut THW-Präsidentin Sabine Lackner reagiere man damit auf ein Hilfeersuchen der venezolanischen Regierung. Am Mittwochabend hatte es dort ein schweres Erdbeben gegeben. Die ehrenamtliche Helfergruppe werde unter anderem bei der Rettung und Bergung Verschütteter aus eingestürzten Gebäuden unterstützen. Vor allem in den ersten 72 Stunden nach einem Erdbeben könne man noch viele Menschen lebend retten. Ein Vorabteam des THW und andere Hilfsorganisationen seien auch zur Lageklärung und Koordinierung bereits am Donnerstag aufgebrochen. Die Einsatzdauer ist für 2 Wochen geplant. Nach einem Streit zweier Großfamilien in Göttingen vor 2 Wochen ermittelt die Polizei jetzt gegen 49 Beschuldigte wegen Landfriedensbruchs. Innenministerin Daniela Behrens hat nun im Landtag Details bekannt gegeben. Unter anderem sei ein Polizist lebensbedrohlich angeschossen worden. Dem 16-jährigen Schützen wird versuchter Totschlag vorgeworfen. Unter den Tätern seien sowohl Teenager als auch bis Mitte 70-Jährige. Vom Stellenabbau bei VW könnten auch in Niedersachsen die Werke in Hannover und Emden betroffen sein. Nach Recherchen des Manager-Magazins will das Unternehmen 100.000 Arbeitsplätze streichen. Das sind doppelt so viele wie bisher geplant. Arbeitnehmervertreter wollen sich jetzt gegen die Pläne einsetzen.
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14: Hier steht ihr aktuell am längsten. Auf der A7 Richtung Kassel gibt es zwischen Dreieck Hannover Süd und Derneburg 10 Kilometer Stau. In der Gegenrichtung Richtung Hamburg müsst ihr zwischen Raststätte Seevetal und Horster Dreieck wegen einer ungesicherten Unfallstelle vorsichtig sein. Auf der A2 Richtung Braunschweig staut sich der Verkehr zwischen Hannover Lahe und Lehrte Ost auf 9 Kilometern. In der Gegenrichtung Richtung Hannover gibt es zwischen Lehrte Ost und Lehrte 1 Kilometer Stau. Auf der A1 Richtung Bremen steht ihr zwischen Bremen-Brinkum und Bremen-Arsten 4 Kilometer. Ebenfalls Richtung Bremen ist zwischen Osnabrück-Nord und Bramsche der rechte Fahrstreifen wegen eines kaputten Lastwagens gesperrt. Wir wünschen euch eine gute Fahrt.
15: 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In Mellendorf zeigt das Thermometer gerade 35 Grad. In Gerden und Sehnde sind es jeweils 34 Grad. In den nächsten Stunden ist es überwiegend mäßig bewölkt. Heute Nacht sinkt das Thermometer auf warme 23 Grad. Morgen könnt ihr am Vormittag mit teils bewölktem Himmel rechnen. Am Nachmittag lockert es dann auf bei bis zu 31 Grad.
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Jetzt mal ehrlich, nicht alles, was irgendwann mal auf Platte gelandet ist, ist auch gut. Deshalb spielen wir nur für euch unsere Rock Buddies, die größten Hymnen der Rockgeschichte. AC/DC.

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6: Und habt ihr schon mal vom Metal Magazin gehört? Wahrscheinlich eher nicht. Den Namensgeber kennt ihr aber sicherlich. Das war nämlich Lars Ulrich. Ulrich hat nämlich mal einem Freund bei der Namenssuche für ein Metal-Fansein geholfen und einer der Vorschläge war Metallica. Der Freund entschied sich für Metal Mania und Ulrich schnappte sich dann Metallica für seine Band. Manchmal muss man nur zur richtigen Zeit am richtigen Ort sein.
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5: Ich bin Thomas Brockt. Die Zahl der Toten nach den schweren Erdbeben in Venezuela ist nach Angaben der Regierung auf 589 gestiegen. Außerdem seien 2980 Menschen verletzt worden, sagte die geschäftsführende Präsidentin Rodriguez. Inzwischen haben sich die ersten Rettungskräfte aus Deutschland auf den Weg ins Katastrophengebiet gemacht. Vom Flieger Horst Wunsdorf in Niedersachsen hob eine erste Militärmaschine ab. Weitere sollen folgen. An Bord sind neben Soldaten Einsatzkräfte des Technischen Hilfswerks sowie tonnenweise Material und Technik. Das Landgericht Magdeburg hat gegen den Todesfahrer vom Weihnachtsmarkt wegen des Anschlags von 2024 die Höchststrafe verhängt. Es verurteilte den Angeklagten unter anderem wegen Mordes zu lebenslanger Haft und stellte die besondere Schwere der Schuld fest. Eine Anordnung der Sicherungsverwahrung bleibt vorbehalten.
6: Der Angeklagte verfolgt das Urteil gegen ihn regungslos. Hören kann er es in der Glaskabine, in der er sitzt, erst als der Richter das Urteil ein zweites Mal verliest. Es gab technische Probleme. Das Gericht bescheinigt dem 51-Jährigen eine große Gefährlichkeit. Und es ist sehr wahrscheinlich, dass er den Rest seines Lebens im Gefängnis bzw. Maßregelvollzug verbringen wird. Beim Anschlag kurz vor Weihnachten 2024 waren ein 9-Jähriger und 5 Frauen ums Leben gekommen. Hunderte Menschen wurden verletzt. Lea Matschulat, Nachrichtenredaktion.
5: In Deutschland wird immer seltener geheiratet. Die Zahl der Eheschließungen ist im vergangenen Jahr auf den niedrigsten Stand seit 1950 gefallen. Gleichzeitig gab es etwas mehr Scheidungen als im Jahr davor.
7: Knapp 349.000 Paare haben sich 2025 das Ja-Wort gegeben, so wenige wie nie seit Beginn der Statistik. Rund 130.000 Ehen wurden geschieden, das ist ein leichtes Plus gegenüber dem Vorjahr. Insgesamt gehen aber auch die Scheidungszahlen langfristig zurück. Auffällig ist, Ehen werden heute im Schnitt später beendet, nach gut 14 Jahren. Thomas Bleskin, Nachrichtenredaktion.
5: Im Prozess nach dem Tod einer 4-köpfigen Familie aus Hamburg, die im Türkei-Urlaub mit Insektiziden vergiftet wurde, hat ein Gericht in Istanbul 4 Angeklagte schuldig gesprochen. Der Betreiber des Hotels wurde zu 13 Jahren und 4 Monaten Haft verurteilt. Der Inhaber der Schädlingsbekämpfungsfirma bekam eine 18-jährige Haftstrafe, ebenso sein Sohn. Ein Mitarbeiter der Firma wurde zu 12 Jahren und 2 Monaten verurteilt. Als Grund nannte der Richter bewusste fahrlässige Tötung.
8: Und jetzt für euch das Niedersachsen-Update mit Martin Fischer. Heute Morgen sind knapp 50 Helfer des THWs vom Flieger Horst Wunsdorf bei Hannover nach Venezuela aufgebrochen. Laut dem THW reagiere man damit auf ein Hilfeersuchen der venezolanischen Regierung nach dem schweren Erdbeben. Nach einem Streit von 2 Großfamilien in Göttingen vor 2 Wochen ermittelt die Polizei jetzt gegen 49 Beschuldigte. Innenministerin Daniela Behrens hat nun im Landtag Details bekannt gegeben, mehr dazu später. Und vom Stellenabbau bei VW könnten auch die Werke in Hannover und Emden betroffen sein, auch dazu gleich mehr.
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9: Hier steht ihr aktuell am längsten. Auf der A7 Richtung Hamburg gibt es zwischen dem Dreieck Walsrode und Soltau Ost 8 Kilometer Stau. Ihr müsst mit mindestens 22 Minuten Verzögerung rechnen. Auf der A1 Richtung Bremen stockt es zwischen dem Maschener Kreuz und dem Dreieck Hamburg-Norderelbe auf 9 Kilometern. In der Gegenrichtung steht ihr zwischen Opphusen und Bremen-Arsten 4 Kilometer. Auf der A2 Richtung Braunschweig gibt es zwischen dem Kreuz Hannover-Buchholz und Lehrte Ost 7 Kilometer Stau. Im weiteren Verlauf liegen Gegenstände auf der Fahrbahn zwischen der Raststätte Zweidorfer Holz Süd und Braunschweig-Watenbüttel. Habt eine gute und sichere Fahrt.
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9: In Gerden zeigt das Thermometer aktuell 34 Grad. Wunsdorf meldet 35 Grad, während in Grasdorf ebenfalls 34 Grad gemessen werden. In der Nacht sinkt das Thermometer auf warme 23 Grad. So wird das Wetter morgen. Es erwartet euch ein Tag mit Sonne, Wolken und Regen. Bei anfangs 23 Grad. Im Laufe des Tages steigt das Thermometer auf bis zu 28 Grad an.
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10: 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Also, eure letzte Chance, diesen Preis in dieser Woche nochmal sich zu schnappen. 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

0: David Bowie, Under Pressure. Und unter Druck ist jetzt auch unsere nächste Spielerin, denn jetzt wird gezockt.
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0: Und zwar zocken wir mit der Katrin aus Krefeld. Katrin, ich grüße dich.
3: Hi.
0: Katrin, wie sieht's aus? Was steht am Wochenende an? Außer vielleicht den Ventilator auf Höchstleistung laufen zu lassen.
3: Definitiv. Also raus, wenn es abgekühlt ist. Und ansonsten einfach nur die Hitze überstehen.
0: Ja, geht mir auch so. Weißt du, was ich morgen ab 7 Uhr machen darf?
3: Nee,
0: beim Umzug
3: arbeiten.
0: Helfen. Bei einem Umzug helfen.
3: Mhm. Ach du Scheiße.
0: Ja, okay. Ich weiß auch nicht, wie ich mir das eingebrockt habe.
3: Oh wei.
0: Ja. So, lass uns mal lieber nicht über irgendwelche Umzüge sprechen. Lass uns darüber sprechen, dass du dir bitte jetzt 2000 Euro Urlaubsgeld abholst von Schau ins Landreisen. Die Hürde, die ist ordentlich. Leonie, bei was liegt die?
4: Die Hürde liegt bei 13 Punkten.
0: Ja, 13 Punkte, das ist nicht so schlecht, sage ich mal so. Aber ey, wir haben Freitagnachmittag, wenn du das jetzt knackst, also mehr als 13 Punkte hast, dann kann dich auch keiner mehr schlagen. Also das ist das immer das Gute. Du bist
3: das
0: quasi
3: stimmt,
0: die letzte Spielerin in dieser Woche.
3: Alles klar.
0: Katrin, wir wollen dein Wissensgebiet rausfinden. Bitte ein lautes und deutliches Stopp von dir.
3: Stopp.
1: Wissensgebiet Essen und Trinken.
0: Was sagst du?
3: Okay, ich bin gespannt.
0: Ist okay. Was ist so dein Go-To-Getränk gerade bei der Hitze?
3: Wasser.
0: Wasser macht auch am
3: Wasser
0: meisten Sinn.
3: Wasser mit Zitronenscheiben drin, ja
0: oh,
3: genau.
0: Oh ja, vielleicht noch so ein, zwei Eiswürfel in so einer, Karaffe und so. Oh ja, ja. Das gönne ich mir später auch noch, ganz sicher. Lass uns nicht weiter über unsere Essen- und Trinkgewohnheiten sprechen. Ich habe den Zettel hier vor mir. Deine 60 Sekunden starten, sobald ich die erste Frage vorgelesen habe.
3: Alles
0: Katrin,
3: klar.
0: Welcher Teil der Kakaopflanze wird denn für die Schokoladenherstellung verwendet? Die Samen oder die Blüten?
3: Die Samen.
0: Kann man aus Beeren Wein machen, ja oder nein?
3: Ja.
0: Welches weiße Gewürz wurde im Mittelalter auch weißes Gold genannt? Das war...
3: Pfeffer.
0: Salz. Welches Gemüse bringt dich zum Tränen? Das ist die?
3: Die Zwiebel.
0: Ja. Aus welchem Land kommt das Bier Budweiser? Aus den?
3: Weiß ich nicht. Weiter.
0: USA. Ja oder nein? Ananas wachsen auf Bäumen?
3: Ja.
0: Nein. Gelten Chiasamen als Superfood?
3: Ja.
0: Welchen Geschmack hat das ISO-Getränk? Grapefruit und?
3: Limette.
0: Nein, Zitrone. Aus welcher Zutat bestehen klassische Gnocchi hauptsächlich aus?
3: Kartoffeln.
0: Welche grüne Pflanze verleiht der Maibohle ihr typisches Aroma? Das ist?
3: Weiter.
0: Waldmeister, was isst man laut Werbung um 9:30 in Deutschland? Ein?
3: Knoppers.
0: Aus welchem Mehl werden klassische Macarons hergestellt aus?
3: Weiter.
0: Mandelmehl. Gibt es Kaffeeprodukte speziell für Hunde, ja oder nein?
3: Nein.
0: Ach, gibt es.
3: Echt?
0: Doch. Ja, tatsächlich. Ich war.
3: Ja, das ist Wahnsinn.
0: Ich wusste ja auch nicht. Normalerweise bin ich bei Essen und Trinken auch selbst der dümmste Mensch überhaupt. Das mit Ananas hätte ich tatsächlich gewusst, weil ich letztes Jahr nämlich so eine Ananaspflanze hatte.
3: Ah, okay.
0: Die hat aber nicht lange überlebt bei mir. Also die gibt's auch mittlerweile leider nicht mehr. Aber daher wusste ich, dass es da richtige Pflanzen für gibt. Ich hatte gehofft,
3: Wahnsinn.
0: Dass ich mir irgendwie selbst was züchten kann. Ging nicht. Kann ich dir sagen, das ist nicht möglich. Leonie, wie viele Punkte haben wir gemacht?
4: Liebe Katrin, das waren leider nur 6 Punkte.
0: 6 Punkte?
3: Trotzdem herzlichen Glückwunsch an dich.
0: Ja.
3: Und viel Spaß im Urlaub.
0: Nicole aus Burg mit 13 Punkten. Sie darf also in Urlaub fahren. Aber weißt du was? Katrin, es geht immer schlimmer. Stell mal vor, du müsstest morgen um 7 Uhr bei einem Umzug helfen.
3: Definitiv, hast du vollkommen recht.
0: Lass dir auf jeden Fall die Sonne genießen am Wochenende. Pass auf dich auf und trink genug Wasser mit Zitronen, Limetten und Eiswürfeln, okay?
3: Mach das auch, alles klar.
0: Mach's gut,
3: und
0: ciao, ciao.
3: Morgen.
0: Ja,
3: ciao.
0: Wird schon. Die Katrin, das war doch super sympathisch. Schade, hat nicht ganz gereicht. Aber wie gesagt, Glückwunsch an Nicole aus Burg. Und das Schöne ist ja, wenn ihr euch nächste Woche anmeldet für 60 Second Spezial, gibt's wieder 2000 Euro Urlaubsbonus. Auch nächste Woche zocken wir wieder darum. Also unbedingt anmelden in unserer App und dann nächste Spielrunde. Montag früh in der Morning Rock Show.
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16: Mit Martin Fischer und heute Morgen sind knapp 50 Helfer des Technischen Hilfswerks vom Fliegerhorst Wunstorf bei Hannover mit Bundeswehrmaschinen nach Venezuela aufgebrochen. Laut THW-Präsidentin Sabine Lackner reagiere man damit auf ein Hilfeersuchen der venezolanischen Regierung. Am Mittwochabend hatte es dort ein schweres Erdbeben gegeben. Die ehrenamtliche Helfergruppe werde unter anderem bei der Rettung und Bergung Verschütteter aus eingestürzten Gebäuden unterstützen. Vor allem in den ersten 72 Stunden nach einem Erdbeben könne man noch viele Menschen lebend retten. Ein Vorabteam des THW und andere Hilfsorganisationen seien auch zur Lageklärung und Koordinierung bereits am Donnerstag aufgebrochen. Die Einsatzdauer ist für 2 Wochen geplant. Nach einem Streit zweier Großfamilien in Göttingen vor 2 Wochen ermittelt die Polizei jetzt gegen 49 Beschuldigte wegen Landfriedensbruchs. Innenministerin Daniela Behrens hat nun im Landtag Details bekannt gegeben. Unter anderem sei ein Polizist lebensbedrohlich angeschossen worden. Dem 16-jährigen Schützen wird versuchter Totschlag vorgeworfen. Unter den Tätern seien sowohl Teenager als auch bis Mitte 70-Jährige. Vom Stellenabbau bei VW könnten auch in Niedersachsen die Werke in Hannover und Emden betroffen sein. Nach Recherchen des Manager-Magazins will das Unternehmen 100.000 Arbeitsplätze streichen. Das sind doppelt so viele wie bisher geplant. Arbeitnehmervertreter wollen sich jetzt gegen die Pläne einsetzen.
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19: Hier müsst ihr aktuell am meisten Zeit einplanen. Auf der A1 Richtung Osnabrück gibt es zwischen Bremen-Brinkum und Bremen-Arsten 3 Kilometer Stau. In der Gegenrichtung staut es sich auf 3 Kilometern zwischen Uphusen und Bremen-Arsten. Auf der A1 Richtung Lübeck stockt der Verkehr zwischen dem Maschener Kreuz und dem Dreieck Hamburg-Norderelbe auf 7 Kilometern. Ebenfalls Richtung Hamburg gibt es zwischen Olten und Posthausen Gefahr durch ein brennendes Fahrzeug. Auf der A7 Richtung Hamburg stockt der Verkehr zwischen Thies-Hope und dem Horster Dreieck auf 5 Kilometern. Rechnet mit Verzögerung. Habt eine gute und sichere Fahrt.
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19: Bei euch in Grasdorf sind es aktuell 34 Grad. In Hannover messen wir ebenfalls 34 und auch Garbsen meldet 34 Grad. In der Nacht sinkt das Thermometer auf warme 23 Grad. So wird das Wetter morgen. Es erwartet euch ein Tag mit Sonne, Wolken und Regen. Bei anfangs 23 Grad. Im Laufe des Tages steigt das Thermometer auf bis zu 28 Grad an.
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4: Es gibt ja wirklich etliche Songs, die nach ganz beliebten Orten oder bestimmten Sehenswürdigkeiten benannt sind. Aber nicht nur bei den Songs, auch bei manchen Bandnamen ist das der Fall. So zum Beispiel auch bei Linkin Park damals. Let you cut me off! Der kommt nämlich vom Lincoln Park, also einem Park in Santa Monica in Los Angeles. Doch die Webdomain für den Namen, die war leider schon weg. Also wurde aus dem C dann ein K und das L in Lincoln, das wurde einfach komplett gestrichen. Praktisch gedacht und doch irgendwie so ein bisschen modern. Ursprünglich wollte sich die Band übrigens auch mal Hybrid Theory nennen. So hieß dann aber einfach das erste Album.
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10: Ich bin Thomas Brockt. Im Prozess um den Tod einer Hamburger Familie nach einer Insektizidvergiftung in einem Hotel in Istanbul sind 4 Angeklagte verurteilt worden. Das Gericht verhängte mehrjährige Haftstrafen. 2 Hotelmitarbeiter wurden freigesprochen.
11: Der Betreiber des Hotels erhielt 13 Jahre und 4 Monate Haft. Der Inhaber der Schädlingsbekämpfungsfirma und sein Sohn wurden zu jeweils 18 Jahren verurteilt. Ein Mitarbeiter zu gut 12 Jahren. Das Gericht wertete den Fall als bewusste, fahrlässige Tötung. Die 4-köpfige Familie aus Hamburg war im November 2025 während eines Istanbul-Urlaubs gestorben. Ein Gutachten führte die Todesfälle später auf ein im Hotel eingesetztes Insektizid zurück. Das Urteil ist noch nicht rechtskräftig. Svenja Huck, Nachrichtenredaktion.
10: Die Zahl der Toten nach den schweren Erdbeben in Venezuela ist nach Angaben der Regierung auf 589 gestiegen. Außerdem seien 2.980 Menschen verletzt worden, sagte die geschäftsführende Präsidentin Rodriguez. Inzwischen haben sich die ersten Rettungskräfte aus Deutschland auf den Weg ins Katastrophengebiet gemacht. Vom Flieger Horst Wunsdorf in Niedersachsen hob eine erste Militärmaschine ab. Weitere sollen folgen. An Bord sind neben Soldaten Einsatzkräfte des Technischen Hilfswerks sowie tonnenweise Material und Technik. In Deutschland wird immer seltener geheiratet. Die Zahl der Eheschließungen ist im vergangenen Jahr auf den niedrigsten Stand seit 1950 gefallen. Gleichzeitig gab es etwas mehr Scheidungen als im Jahr zuvor.
12: Knapp 349.000 Paare haben sich 2025 das Ja-Wort gegeben, so wenige wie nie seit Beginn der Statistik. Rund 130.000 Ehen wurden geschieden, das ist ein leichtes Plus gegenüber dem Vorjahr. Insgesamt gehen aber auch die Scheidungszahlen langfristig zurück. Auffällig ist, Ehen werden heute im Schnitt später beendet, nach gut 14 Jahren. Thomas Bleskin, Nachrichtenredaktion.
10: VW will sich vorerst nicht im Detail zu Berichten über verschärfte Sparpläne äußern. Ein Sprecher bestätigte aber auf Anfrage, dass der Konzernvorstand in den vergangenen Monaten intensiv an einem Zukunftsplan für die Neuaufstellung des Unternehmens gearbeitet habe. Das Manager-Magazin hatte berichtet, VW wolle seinen Sparkurs deutlich verschärfen. Bis zu 100.000 Stellen könnten weltweit wegfallen, doppelt so viele wie bislang geplant.
13: Und jetzt für euch das Niedersachsen-Update mit Martin Fischer. Heute Morgen sind knapp 50 Helfer des THWs vom Flieger Horst Wunsdorf bei Hannover nach Venezuela aufgebrochen. Laut dem THW reagiere man damit auf ein Hilfeersuchen der venezolanischen Regierung nach dem schweren Erdbeben. Nach einem Streit von zwei Großfamilien in Göttingen vor zwei Wochen ermittelt die Polizei jetzt gegen 49 Beschuldigte. Innenministerin Daniela Behrens hat nun im Landtag Details bekannt gegeben, mehr dazu später. Und vom Stellenabbau bei VW könnten auch die Werke in Hannover und Emden betroffen sein, auch dazu gleich mehr.
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14: Hier steht ihr aktuell am längsten. Auf der A7 Richtung Kassel, zwischen Göttingen und der Raststätte Göttingen West, hat sich ein Unfall ereignet. Die Spur ist voll gesperrt. Auf der A7 Richtung Kassel gibt es zwischen Göttingen Nord und Roosdorf 3 Kilometer Stau. In der Gegenrichtung Richtung Hamburg staut es sich zwischen dem Maschener Kreuz und Seevetal-Ramelsloh auf 3 Kilometern. Auf der A2 Richtung Braunschweig zwischen dem Kreuz Hannover Ost und Lehrte Ost staut es sich auf 3 Kilometern. In der Gegenrichtung Richtung Hannover gibt es zwischen Wunstorf-Kohlenfeld und Wunstorf-Lute 2 Kilometer Stau. Gute Fahrt.
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14: In Gerden haben wir aktuell 34 Grad. Auch in Grasdorf werden 34 Grad gemessen. Und Mellendorf meldet ebenfalls 34 Grad. In der Nacht sinkt das Thermometer auf warme 23 Grad. So wird das Wetter morgen. Es erwartet euch ein Tag mit Sonne, Wolken und Regen. Bei anfangs 23 Grad. Im Laufe des Tages steigt das Thermometer auf bis zu 28 Grad an.
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15: Wunderschönen Freitagabend euch allen. Schön, dass ihr mit dabei seid. Ich bin Cedric Kunz und normalerweise finde ich immer, wenn es so heiß ist, ne, dann denkt man sich so, ja, ab 18, 19 Uhr, da kühlt es dann wenigstens so ein bisschen ab, da wird es dann angenehmer. Aber ich finde, diese Hitze, die ist so drückend. Selbst jetzt ist es ja immer noch so heiß. Selbst um 19, selbst um 20 Uhr ist es ja wirklich viel, viel zu warm noch. Ja, bringt nur eins, sich abzukühlen mit richtig guter Musik. Da habe ich gleich zum Beispiel Bryan Adams für euch. Good Charlotte mit dabei. Und jetzt gibt's hier Finn Lizzy, The Boys Are Back in Town.

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1: Ernüchterung bei der deutschen Fußballnationalmannschaft. Im dritten WM-Gruppenspiel hat das Team von Julian Nagelsmann verdient mit 1:2 gegen Ecuador verloren. Ja, trotzdem ziehen wir natürlich als Gruppenerster in die K.O.-Phase ein. Wir waren natürlich für euch direkt vor Ort live am Stadion und haben dort mit vielen enttäuschten Deutschlandfans gesprochen.
2: Für mich war es ein bisschen enttäuschend zum Schluss, weil ich mich ein bisschen Einsatz mehr erwartet hätte. Aber die Stimmung hier im Stadion und die Leute, es ist einfach cool und fantastisch.
3: Heute hat es mich wieder ein bisschen erinnert an die letzten zwei WMs, also spielerisch, aber dann auch, ich fand die Einwechslung schwach. Ja, Dennis Undaf gerne in der Startelf natürlich gesehen. Für Ecuador freut es mich natürlich.
4: Ich glaube, schon enttäuscht von der Leistung. Die einzige Entschuldigung, die ich eigentlich gelten lassen würde, wäre, wir waren schon Gruppenerster und es ging um nichts, aber ich glaube, wenn man sich das Zweikampfverhalten anschaut und die Art und Weise, wie wir gespielt haben, das finde ich jetzt schon sehr ernüchternd, muss ich zugeben.
1: Ja, es war auf jeden Fall ein ganz, ganz großer Dämpfer, da brauchen wir nicht drum herum reden. Ja, natürlich die nächste Frage dann direkt mal an euch da draußen. Was glaubt ihr, wie weit kommen wir jetzt, gerade nach so einem schlechten Spiel?
4: Ja, ich glaube, einen Gruppendritten schlagen wir auf jeden Fall, aber danach wird es schon eine enge Kiste und ich glaube, optimistisch und euphorisch geht man hier sicherlich nicht raus.
3: Für Deutschland sollte es Weckruf sein fürs 16. Finale ja sogar eher und dann mal gucken, wo die Reise noch hingeht.
2: Ich habe ja gesehen, was die Mannschaft in der Lage ist zu leisten, aber das ruft sie nicht ab und von daher denke ich mir, müsstest du schon ein bisschen mehr bringen.
5: Also ich glaube schon, dass es ein kleiner Weckruf sein sollte, weil die eine oder andere Leistung auch ein bisschen besorgniserregend war, fand ich. Aber ja, an sich bin ich positiv gestimmt.
1: So, dann lasst uns doch auch weiterhin positiv reingehen ins Spiel am Montag, 16. Finale, Anpfiff 22.30 Uhr deutscher Zeit. Der letztliche Gegner, der entscheidet sich ja dann jetzt erst noch. 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
16: Mit Martin Fischer und heute Morgen sind knapp 50 Helfer des Technischen Hilfswerks vom Flieger Horst Wunstorf bei Hannover mit Bundeswehrmaschinen nach Venezuela aufgebrochen. Laut THW-Präsidentin Sabine Lackner reagiere man damit auf ein Hilfeersuchen der venezolanischen Regierung. Am Mittwochabend hatte es dort ein schweres Erdbeben gegeben. Die ehrenamtliche Helfergruppe werde unter anderem bei der Rettung und Bergung Verschütteter aus eingestürzten Gebäuden unterstützen. Vor allem in den ersten 72 Stunden nach einem Erdbeben könne man noch viele Menschen lebend retten. Ein Vorabteam des THW und andere Hilfsorganisationen seien auch zur Lageklärung und Koordinierung bereits am Donnerstag aufgebrochen. Die Einsatzdauer ist für 2 Wochen geplant. Nach einem Streit zweier Großfamilien in Göttingen vor 2 Wochen ermittelt die Polizei jetzt gegen 49 Beschuldigte wegen Landfriedensbruchs. Innenministerin Daniela Behrens hat nun im Landtag Details bekannt gegeben. Unter anderem sei ein Polizist lebensbedrohlich angeschossen worden. Dem 16-jährigen Schützen wird versuchter Totschlag vorgeworfen. Unter den Tätern seien sowohl Teenager als auch bis Mitte 70-Jährige. Vom Stellenabbau bei VW könnten auch in Niedersachsen die Werke in Hannover und Emden betroffen sein. Nach Recherchen des Manager-Magazins will das Unternehmen 100.000 Arbeitsplätze streichen. Das sind doppelt so viele wie bisher geplant. Arbeitnehmervertreter wollen sich jetzt gegen die Pläne einsetzen.
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17: Hier steht ihr aktuell am längsten. Auf der A7 Richtung Hannover gibt es zwischen Hildesheim und dem Dreieck Hannover Süd 4 Kilometer Stau. Rechnet mit 24 Minuten Zeitverlust. Auf der A2 Richtung Hannover staut es sich zwischen Bad Nenndorf und Wunstorf-Lute auf 3 Kilometern. Ihr verliert dort mindestens 17 Minuten. In der Gegenrichtung Richtung Braunschweig stockt der Verkehr zwischen dem Kreuz Hannover Ost und Lehrte Ost auf 4 Kilometern. Auf der A1 Richtung Hamburg brennt zwischen Sittensen und Heidenau ein Fahrzeug auf dem Standstreifen. Der Verkehr wird an der Unfallstelle vorbeigeführt. Es gibt Sichtbehinderungen durch Rauch. Gute Fahrt.
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17: In Neustadt haben wir aktuell 35 Grad. In Sehende sind es 33, genauso in Gerden. In der Nacht sinkt das Thermometer auf warme 23 Grad. So wird das Wetter morgen. Es erwartet euch ein Tag mit Sonne, Wolken und Regen. Bei anfangs 23 Grad. Im Laufe des Tages steigt das Thermometer auf bis zu 28 Grad an.
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0: Hört man ja alle Seiten der Hosen, jede Facette. Und bei dieser Nummer wagen sie einen gespannten Blick in die etwas unsichere Zukunft.
1: Neu und angesagt.
0: Hier ist die dritte Single-Auskopplung aus dem letzten Hosenalbum. Trink aus, wir müssen gehen. Hier ist Nur nach vorn.
1: Jetzt.

Kleines Quiz an euch. Wie alt ist eigentlich mittlerweile Mick Jagger? 82 Jahre alt. Die Rolling Stones, die gibt es mittlerweile seit 64 Jahren und die liefern ja wirklich weiterhin ab. Und ab, es ist wirklich unglaublich. Jetzt haben sie schon wieder neue Songs rausgebracht und zwar zwei Stück. Der eine, der heißt Jealous Lover.

beiden nächsten Vorgeschmäcker auf ihr neues Album, das dann am 10. Juli erscheint. Und bei Divine Intervention ist sogar noch Robert Smith von The Cure dabei. Also nicht am Mikrofon, aber zumindest am Bass. Und genau das wollen wir doch auch direkt hier mal hören. Die neue Single der Rolling Stones. Zuerst gehört natürlich bei uns. Hier sind sie mit Divine Intervention. Mir gefällt die Nummer richtig gut. Lasst auch gerne mal eure Meinung per WhatsApp da.

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4: Jeder hat doch irgendwie so ein paar komische Essgewohnheiten. Also keine Ahnung, so Pommes ins Eis tauchen oder Nutella mit Käse zum Beispiel. Aber Ozzy Osbourne, der hat dann doch den Vogel, die Fledermaus abgeschossen. I'm going. Während eines Konzerts 1982 in Iowa hat der Fürst der Finsternis erstmal nämlich den Kopf einer lebenden Fledermaus abgebissen. Gut, zu seiner Verteidigung, er dachte, es sei eine Spielzeugfledermaus, hat er seitdem aber auch eh nie wieder gemacht. Er musste danach nämlich erstmal ins Krankenhaus für eine Tollwutbehandlung.
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3: Ich bin Thomas Brockt. Nach dem schweren Erdbeben in Venezuela ist die Zahl der Todesopfer auf 589 gestiegen. Fast 3000 Menschen wurden verletzt. Zehntausende werden weiter unter den Trümmern vermutet. Internationale Rettungsteams sind inzwischen auf dem Weg oder bereits im Katastrophengebiet.
4: Den Helfern läuft die Zeit davon. Die Chancen, verschüttete Leben zu finden, sinken nach rund 72 Stunden deutlich. Viele Angehörige suchen noch immer mit bloßen Händen nach Vermissten. Unterstützung kommt unter anderem aus Europa, den USA und mehreren lateinamerikanischen Ländern. Aus Deutschland sind Teams des Technischen Hilfswerks und der Luftwaffe auf dem Weg ins Katastrophengebiet. Hoffnung machen immer wieder einzelne Berichte über Überlebende, die aus den Trümmern gerettet werden. Thomas Bleskin, Nachrichtenredaktion.
3: Das Landgericht Magdeburg hat gegen den Todesfahrer vom Weihnachtsmarkt wegen des Anschlags von 2024 mit 6 Toten die Höchststrafe verhängt. Es verurteilte den Angeklagten aus Saudi-Arabien unter anderem wegen Mordes zu lebenslanger Haft und stellte die besondere Schwere der Schuld fest. Eine Anordnung der Sicherungsverwahrung bleibt vorbehalten. Das Urteil ist noch nicht rechtskräftig. Im Prozess um den Tod einer Hamburger Familie nach einer Insektizidvergiftung in einem Hotel in Istanbul sind 4 Angeklagte verurteilt worden. Das Gericht verhängte mehrjährige Haftstrafen. 2 Hotelmitarbeiter wurden freigesprochen.
5: Der Betreiber des Hotels erhielt 13 Jahre und 4 Monate Haft. Der Inhaber der Schädlingsbekämpfungsfirma und sein Sohn wurden zu jeweils 18 Jahren verurteilt, ein Mitarbeiter zu gut 12 Jahren. Das Gericht wertete den Fall als bewusste, fahrlässige Tötung. Die 4-köpfige Familie aus Hamburg war im November 2025 während eines Istanbul-Urlaubs gestorben. Ein Gutachten führte die Todesfälle später auf ein im Hotel eingesetztes Insektizid zurück. Svenja Huck, Nachrichtenredaktion.
3: Der Deutsche Wetterdienst hat nach vorläufigen Angaben mit 41,3 Grad die höchste Temperatur registriert, die jemals in Deutschland gemessen wurde. Gemessen wurde der Wert um 17 Uhr in Saarbrücken-Burbach im Saarland. Der Hitzerekord für Deutschland hatte bisher bei 41,2 Grad gelegen, gemessen im Juli 2019 in Tönisforst und Duisburg-Barl in Nordrhein-Westfalen.
6: Und jetzt für euch das Niedersachsen-Update mit Martin Fischer. Heute Morgen sind knapp 50 Helfer des THWs vom Fliegerhorst Wunstorf bei Hannover nach Venezuela aufgebrochen. Laut dem THW reagiere man damit auf ein Hilfeersuchen der venezolanischen Regierung nach dem schweren Erdbeben. Nach einem Streit von 2 Großfamilien in Göttingen vor 2 Wochen ermittelt die Polizei jetzt gegen 49 Beschuldigte. Innenministerin Daniela Behrens hat nun im Landtag Details bekannt gegeben, mehr dazu später. Und vom Stellenabbau bei VW könnten auch die Werke in Hannover und Emden betroffen sein, auch dazu gleich mehr.
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7: Hier steht ihr aktuell am längsten. Auf der A7 Richtung Kassel gibt es zwischen Göttingen Nord und Rossdorf 5 Kilometer Stau nach einem Unfall. In der Gegenrichtung Hannover staut es sich zwischen Hildesheim und dem Dreieck Hannover Süd auf 4 Kilometern. Auf der A1 Richtung Hamburg steht zwischen Sittensen und Heidenau ein Fahrzeug auf dem Standstreifen in Flammen. Der Verkehr wird vorbeigeführt. Auf derselben Strecke staut es sich auf 4 Kilometern. Auf der A2 Richtung Hannover gibt es zwischen Bad Nenndorf und Wunstorf-Lute 4 Kilometer Stau. Ebenfalls 4 Kilometer Stau meldet die A2 Richtung Magdeburg zwischen dem Kreuz Wolfsburg-Königslutter und Königslutter. Gute Fahrt!
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7: Bei euch in Alfeld sind es aktuell 33 Grad. In Sehende messen wir ebenfalls 33. Und auch Basinghausen meldet 33 Grad. In der Nacht sinkt das Thermometer auf warme 23 Grad. So wird das Wetter morgen. Es erwartet euch ein Tag mit Sonne, Wolken und Regen. Bei anfangs 23 Grad. Im Laufe des Tages steigt das Thermometer auf bis zu 28 Grad an.
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2: Wunderschönen Freitagabend, kurz nach 7 haben wir es und das heißt, es wird gleich wieder Zeit für eine neue Runde von Original oder Cover. Heute geht's hier um diesen Song. My Generation, das Original natürlich von The Who und gecovert wurde es aber auch von Green Day.

Stimmt, und zwar per WhatsApp-Sprachnachricht, welche Version ich gleich in voller Länge spielen soll. Das Original von The Who oder dann doch das Cover von Green Day. Heute geht's um My Generation. Das Ergebnis gibt's dann gleich in ein paar Minuten, direkt nach dem Boss, nach Fall Out Boy und nach Tom Petty. Hier ist Learning to Fly.

Es wird Zeit für Original oder Cover und heute geht's um einen Song, der ist so kontrovers, die BBC, die wollte den Song zunächst nicht spielen, weil man fürchtete, Menschen mit Sprachstörungen könnten sich beleidigt fühlen. My Generation. Später wurde das Verbot dann wieder aufgehoben, als der Song längst überall durchgestartet ist. Es ist ein Song, der aber vor allem darum handelt, nicht alt im Kopf zu werden, sich nicht anzupassen und auch nicht zu brav werden. Und zu welcher Band passt diese Einstellung dann auch eigentlich perfekt? Richtig, zu Green Day.

0: sich doch, dass die Jungs diesen Song auch gecovert haben. Jetzt die Frage an euch, welche Version gefällt euch denn besser?
1: Moin, Dominik hier. Also auf jeden Fall das Original.
2: Moin, der Mike aus Lübde hier. Also ganz klar das Original, weil von Green Day, das hat mich jetzt überhaupt nicht vom Socker gehauen. Also My Generation bitte von The Who. Dankeschön.
3: Ja, ich weiß gar nicht, wofür ich mich entscheiden soll. Ich finde das Original von The Who klasse. Ich stehe aber auch total auf Green Day. Da fällt die Entscheidung verdammt schwer. Obwohl ich diesmal sagen würde, das Original.
0: Ach, dann ist es doch gar nicht so schwer. Ich finde sowieso generell, wenn ein Cover nicht irgendwie sowas richtig Neues in meinen Song reinbringt, dann entscheide ich mich eh immer fürs Original. Und das ist, finde ich, in dem Fall auch so. Also gewinnt heute das Original. Hier sind The Who mit My Generation.

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3: Mit Martin Fischer und heute Morgen sind knapp 50 Helfer des Technischen Hilfswerks vom Flieger Horst Wunstorf bei Hannover mit Bundeswehrmaschinen nach Venezuela aufgebrochen. Laut THW-Präsidentin Sabine Lackner reagiere man damit auf ein Hilfeersuchen der venezolanischen Regierung. Am Mittwochabend hatte es dort ein schweres Erdbeben gegeben. Die ehrenamtliche Helfergruppe werde unter anderem bei der Rettung und Bergung Verschütteter aus eingestürzten Gebäuden unterstützen. Vor allem in den ersten 72 Stunden nach einem Erdbeben könne man noch viele Menschen lebend retten. Ein Vorabteam des THW und andere Hilfsorganisationen seien auch zur Lageklärung und Koordinierung bereits am Donnerstag aufgebrochen. Die Einsatzdauer ist für 2 Wochen geplant. Nach einem Streit zweier Großfamilien in Göttingen vor 2 Wochen ermittelt die Polizei jetzt gegen 49 Beschuldigte wegen Landfriedensbruchs. Innenministerin Daniela Behrens hat nun im Landtag Details bekannt gegeben. Unter anderem sei ein Polizist lebensbedrohlich angeschossen worden. Dem 16-jährigen Schützen wird versuchter Totschlag vorgeworfen. Unter den Tätern seien sowohl Teenager als auch bis Mitte 70-Jährige. Vom Stellenabbau bei VW könnten auch in Niedersachsen die Werke in Hannover und Emden betroffen sein. Nach Recherchen des Manager-Magazins will das Unternehmen 100.000 Arbeitsplätze streichen. Das sind doppelt so viele wie bisher geplant. Arbeitnehmervertreter wollen sich jetzt gegen die Pläne einsetzen.
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5: Auf der A7 Richtung Kassel ist die Fahrbahn zwischen Göttingen und der Raststätte Göttingen West nach einem Unfall voll gesperrt. Hier müsst ihr aktuell am meisten Zeit einplanen. Auf der A2 Richtung Hannover gibt es zwischen Bad Nenndorf und Garbsen 7 Kilometer Stau. In der Gegenrichtung Richtung Dortmund steht ihr zwischen Garbsen und dem Dreieck Hannover West auf 3 Kilometern. Auf der A1 Richtung Hamburg brennt zwischen Sittensen und Heidenau ein Fahrzeug auf dem Standstreifen. Der Rauch behindert die Sicht. Ebenfalls Richtung Hamburg gibt es zwischen Elsdorf und Heidenau 4 Kilometer Stau. Wir wünschen euch eine gute Fahrt.
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5: In Garbsen haben wir aktuell 34 Grad. Genauso warm ist es in Uetze und auch Wunstorf meldet 34 Grad. In der Nacht sinkt das Thermometer auf warme 23 Grad. So wird das Wetter morgen. Es erwartet euch ein Tag mit Sonne, Wolken und Regen. Bei anfangs 23 Grad. Im Laufe des Tages steigt das Thermometer auf bis zu 28 Grad an.
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The Offspring, The Kids Aren't Alright. Genau heute vor einer Woche, wahrscheinlich sogar genau heute vor einer Woche um diese Uhrzeit, stand ich gerade noch vor der Stage, vor The Offspring. Die waren ja da einer der Headliner beim Hurricane Festival, also da gerade noch live gesehen. Ich fand sie da sogar bisschen enttäuschend, muss ich sagen. Habe ich sie sogar schon noch deutlich besser erlebt. Aber gut, wir hatten auch da ja schon gefühlte 34 Grad. Also das ist, glaube ich, auch eine ganz gute Entschuldigung, dass man da vielleicht nicht 100% geben kann. Hier wird es jetzt auf jeden Fall gleich richtig laut. Ihr wisst Bescheid, jeden Freitag, jeden Sonntag ab 20 Uhr bis 22 Uhr unsere Rockkracher XXL mit dem Kollegen Per Eggers aus der Morning Rock Show. Also unbedingt dranbleiben. Ich sag ciao, wir hören uns morgen in der Rockarena natürlich wieder. Also gerne einschalten. Jetzt gibt's noch mal Queen für euch mit I Want to Break Free. Ich bin Cedric Kunz, habt ein tolles Wochenende.

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1: 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Und jetzt ist es ja so, dass Lennart Karl sich schon vor dem Turnier verletzt hat, Nico Schlotterbeck auch WM aus nach dem Elfenbeinküstenspiel und Nick Woltemade, der hat ja noch keine Sekunde gespielt. So, und deshalb sagen jetzt ganz viele, Margot Huber hat die Spieler verflucht.
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3: Heute Angie von den Rolling Stones. Der Titel stammt aus ihrem 73er Album Goat's Head Soup, geschrieben von Keith Richards und Mick Jagger. Offensichtlich geht es hier darum, wie jemand seine Beziehung eben zu Angie beendet. Ein Monolog voller Hoffnungslosigkeit. Angie, du bist wunderschön. Aber ist es nicht langsam Zeit, auf Wiedersehen zu sagen? Angie, ich liebe dich immer noch. Und kannst du dich noch an all die Nächte erinnern, in denen wir geweint haben? Es gibt unterschiedliche Interpretationen, um wen es sich eigentlich bei Angie handelt. Es gibt da verschiedene Ansätze, zum Beispiel die, dass es sich bei Angie um Anita Pallenberg handelt, damals die Lebensgefährtin von Keith Richards, oder auch um Angela Bowie, die erste Frau von David Bowie, der allerdings eine Dreiecksbeziehung mit Mick Jagger damals nachgesagt wurde. Denkbar ist aber auch, dass von Marianne Faithfull die Rede ist, deren Beziehung zu Mick Jagger 1969 endete. Oh Angie, weine nicht. Deine Küsse schmecken immer noch süß. Ich hasse diese Traurigkeit in deinen Augen. Aber Angie, ist es nicht an der Zeit, auf Wiedersehen zu sagen? Angie allerdings muss nicht zwingend eine reale Frau stehen, denn Angie ist im Englischen auch ein Codename für Kokain. Mit europaweit 1,2 Millionen verkauften Singles ist Angie die erfolgreichste Single der Rolling Stones in Europa. Angie, wann werden sich all diese Wolken endlich verziehen? Angie, Angie, wo wird uns das alles noch hinführen? 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
11: Ich bin Thomas Brockt. Deutschland hat einen neuen Hitzerekord. Der Deutsche Wetterdienst registrierte nach vorläufigen Angaben am Nachmittag 41,3 Grad. Gemessen wurde der Wert in Saarbrücken-Burbach im Saarland.
12: Der bisherige Rekord hierzulande lag bei 41,2 Grad, gemessen 2019 an zwei Messstationen in Nordrhein-Westfalen. Allerdings Ende Juli, nicht wie jetzt schon im Juni. Experten sagen, extreme Wetterlagen wie die aktuelle Hitzewelle sind wegen der Klimakrise bei uns häufiger geworden. Die Statistik des Deutschen Wetterdienstes zeigt, dass die durchschnittliche Anzahl der Tage mit Temperaturen über 30 Grad in den vergangenen Jahren in Deutschland zugenommen hat. Thomas Bleskin, Nachrichtenredaktion.
11: Die Zahl der Toten nach den schweren Erdbeben in Venezuela ist nach Angaben der Regierung auf 589 gestiegen. Außerdem seien 2980 Menschen verletzt worden, sagte die geschäftsführende Präsidentin Rodriguez. Inzwischen haben sich die ersten Rettungskräfte aus Deutschland auf den Weg ins Katastrophengebiet gemacht. Vom Flieger Horst Wunsdorf in Niedersachsen hob eine erste Militärmaschine ab. Weitere sollen folgen. Das Landgericht Magdeburg hat gegen den Todesfahrer vom Weihnachtsmarkt wegen des Anschlags von 2024 die Höchststrafe verhängt. Es verurteilte den Angeklagten unter anderem wegen Mordes zu lebenslanger Haft und stellte die besondere Schwere der Schuld fest. Eine Anordnung der Sicherungsverwahrung bleibt vorbehalten.
13: Der Angeklagte verfolgt das Urteil gegen ihn regungslos. Hören kann er es in der Glaskabine, in der er sitzt, erst als der Richter das Urteil ein zweites Mal verliest. Es gab technische Probleme. Das Gericht bescheinigt dem 51-Jährigen eine große Gefährlichkeit. Und es ist sehr wahrscheinlich, dass er den Rest seines Lebens im Gefängnis bzw. Maßregelvollzug verbringen wird. Beim Anschlag kurz vor Weihnachten 2024 waren ein 9-Jähriger und 5 Frauen ums Leben gekommen. Hunderte Menschen wurden verletzt. Lea Matschulat, Nachrichtenredaktion.
11: US-Präsident Trump droht europäischen Ländern mit neuen Zöllen in Höhe von 100%, sollten sie Digitalsteuern beschließen. Die Zölle würden an die Stelle vereinbarter Zollabkommen treten, schrieb Trump auf der Plattform Truth Social. Die neuen Zölle würden auf sämtliche Waren erhoben, die in die USA exportiert werden. Trump begründete das damit, dass einige Länder kurz davor seien, Digitalabgaben zu beschließen, die amerikanische Konzerne treffen würden.
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14: Hier steht ihr aktuell am längsten. Auf der A2 Richtung Hannover gibt es zwischen Bad Nenndorf und Garbsen 8 Kilometer Stau. In der Gegenrichtung, Richtung Dortmund, staut es sich zwischen Hannover-Langenhagen und Garbsen auf 4 Kilometern nach einem Unfall. Auf der A7 Richtung Kassel hat es zwischen Göttingen und der Raststätte Göttingen West einen Unfall gegeben. Der Verkehr wird an der Unfallstelle vorbeigeführt. Es staut sich auf 3 Kilometern. Auf der A1 Richtung Hamburg brennt zwischen Sittensen und Heidenau ein Fahrzeug auf dem Standstreifen. Der Verkehr wird an der Unfallstelle vorbeigeführt. Es gibt 2 Kilometer Stau und Sichtbehinderung durch Rauch. Gute Fahrt.
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14: In Mellendorf zeigt das Thermometer aktuell 34 Grad. In Hannover haben wir 33 Grad, genauso in Gärden. In der Nacht sinkt das Thermometer auf warme 29 Grad. So wird das Wetter morgen. Am Vormittag erwarten euch noch einige Wolken. Am Nachmittag klart es dann auf bei anfangs 29 Grad. Im Laufe des Tages steigt das Thermometer auf bis zu 30 Grad an.
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15: Ich wünsche einen wunderschönen guten Abend zusammen. Ich bin Pegas und wir haben jetzt wieder unsere ganz besonderen 2 Stunden. An einem heißen Wochenende gibt's Abkühlung mit richtig geiler Mucke, die ordentlich nach vorne geht, uns den Kopf frei macht, nach einer ja auch insgesamt sehr, sehr heißen Woche. Was habe ich heute für euch? Unter anderem mit dabei Metallica, AC/DC sind am Start, Motley Crue habe ich, aber auch mal sowas wie The Gaslight Anthem sind dabei, Kiss and Dynamite habe ich, die mag ich persönlich sehr gerne, Steel Panther, wir stellen euch Black Sweden vor, die sind ganz verrückt unterwegs, aber natürlich haben wir auch Guns N' Roses oder AC/DC, Iron Maiden und wie sie alle heißen für euch, also wirklich von allem was dabei und wir starten jetzt Deutsch aus dem Jahr 2004, hier sind Rammstein mit Amerika. Wait.

Rammstein und Amerika. Und jetzt gibt's eine der ganz großen Nummern von AC/DC, nämlich Hell's Bells. Und echte AC/DC-Fans, die wissen, wie oft läutet die Glocke in dem Song. Genau 13 Mal, obwohl man hört nur 12 Mal. Und man muss schon sagen, das war ein Statement von der Band. Die Glocke läutet natürlich zu Ehren von Frontmann Bon Scott, der ja nur ein paar Monate, bevor dieses Album rausgekommen ist, verstorben war. Und wenn man schon zu Ehren des großen Bon Scott eine Glocke läutet, dann soll das natürlich auch nicht von irgendeiner Tonspur kommen, sondern von einer echten Glocke. Und die haben sie sich selber bauen lassen, haben verschiedene Glockentöne aufgenommen. Damit waren sie nicht zufrieden. Da haben sie sich eine eigene Glocke gießen lassen. Die ist aber nicht rechtzeitig fertig geworden. In einer, die sie dann nochmal neu haben machen lassen, haben dann plötzlich Tauben genistet. Das hat man auf den Aufnahmen gehört. Also mussten die verschoben werden. Und endlich, als die Glocke fertig war, war das Aufnehmen so kompliziert, dass 15 Mikrofone mit verschiedenen Einstellungen aufgestellt werden mussten. Nur damit am Ende rauskam, also eigentlich klang das auch noch nicht wieder gleich richtig gut. So. Und dann musst du mal überlegen, ne, so eine Glocke, die wiegt eine Tonne und dann nochmal neu gießen, nochmal neu gießen, nochmal neu gießen. Irgendwann geht das auch nicht mehr. Und dann haben sie diesen Sound einfach um die Hälfte verlangsamt. Und dann hört es sich dadurch an, als wäre die Glocke doppelt so schwer. Also wirklich jede Menge Stress, nur für eine Glocke. Aber am Ende muss man sagen, hat sich gelohnt. Selbst die berühmte Liberty Bell in den USA ist nicht so bekannt wie die Hell's Bells. Hier sind AC/DC, hier ist Hell's Bells.

Three Doors Down mit Kryptonite und wir gehen jetzt einmal durch drei Jahrzehnte durch. Vom Allerfeinsten gibt es gleich aus 1980 Journey für euch. Wir gehen weiter ins Jahr 1997 mit Metallica. Fuel, so eine geile Scheibe. Und wir starten mit dem Jahr 2025 und Linkin Park. You keep me waiting, down here, so far below, staring up from the bottom of my heart. Und genau dafür sind unsere Rockkracher XXL ja da, damit man einmal quer durch den Garten alle geile Songs hören kann. Hier sind Linkin Park mit Up From The Bottom.

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1: Namen zusammen, es geht munter weiter. Jetzt für euch Iron Maiden am Start mit Fear of the Dark auf 7 Minuten 10. Jawohl, das XXL steht nicht nur dafür, dass wir hier zwei Stündchen machen, sondern auch, dass man mal so richtig schöne lange Rillen spielen kann. Voll ausgespielt, ungeschnitten, Fear of the Dark, 7 Minuten 10. Gleich nach Def Leppard, Rock of Ages und nach den Lazies. Die Nummer finde ich nach wie vor richtig geil. Muss man immer ein paar Mal öfter hören. Die wird immer besser. Hier ist Hot Under the Collar.

Das waren Iron Maiden mit Fear of the Dark. Und kennt ihr das Gaslight Café? Ein Kaffeehaus im Greenwich Village in New York im Kellergeschoss des Hauses 116 McDougal Street. Das wurde 1958 eröffnet und das war nicht nur ein ganz normales Café, sondern da haben dann plötzlich angefangen, ganz viele Künstler zu spielen, als man sie noch nicht so gut kannte, zu zeigen, was sie können, um eben bekannter zu werden. Joan Baez hat da gespielt, Eric Clapton, Bob Dylan vor allen Dingen ist da richtig bekannt geworden. Aber auch Jimi Hendrix, Joni Mitchell, die sind alle dort aufgetreten. Sogar der große Bruce Springsteen hat im Gaslight Café im Greenwich Village in New York gespielt. Und dadurch ist es so bekannt geworden, dass sogar eine Band sich danach benannt hat. Nämlich eine aus New Brunswick, The Gaslight Anthem. Mit dem großartigen Brian Fallon am Gesang, hat eine tolle Stimme. Und die Band ist insgesamt auch ziemlich geil und die hören wir uns jetzt an. Hier ist The Gaslight Anthem mit Handwritten.

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7: Ich bin Thomas Brockt. Der Deutsche Wetterdienst hat nach vorläufigen Angaben mit 41,3 Grad die höchste Temperatur registriert, die jemals in Deutschland gemessen wurde. Der Wert wurde um 17 Uhr in Saarbrücken gemessen. Der Hitzerekord für Deutschland hatte bisher bei 41,2 Grad gelegen, gemessen im Juli 2019 in Nordrhein-Westfalen. Und auch der neue Rekord könnte schnell überholt sein, denn am Wochenende soll es noch etwas heißer werden. US-Präsident Trump droht europäischen Ländern mit neuen Strafzöllen. Betroffen wären Staaten, die eine Digitalsteuer für große Internetkonzerne einführen. Die angekündigten Zölle würden 100% betragen.
8: Trump ist wieder in seinem Element. Zolldrohungen sind ein beliebtes Mittel des Republikaners, um Druck aufzubauen, auch wenn er sie oftmals gar nicht in die Tat umsetzt. Genaue Länder nannte er nicht, aber Pläne, große amerikanische Konzerne mit Digitalabgaben zu belegen, gab es auch schon in Deutschland. Trump will die Tech-Konzerne in den USA schützen, eine wichtige Stütze der amerikanischen Wirtschaft. Aus Washington, Anna Ringle.
7: Der VW-Konzern will einem Medienbericht zufolge seinen Sparkurs deutlich verschärfen. Bis zu 100.000 Stellen könnten weltweit wegfallen, doppelt so viele wie bislang geplant, berichtet das Manager-Magazin unter Berufung auf Insider. 4 Werken in Deutschland drohe die Schließung.
9: Betroffen sind dem Bericht zufolge die VW-Werke in Hannover, Zwickau und Emden sowie der Audi-Standort in Neckarsulm. Wann das genau passieren soll, geht aus dem Bericht nicht hervor. Die Rede ist von mittelfristig. Dabei gilt bis mindestens 2030 an den deutschen Konzernstandorten eine Beschäftigungssicherung. Volkswagen hatte bereits angekündigt, 50.000 Stellen zu streichen. Nun könnten es doppelt so viele werden. Fiona Reinhardt, Nachrichtenredaktion.
7: Nach den Erdbeben in Venezuela steigt die Zahl der Opfer weiter an. Am zweiten Tag nach der Katastrophe liegt die offizielle Zahl der Toten bei 920. Außerdem seien 3.300 Menschen verletzt worden, teilte der Präsident der Nationalversammlung Rodriguez mit. Viele Menschen werden noch unter den Trümmern vermutet. Inzwischen läuft die internationale Hilfe an, die in dem verarmten südamerikanischen Land dringend benötigt wird. Vom Fliegerhorst Wunsdorf in Niedersachsen machten sich auch erste deutsche Rettungskräfte auf den Weg.
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10: Hier müsst ihr aktuell am meisten Zeit einplanen. Auf der A2 Richtung Dortmund gibt es zwischen dem Dreieck Hannover West und Garbsen 4 Kilometer Stau nach einem Unfall. Ebenfalls auf der A2 Richtung Braunschweig staut es sich zwischen dem Kreuz Hannover Ost und Lehrte Ost auf 3 Kilometern. Auf der A1 Richtung Osnabrück steht ihr zwischen Bremen-Brinkum und dem Dreieck Stur 3 Kilometer. In der Gegenrichtung Richtung Bremen brennt zwischen Sittensen und Heidenau ein Fahrzeug auf dem Standstreifen. Der Verkehr wird an der Unfallstelle vorbeigeführt. Auf der A7 Richtung Kassel hat es zwischen Göttingen und der Raststätte Göttingen West einen Unfall gegeben. Das Stauende liegt hinter einer Kuppe. Im weiteren Verlauf steht auf dem Standstreifen ein Fahrzeug nach einem Unfall ungesichert. Gute Fahrt!
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10: Bei euch in Garbsen sind es aktuell 33 Grad, in Gerden messen wir ebenfalls 33 und auch Isernhagen meldet 33 Grad. In der Nacht sinkt das Thermometer auf warme 29 Grad. So wird das Wetter morgen. Am Vormittag erwarten euch noch einige Wolken, am Nachmittag klart es dann auf bei anfangs 29 Grad. Im Laufe des Tages steigt das Thermometer auf bis zu 30 Grad an.
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1: Und schon geht's ab in Runde 2 bei unseren Rockkrachern XXL. Ich bin Pegas und ich habe in dieser Stunde für euch noch Steel Panther, Black Sweden, Skindred sind dabei. Die finde ich ja richtig geil, ne? Diesen Jamaica Reggae Rock, mega gut. Aber auch AC/DC, Bad Religion, Iron Maiden, Volbeat, die Dropkick Murphys und zum Start gibt's Guano Apes. Hier ist Lords of the Boards.

Die Guano Apes mit Lords of the Balls. Und jetzt gibt's das Gitarrenriff, das Ozzy Osbourne das Leben gerettet hat. Nämlich das von Crazy Train. Es ist der Sommer 1979 und ein ziemlich verlotterter Gast haust in dem sonst sehr schicken Le Park Hotel in Hollywood. Es ist Ozzy Osbourne. Nachdem Black Sabbath ihn wegen seiner Drogenprobleme vor die Tür gesetzt haben, hat sich der Fürst der Finsternis hier eine Suite gebucht, die er sich eigentlich kaum mehr leisten kann und vegetiert vor sich hin. Niemand außer seinem Dealer sieht ihn so richtig und der erzählt, Ozzy trinkt kistenweise Bier, seine Karriere ist eigentlich vorbei. Aber ein paar Mucker rund um Gitarrist Randy Rhoads, die versuchen es nochmal mit Ozzy und Rhoads ist es dann auch, der dieses ungewöhnliche Riff dabei hat, das mit seinem Rattern irgendwie wie ein Zug klingt, diese ne? Crazy Train wird nicht nur das große Comeback, es wird Ozzys größter Erfolg und damit auch sein Weg aus der Krise. Aber der Song hat auch einen bittersüßen Beigeschmack. Im März 1982 stirbt Gitarrist Randy Rhoads bei einem Flugzeugabsturz. Crazy Train erinnert Ozzy Osbourne bis heute an diesen Moment, als er einen seiner ganz wenigen echten Freunde verloren hat. Hier ist Ozzy Osbourne mit Crazy Train. Ah!

Steel Panther mit Glory Hole. Und jetzt, liebe Freunde, habe ich was völlig Verrücktes für euch. Wie klingt wohl eine Mischung aus Metallica und ABBA? Ja, das ist schon wirklich, also viel weiter auseinander kann es musikalisch nicht gehen. Wie klingt eine Mischung aus Enter Sandman? Und Take a Chance on Me. Völlig verrückt, oder? Aber das haben sich die Jungs von Black Sweden überlegt. Wie könnte das wohl aussehen? Und sie haben es wirklich gebracht. Sie haben einen Song gebaut aus Enter Sandman und Take a Chance on Me. Und das klingt dann so. Oder haben sie die Fröhlichkeit von ABBA, aber die schweren Riffs von Metallica dazu genommen und das Ganze klingt richtig fett und das hören wir uns jetzt an. Hier sind Black Sweden mit ihrer Version von Enter Sandman und Take a Chance on Me.

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8: Grüß euch zusammen. Eine halbe Stunde haben wir noch und die wollen wir natürlich bestmöglich nutzen. Mike Shinoda habe ich jetzt für euch mit Already Over, Five Finger Death Punch und DMX, This Is The Way. Und das sind Guns N' Roses und zwar mit Rocket Queen. Auch das eine schöne lange Scheibe. 6:12. Und wenn ihr mal zwischendurch reinhört, das ist dieser Song, wo Axl Rose wirklich einfach eine Frau von einem Bandkollegen gebumst hat und dieses Geräusch auch in den Song aufgenommen hat, hört man zwischendurch, wenn man ganz genau hinhört. Also macht gerne ein bisschen lauter für Rocket Queen.

Mike Shinoda, der Frontmann von Linkin Park mit Already Over. Und das ist genau das Stichwort. Es ist fast vorbei mit unseren Rockkrachern XXL und ein paar haben wir noch. Die Dropkick Murphys, Volbeat, Iron Maiden oder jetzt Bad Religion mit dem Punk-Rock-Song. Ich bin Pegas, hoffe ihr hattet eine gute Zeit und ich freue mich, wenn wir uns dann in der Morning Rock Show am Montag ab 5 wieder hören. Bis dahin, euch noch einen schönen Abend. Macht's gut, tschüss.

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1: Ich bin Thomas Brockt. Der Deutsche Wetterdienst hat nach vorläufigen Angaben mit 41,3 Grad die höchste Temperatur registriert, die jemals in Deutschland gemessen wurde. Der Wert wurde um 17 Uhr in Saarbrücken gemessen. Der Hitzerekord für Deutschland hatte bisher bei 41,2 Grad gelegen, gemessen im Juli 2019 in Nordrhein-Westfalen. Und auch der neue Rekord könnte schnell überholt sein, denn am Wochenende soll es noch etwas heißer werden. US-Präsident Trump droht europäischen Ländern mit neuen Strafzöllen. Betroffen wären Staaten, die eine Digitalsteuer für große Internetkonzerne einführen. Die angekündigten Zölle würden 100% betragen.
2: Trump ist wieder in seinem Element. Zolldrohungen sind ein beliebtes Mittel des Republikaners, um Druck aufzubauen, auch wenn er sie oftmals gar nicht in die Tat umsetzt. Genaue Länder nannte er nicht, aber Pläne, große amerikanische Konzerne mit Digitalabgaben zu belegen, gab es auch schon in Deutschland. Trump will die Tech-Konzerne in den USA schützen, eine wichtige Stütze der amerikanischen Wirtschaft. Aus Washington, Anna Ringle.
1: Der VW-Konzern will einem Medienbericht zufolge seinen Sparkurs deutlich verschärfen. Bis zu 100.000 Stellen könnten weltweit wegfallen, doppelt so viele wie bislang geplant, berichtet das Manager-Magazin unter Berufung auf Insider. 4 Werken in Deutschland drohe die Schließung.
3: Betroffen sind dem Bericht zufolge die VW-Werke in Hannover, Zwickau und Emden sowie der Audi-Standort in Neckarsulm. Wann das genau passieren soll, geht aus dem Bericht nicht hervor. Die Rede ist von mittelfristig. Dabei gilt bis mindestens 2030 an den deutschen Konzernstandorten eine Beschäftigungssicherung. Volkswagen hatte bereits angekündigt, 50.000 Stellen zu streichen. Nun könnten es doppelt so viele werden. Fiona Reinhardt, Nachrichtenredaktion.
1: Nach den Erdbeben in Venezuela steigt die Zahl der Opfer weiter an. Am zweiten Tag nach der Katastrophe liegt die offizielle Zahl der Toten bei 920. Außerdem seien 3.300 Menschen verletzt worden, teilte der Präsident der Nationalversammlung Rodriguez mit. Viele Menschen werden noch unter den Trümmern vermutet. Inzwischen läuft die internationale Hilfe an, die in dem verarmten südamerikanischen Land dringend benötigt wird. Vom Fliegerhorst Wunsdorf in Niedersachsen machten sich auch erste deutsche Rettungskräfte auf den Weg.
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4: Hier steht ihr aktuell am längsten. Auf der A2 Richtung Dortmund gibt es zwischen Hannover-Langenhagen und Hannover-Herrenhausen 5 Kilometer Stau nach einem Unfall. Ihr verliert mindestens eine halbe Stunde. Auf der A1 Richtung Osnabrück staut es sich zwischen Bremen-Brinkum und dem Dreieck Stur auf 3 Kilometern. Die Verzögerung beträgt mindestens 27 Minuten. Auf der A261 Richtung Buchholzer Dreieck brennt zwischen Tötensen und dem Buchholzer Dreieck ein Fahrzeug auf der Fahrbahn. Ebenfalls auf der A1 zwischen Hollenstedt und Rade halten sich in beiden Richtungen Personen auf dem Standstreifen auf. Gute Fahrt!
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4: Bei euch in Lehrte sind es aktuell 28 Grad, in Neustadt messen wir ebenfalls 28 und auch Uetze meldet 28 Grad. In der Nacht sinkt das Thermometer auf warme 29 Grad. So wird das Wetter morgen. Am Vormittag erwarten euch noch einige Wolken, am Nachmittag klart es dann auf bei anfangs 29 Grad. Im Laufe des Tages steigt das Thermometer auf bis zu 30 Grad an.
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1: Marketing-Experten sagen, die nächsten 3 Sekunden entscheiden, ob du dranbleibst oder nicht. Und, hat's funktioniert? Dann gleich weiter so. Metallica.

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1: Die Foo Fighters pushen ihr neues Album Your Favorite Toy schön weiter, jetzt mit Window.

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0: Es ist heiß genug.
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6: Ich bin Dirk Zeitler. Deutschland hatte einen neuen Hitzerekord. Der Deutsche Wetterdienst registrierte nach vorläufigen Angaben am Nachmittag 41,3 Grad. Gemessen wurde der Wert in Saarbrücken-Burbach im Saarland.
7: Der bisherige Rekord hierzulande lag bei 41,2 Grad, gemessen 2019 an zwei Messstationen in Nordrhein-Westfalen. Allerdings Ende Juli, nicht wie jetzt schon im Juni. Experten sagen, extreme Wetterlagen wie die aktuelle Hitzewelle sind wegen der Klimakrise bei uns häufiger geworden. Die Statistik des Deutschen Wetterdienstes zeigt, dass die durchschnittliche Anzahl der Tage mit Temperaturen über 30 Grad in den vergangenen Jahren in Deutschland zugenommen hat. Thomas Bleskin, Nachrichtenredaktion.
6: Nach dem Erdbeben in Venezuela steigt die Zahl der Opfer, während die Angehörigen von Vermissten fieberhaft nach ihnen unter den Trümmern und übers Internet suchen. Am zweiten Tag nach der Katastrophe liegt die offizielle Zahl der Toten bei 920. Inzwischen läuft internationale Hilfe an, die in dem verarmten südamerikanischen Land dringend benötigt wird. Auch erste deutsche Rettungskräfte machten sich auf den Weg. Im Prozess um den Tod einer Hamburger Familie nach einer Insektizidvergiftung in einem Hotel in Istanbul sind vier Angeklagte verurteilt worden. Das Gericht verhängte mehrjährige Haftstrafen.
8: Der Betreiber des Hotels erhielt 13 Jahre und 4 Monate Haft. Der Inhaber der Schädlingsbekämpfungsfirma und sein Sohn wurden zu jeweils 18 Jahren verurteilt, ein Mitarbeiter zu gut 12 Jahren. Das Gericht wertete den Fall als bewusste fahrlässige Tötung. Die vierköpfige Familie aus Hamburg war im November 2025 während eines Istanbul-Urlaubs gestorben. Ein Gutachten führte die Todesfälle später auf ein im Hotel eingesetztes Insektizid zurück. Das Urteil ist noch nicht rechtskräftig. Svenja Huck, Nachrichtenredaktion. Svenja Huck, Antenne Thüringen, Nachrichtenredaktion.
6: US-Präsident Trump droht europäischen Ländern mit neuen Zöllen in Höhe von 100%, sollten sie Digitalsteuern beschließen. Die Zölle würden an die Stelle vereinbarter Zollabkommen treten, schrieb Trump. Sie würden auf sämtliche Waren erhoben, die in die USA exportiert werden.
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9: Hier steht ihr aktuell am längsten. Auf der A1 Richtung Osnabrück. Zwischen Bremen-Brinkum und dem Dreieck Stur gibt es 4 Kilometer Stau. Ihr müsst mit mindestens 31 Minuten Zeitverlust rechnen. Auf der A30 Richtung Bad Oeynhausen steht ihr zwischen Bissendorf und Gesmold 1 Kilometer. Der Zeitverlust beträgt mindestens 12 Minuten. Auf der A31 Richtung Gronau in Höhe Schüttorf-Ost steht ein kaputter Wagen auf dem Standstreifen. Personen befinden sich auf der Fahrbahn. Habt eine gute und sichere Fahrt.
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9: In Neustadt zeigt das Thermometer 27 Grad. Grasdorf meldet 28 Grad. Genauso warm ist es in Gehrden. In der Nacht sinkt das Thermometer auf warme 27 Grad. So wird das Wetter morgen. Es erwartet euch ein Tag mit Wolken und Regen bei anfangs 27 Grad. Im Laufe des Tages steigt das Thermometer auf bis zu 29 Grad an.
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1: Kombiniere Rock, Pop, Indie, Emo und Post-Grunge mit ein bisschen Elektro und du hast lieb. Die noch alles komplett selber macht. Singen, spielen, abmischen, produzieren und rausbringen. Sehr geiler Vibe.
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1: Hier sind Lieb mit Energies.
0: Yes.

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1: Ich bin Dirk Zeitler. Deutschland hatte einen neuen Hitzerekord. Der Deutsche Wetterdienst registrierte nach vorläufigen Angaben am Nachmittag 41,3 Grad. Gemessen wurde der Wert in Saarbrücken-Burbach im Saarland.
2: Der bisherige Rekord hierzulande lag bei 41,2 Grad, gemessen 2019 an zwei Messstationen in Nordrhein-Westfalen. Allerdings Ende Juli, nicht wie jetzt schon im Juni. Experten sagen, extreme Wetterlagen wie die aktuelle Hitzewelle sind wegen der Klimakrise bei uns häufiger geworden. Die Statistik des Deutschen Wetterdienstes zeigt, dass die durchschnittliche Anzahl der Tage mit Temperaturen über 30 Grad in den vergangenen Jahren in Deutschland zugenommen hat. Thomas Bleskin, Nachrichtenredaktion.
1: Nach dem Erdbeben in Venezuela steigt die Zahl der Opfer, während die Angehörigen von Vermissten fieberhaft nach ihnen unter den Trümmern und übers Internet suchen. Am zweiten Tag nach der Katastrophe liegt die offizielle Zahl der Toten bei 920. Inzwischen läuft internationale Hilfe an, die in dem verarmten südamerikanischen Land dringend benötigt wird. Auch erste deutsche Rettungskräfte machten sich auf den Weg. US-Präsident Trump droht europäischen Ländern mit neuen Strafzöllen. Betroffen wären Staaten, die eine Digitalsteuer für große Internetkonzerne einführen. Die angekündigten Zölle würden 100% betragen.
3: Trump ist wieder in seinem Element. Zolldrohungen sind ein beliebtes Mittel des Republikaners, um Druck aufzubauen, auch wenn er sie oftmals gar nicht in die Tat umsetzt. Genaue Länder nannte er nicht, aber Pläne, große amerikanische Konzerne mit Digitalabgaben zu belegen, gab es auch schon in Deutschland. Trump will die Tech-Konzerne in den USA schützen, eine wichtige Stütze der amerikanischen Wirtschaft. Anna Ringle, Washington. Aus Washington, Anna Ringle.
1: Zum Sport. Weltfußballer Ousmane Dembélé hat Frankreich mit einer 3-Tore-Gala zum Gruppensieg geschossen und den Weg für ein mögliches Achtelfinalduell mit Deutschland freigemacht. Dembélé war der überragende Akteur beim 4:1 gegen Norwegen. Senegal darf nach einem 5:0-Sieg gegen den Irak auf das Weiterkommen hoffen.
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4: Hier steht ihr aktuell am längsten. Auf der A1 Richtung Osnabrück gibt es zwischen Bremen-Brinkum und dem Dreieck Stur 2 Kilometer Stau. Rechnet mit mindestens 12 Minuten Zeitverlust. Auf der A31 Richtung Gronau steht in Höhe Schüttorf-Ost ein Fahrzeug auf dem Standstreifen. Achtung, es befinden sich Personen auf dem Standstreifen. Auf der A7 Richtung Hamburg liegt zwischen dem Horster Dreieck und Fleestedt ein totes Reh auf dem linken Fahrstreifen. Der Standstreifen ist blockiert. Gute Fahrt.
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4: In Neustadt zeigt das Thermometer 26 Grad. In Hannover haben wir 27 Grad, genauso wie in Mellendorf. In der Nacht sinkt das Thermometer auf warme 27 Grad. So wird das Wetter morgen. Es erwartet euch ein Tag mit Wolken und Regen bei anfangs 27 Grad. Im Laufe des Tages steigt das Thermometer auf bis zu 29 Grad an.

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1: Die Ärzte gehen nächstes Jahr auf Tour, präsentiert von uns. Aber jetzt legt erstmal Sänger Farin Urlaub richtig solo los.

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1: Ich bin Dirk Zeitler. Das US-Militär hat nach eigenen Angaben trotz vereinbarter Waffenruhe Angriffe gegen den Iran durchgeführt. Dies sei eine Reaktion auf die Attacke auf ein Frachtschiff am Donnerstag, die die USA dem Iran zuschrieben, teilte das zuständige Regionalkommando CENTCOM mit. Die USA haben demnach aus der Luft iranische Raketen- und Drohnenlagerstätten sowie küstennahe Radaranlagen angegriffen. Es handelt sich um die ersten Angriffe der USA auf iranische Ziele seit Unterzeichnung des Rahmenabkommens mit Teheran in der vergangenen Woche. Deutschland hat einen neuen Hitzerekord. Der Deutsche Wetterdienst registrierte nach vorläufigen Angaben am Nachmittag 41,3 Grad. Gemessen wurde der Wert in Saarbrücken-Burbach im Saarland.
2: Der bisherige Rekord hierzulande lag bei 41,2 Grad, gemessen 2019 an zwei Messstationen in Nordrhein-Westfalen. Allerdings Ende Juli, nicht wie jetzt schon im Juni. Experten sagen, extreme Wetterlagen wie die aktuelle Hitzewelle sind wegen der Klimakrise bei uns häufiger geworden. Die Statistik des Deutschen Wetterdienstes zeigt, dass die durchschnittliche Anzahl der Tage mit Temperaturen über 30 Grad in den vergangenen Jahren in Deutschland zugenommen hat. Thomas Bleskin, Nachrichtenredaktion.
1: US-Präsident Trump droht europäischen Ländern mit neuen Strafzöllen. Betroffen wären Staaten, die eine Digitalsteuer für große Internetkonzerne einführen. Die angekündigten Zölle würden 100% betragen.
3: Trump ist wieder in seinem Element. Zolldrohungen sind ein beliebtes Mittel des Republikaners, um Druck aufzubauen, auch wenn er sie oftmals gar nicht in die Tat umsetzt. Genaue Länder nannte er nicht, aber Pläne, große amerikanische Konzerne mit Digitalabgaben zu belegen, gab es auch schon in Deutschland. Trump will die Tech-Konzerne in den USA schützen, eine wichtige Stütze der amerikanischen Wirtschaft. Aus Washington, Anna Ringle.
1: Zum Sport. Weltfußballer Ousmane Dembélé hat Frankreich mit einer 3-Tore-Gala zum Gruppensieg geschossen und den Weg für ein mögliches Achtelfinalduell mit Deutschland freigemacht. Dembélé war der überragende Akteur beim 4:1 gegen Norwegen. Senegal darf nach einem 5:0-Sieg gegen den Irak auf das Weiterkommen hoffen.
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4: Hier steht ihr aktuell am längsten. Auf der A7 Richtung Hannover gibt es zwischen Echte und Seesenharz eine ungesicherte Unfallstelle mit Gegenständen und Personen auf der Fahrbahn. In der Gegenrichtung besteht ebenfalls Gefahr durch die Unfallstelle. Auf der A28 Richtung Bremen läuft zwischen Hatten und Hude die Unfallaufnahme. Auf der A31 Richtung Gronau steht in Höhe Schüttorf Ost ein kaputtes Fahrzeug auf dem Standstreifen. Personen halten sich dort auf. Habt eine gute und sichere Fahrt.
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4: In Laatzen zeigen die Thermometer aktuell 26 Grad. In Grasdorf sind es 24 Grad. Auch in Wunsdorf messen wir 26 Grad. In der Nacht sinkt das Thermometer auf warme 27 Grad. So wird das Wetter morgen. Es erwartet euch ein Tag mit Wolken und Regen bei anfangs 27 Grad. Im Laufe des Tages steigt das Thermometer auf bis zu 29 Grad an.
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0: haben nicht nur die Verbindung, dass sie Simple Man von ihren großen Vorbildern grandios gecovert haben. Ihr Originalgitarrist Jason Todd, der ist auch noch mit der Tochter von Lynyrd Skynyrd-Sänger Ronnie Van Zandt, Melody, verheiratet.
1: Großartig.
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1: Geile Kombo, geiler Südstaaten-Rock. Hier sind Shinedown mit ihrer neuen Scheibe Young Again.
2: Jetzt.

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1: Ich bin Dirk Zeitler. Das US-Militär hat nach eigenen Angaben trotz vereinbarter Waffenruhe Angriffe gegen den Iran durchgeführt. Dies sei eine Reaktion auf die Attacke auf ein Frachtschiff am Donnerstag, die die USA dem Iran zuschrieben, teilte das zuständige Regionalkommando CENTCOM mit. Die USA haben demnach aus der Luft iranische Raketen- und Drohnenlagerstätten sowie küstennahe Radaranlagen angegriffen. Es handelt sich um die ersten Angriffe der USA auf iranische Ziele seit Unterzeichnung des Rahmenabkommens mit Teheran in der vergangenen Woche. Deutschland hatte einen neuen Hitzerekord. Der Deutsche Wetterdienst registrierte nach vorläufigen Angaben am Nachmittag 41,3 Grad. Gemessen wurde der Wert in Saarbrücken-Burbach im Saarland.
2: Der bisherige Rekord hierzulande lag bei 41,2 Grad, gemessen 2019 an zwei Messstationen in Nordrhein-Westfalen. Allerdings Ende Juli, nicht wie jetzt schon im Juni. Experten sagen, extreme Wetterlagen wie die aktuelle Hitzewelle sind wegen der Klimakrise bei uns häufiger geworden. Die Statistik des Deutschen Wetterdienstes zeigt, dass die durchschnittliche Anzahl der Tage mit Temperaturen über 30 Grad in den vergangenen Jahren in Deutschland zugenommen hat. Thomas Bleskin, Nachrichtenredaktion.
1: US-Präsident Trump droht europäischen Ländern mit neuen Strafzöllen. Betroffen wären Staaten, die eine Digitalsteuer für große Internetkonzerne einführen. Die angekündigten Zölle würden 100% betragen.
3: Trump ist wieder in seinem Element. Zolldrohungen sind ein beliebtes Mittel des Republikaners, um Druck aufzubauen, auch wenn er sie oftmals gar nicht in die Tat umsetzt. Genaue Länder nannte er nicht, aber Pläne großer Amerikaner